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2: Wow, a whirlwind.
3: Nach dem perfekten Saisonabschluss wurden die Monarchs im Dresdner Stadtforum noch einmal offiziell gefeiert. Für Head Coach Greg Seaman gehen damit ganz besondere Tage zu Ende.
4: In der Nacht vor dem Spiel war die Anspannung schon deutlich zu spüren. Und als wir dann ins Stadion kamen, waren da tausende Fans mit Fahnen, Hörnern, Trommeln und Rauch. Da wurde man sofort mitgerissen. Und dann dieses Spiel, das bis zur letzten Sekunde spannend blieb. Danach haben wir einfach nur noch gefeiert.
3: Und bei so viel Euphorie wechselt auch mal das Mikrofon die Seiten. O-Liner Vincent Dank übernimmt kurzerhand und befragt Teamkollegen Timo Wieczorek zu dessen ersten Meistertitel.
5: Wie haben Sie das Finale wahrgenommen? Also das Ambiente war ja wirklich äußerst, ich denke mal, phänomenal. Was sagen Sie dazu?
6: Das war's, aber ich habe das alles relativ ausgeblendet bis zum Schluss des Spiels und dann habe ich das aufgenommen.
5: Sie sagen, Sie haben das Ganze ausgeblendet. Das heißt, Sie haben sich im Vorhinein äußerst gut vorbereitet, anders vielleicht wie ein anderes Spiel. Was macht man so in der Vorbereitung?
6: Ich habe die ganze Zeit eigentlich nur Musik gehört und war sehr im Fokus.
5: Ich nehme an Roland Kaiser.
3: Running Back und Publikumsliebling Yassan kennt den Titeljubel bereits. Nach einer schweren Verletzung musste er diese Saison allerdings aus einer ungewohnten Perspektive erleben.
7: Das heißt, man war einfach Zuschauer am Ende des Tages, eine andere Perspektive. Nachdem man den ersten gewonnen hat, ist man sehr hungrig auf den nächsten. Deswegen hat es sich eigentlich genauso gut angefühlt, wenn nicht sogar besser als den ersten. Vor allen Dingen, wenn man sich so schwer verletzt, ist es dann immer schön, das Jahr wenigstens mit diesem Hoch abzuschließen. Ja.
3: Wie es für ihn sportlich weitergeht, ist dagegen noch offen.
7: Also es war schon wirklich eine sehr komplizierte Verletzung, deswegen ist erstmal das Ziel, wieder richtig laufen zu können und alles, was dann drüber hinauskommt, ist ein dickes Bonus.
3: Auch bei Greg Seaman ist die Zukunft noch nicht abschließend geklärt.
4: Ich habe ihnen gesagt, dass ich gerne zurückkommen würde. Jetzt müssen wir sehen, ob und wann das passiert. Im Moment ist noch nichts entschieden. Die vergangenen 3 Jahre waren unglaublich. Im ersten Jahr hatten wir 12 Siege, im vergangenen Jahr 13 und jetzt 15 Siege ohne Niederlage. Eine perfekte, magische Saison. Die genießen wir jetzt erst einmal und dann schauen wir weiter.
3: 3 Jahre in Dresden haben beim Head Coach einige Erinnerungen hinterlassen. Eine davon sticht für ihn besonders heraus.
4: Für mich war es das erste Spiel zurück im Stadion 2024. Das Stadion war umgebaut worden und wir konnten dort den ganzen Sommer nicht spielen. Bei unserem ersten Spiel zurück hatten wir dann zum ersten Mal in der Geschichte ein ausverkauftes Haus mit mehr als 10.000 Fans. Dieses Spiel war etwas Besonderes. Wir waren wieder zu Hause in diesem wunderschönen, neuen, alten Stadion. Für mich war das ein Wendepunkt.
3: Auch 2027 wird der GFL Bowl wieder in Dresden ausgetragen. Dass die Stadt große Veranstaltungen unterstützt, stößt allerdings nicht überall auf Zustimmung.
8: Ich bin insbesondere für die großen Events, wenn wir mehrere Funktionen damit erfüllen. Einmal, indem wir für den Sport werben, also dass Sportarten, die wir in unserer Region sehr stark haben, dadurch natürlich nochmal Attraktivität gewinnen, junge Leute zu dem Sport kommen. Und wir sehen das gerade beim American Football, wie stark die Monarchs gewachsen sind und wie stark die Nachfrage ist. Das ist ein Grund. Der zweite Punkt ist natürlich, es ist Stadtwerbung. Also überall da, wo wir natürlich auch dann live auf Sendung sind, wo viele, und es waren Rekordzahlen, die diesmal im Livestream dabei gewesen sind, und damit eine Bindung zur Stadt aufbauen, sagen, Mensch, wunderschöne Stadt, kann ich auch mal wieder zum Besuch hinkommen. Oder auch natürlich auch Investoren sind herzlich willkommen. Das ist genauso wichtig. Und natürlich wollen wir dann auch eine tolle Einzelveranstaltung haben, aber das ist dann am Ende der dritte Punkt. Und wenn das alles stimmt, dann ist das gut angelegtes Geld, was wir dann auch wieder mehrfach wieder zurückbekommen.
3: Für die Monarchs endet eine perfekte Saison damit noch einmal auf der großen Bühne. Der Meisterpokal bleibt, zumindest bis zur nächsten Saison, in Dresden.

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1: Ein Wald gerodet für RB Leipzig? Genau darüber wurde in Leipzig zuletzt heftig gestritten.
2: Da kam in der Tat die Idee auf, kann man nicht sozusagen unter dem Verlust des Waldes diese ganzen Fragen lösen. Aber ich bin eigentlich jetzt sehr, sehr froh, wir haben eine viel, viel bessere Lösung.
1: Doch bei den bisherigen Plänen wäre auch das Kapperwäldchen betroffen gewesen. Umweltschützer schlagen Alarm.
3: Wir sind nicht dafür da, eine Lösung zu finden. Wir sind auch nicht dafür da, irgendeinen Kompromiss einzugehen. Sondern wir sind ganz klar auf der Seite des Waldes, auf der Seite des Auenwaldes.
1: Jetzt versucht die Stadt Leipzig, den Konflikt anders zu lösen.
2: Und dadurch hätten wir die Möglichkeit, den Wald komplett zu erhalten.
1: Doch wie soll das funktionieren? Und ist das Kapperwäldchen damit wirklich gerettet? Könnte die Festwiese die Lösung für einen Streit sein, der schon seit Wochen in Leipzig brodelt? Denn genau hier könnte für die Kleinmesse künftig Riesenrad, Autoscooter und Co. stehen. Bislang findet die Kleinmesse auf dem Festplatz am Kotterweg statt. Genau diese Fläche möchte RB Leipzig künftig für die Erweiterung seines Trainingszentrums nutzen. Und genau da hängt alles zusammen. Der Fußballclub RB will am Kotterweg wachsen. Direkt neben dem Gelände liegt aber der Festplatz, auf dem zweimal im Jahr traditionell die Kleinmesse stattfindet. Sollte RB Leipzig diese Fläche bekommen, braucht die Kleinmesse einen neuen Standort. Und genau an diesem Ersatzplatz scheitert die Suche schon seit Jahren, weiß Leipzigs Oberbürgermeister Burkhard Jung.
2: Weil unsere Stadt unbedingt einen Festplatz braucht, haben wir, ich glaube, 27 Orte versucht zu identifizieren, an denen man gegebenenfalls die Kleinmesse umverlagern könnte. Und es ist uns nicht gelungen, ein passendes Grundstück zu finden, ohne riesige Kosten zu produzieren oder Umweltbelastungen ebenfalls bis hin zur Abholzung von einem Wäldchen.
1: Weil kein geeigneter Ersatz gefunden wurde, kam zwischenzeitlich eine andere Variante auf den Tisch. Die Kleinmesse bleibt, RB bekommt trotzdem zusätzliche Trainingsplätze. Dafür hätte allerdings auch ein Teil des benachbarten Kapperwäldchens weichen müssen. Genau dagegen richtete sich der Widerstand von Teilen des Stadtrates und Umweltverbänden, erklärt Lisa Falkowski vom BUND.
3: Wir kritisieren das insofern, dass man einen Wald, der über 30 Jahre sich sozusagen etabliert hat, wo viele verschiedene Tiere Unterschlupf gefunden haben, den kann man nicht ersetzen. Also man kann 30 Jahre Biotop nicht einfach irgendwo anders hinpflanzen.
1: Genau deshalb soll der Konflikt jetzt anders gelöst werden. Die Idee? Die Kleinmesse zieht komplett vom Kotterweg weg. Damit wäre ihr heutiger Platz für Trainingsplätze von RB Leipzig frei. Und das Kapperwäldchen müsste so nicht weichen. Als neuer Standort für die traditionelle Leipziger Kleinmesse kommt die Festwiese am Sportforum ins Spiel.
2: Wir haben diese jetzige Lösung schon vor Jahren diskutiert und haben immer wieder daran gearbeitet. Und wir hatten bis jetzt immer das Thema, der Denkmalschutz steht dem entgegen. Also vielleicht nochmal für die Zuschauerinnen und Zuschauer. Das ist der klassische Festplatz der Stadt Leipzig, gebaut in den 30er Jahren, um dort Kirmes, Kleinmesse, Zirkus und sonstige Vergnügungen feiern zu können auf dieser großen Wiese vor dem Stadion. Aber der Denkmalschutz war strikt dagegen.
1: So Burkhard Jung, Oberbürgermeister von Leipzig. Auf dem ersten Blick passt die neue Fläche. Sie ist sogar größer als der heutige Kleinmesseplatz. Aber eine Festwiese ist noch kein fertiger Rummelplatz. Große Fahrgeschäfte brauchen festen Untergrund, schwere Fahrzeuge müssen aufs Gelände kommen. Dazu kommen Strom, Wasser und Abwasser. Und genau bei diesen Umbauten könnte der Denkmalschutz zum Problem werden, weiß Leipzigs Oberbürgermeister Burkhard Jung.
2: Erster Schritt ist der Bau eines neuen Parkhauses. Zweiter Schritt ist in der Tat die Klärung mit der Denkmalbehörde, mit der oberen und der unteren Denkmalbehörde, in welcher Form kann dieser Platz befestigt werden, ohne den Denkmalschutzcharakter, den Gartendenkmalcharakter des Geländes zu gefährden. Und dann könnten wir in der Tat in etwa 4-5 Jahren soweit sein, dass wir diesen Platz nutzen können.
1: Und der Denkmalschutz ist nicht die einzige offene Frage. Die Festwiese liegt näher am Waldstraßenviertel. Dort sind Lärm und Verkehr rund um Fußballspiele und Konzerte ohnehin schon ein Thema. Auch das müsse bei einer zusätzlichen Nutzung durch die Kleinmesse mitgedacht werden. Für RB Leipzig hätte diese Lösung einen entscheidenden Vorteil. Der Club könnte seine Erweiterung dort planen, wo sein Trainingszentrum schon heute liegt. RB wollte dazu kein Interview geben, teilt Sachsenfernsehen aber schriftlich mit:
4: Den jüngsten Vorschlag des OBM und der Stadtverwaltung, dass RB Leipzig in den nächsten 10 Jahren am Kotterweg weitere Plätze entwickeln kann, erachten wir auch aus diesem Gesichtspunkt als gute Lösung.
1: Für den Verein würde es dabei vor allem darum gehen, seine Mannschaften am Standort enger zusammenzubringen.
4: So können wir alle Synergien zwischen unseren Leistungsmannschaften und denen des Nachwuchses bestmöglich erreichen,
1: heißt es von RB Leipzig. Langfristig wäre damit einiges geklärt, kurzfristig aber noch nicht. Denn bevor die Kleinmesse auf die Festwiese ziehen kann, müssen Genehmigungen, Umbauten und Verkehrsfragen geklärt werden. Das kann Jahre dauern. RB möchte aber schon vorher zusätzliche Trainingsflächen schaffen. Und genau deshalb bleibt die Übergangsphase für das umstrittene Kapperwäldchen entscheidend, weiß Lisa Falkowski vom BUND Leipzig.
3: Das Kapperwäldchen sozusagen eine Verbindungsstelle ist vom Nord- und Südauenwald. Und damit ist das eigentlich eine ganz wichtige Wanderroute für eine Vielzahl von Tieren, also auch von Eidechsen, von Vögeln, Insekten, etc. Und der Auenwald, der ist eben ganz besonders für die Stadt Leipzig. Also das ist halt ein einmaliges Biotop.
1: Aus Sicht der Umweltschützer sollte deshalb auch die Übergangslösung ohne weitere Eingriffe in das Wäldchen auskommen.
2: Wenn wir es geschickt machen und zunächst 2 realisieren, und so sieht es zurzeit aus, auch nach den politischen Mehrheiten im Stadtrat, dann könnte der Wald je nach Schnitt und Lage der beiden Fußballplätze komplett erhalten bleiben oder zumindest nur ganz, ganz leicht am Rand tangiert werden.
1: So Leipzigs Oberbürgermeister Burkhard Jung. Ob die Festwiese am Ende tatsächlich zum neuen Zuhause der Kleinmesse und damit zur Lösung im Streit um das Kapperwäldchen wird, ist also noch offen.

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1: Mehr Platz, mehr Möglichkeiten und jetzt mehr Action unter freiem Himmel. Die Chemnitzer Skatehalle hat Zuwachs bekommen. Eine Mini-Rampe von Sachsen-Lotto erweitert ab sofort das Außengelände am neuen Standort in der Schönherr-Fabrik. Für Alex Beck, Projektleiter der Skatehalle, eröffnet sie ganz neue Möglichkeiten.
2: Ja, die neue Rampe ist eine sehr gute Rampe, eine Mini-Rampe, wo halt die Jugendlichen, die gerade so anfangen oder so am Anfang sind, halt sehr gut üben können, Tricks üben können, den Drop-In, also das Reinfahren in die Rampe üben können. Und gleichzeitig ist natürlich diese Rampe so der Auftakt für die Entwicklung unseres Außengeländes. Also wir haben ja jetzt die Halle drin neu eröffnet und wir wollen das ganze Außengelände hier noch dazu entwickeln. Und da ist das ein sehr guter Auftakt.
1: Die Rampe soll der Auftakt für die weitere Entwicklung des Außengeländes sein. Die Unterstützung für die Druckbude hat dabei schon vor der neuen Rampe begonnen. Bereits 2025 gingen im Rahmen der Sachsen-Lotto-Möglichmacher-Aktion 5.000 Euro an das Projekt. Das Geld unterstützte den Umzug und die Gestaltung des neuen Standorts. Übergeben wurde die Möglichmacher-Summe damals von der Chemnitzer Unternehmerin und Architektin Linda Hüttner. Sie engagierte sich unter anderem für Baukultur und das Lichtkunstfestival Light Our Vision. Für sie ist die Skatehalle deshalb weit mehr als nur ein Ort für Skater.
3: Ja, Skaterampe ist ganz viel. Am Ende ist es Jugendkultur. Es ist nicht reiner Sport, es ist eine Lebensform, die gut zu Chemnitz passt. Also sich zu treffen, zusammen Sport zu machen, zusammen so ein bisschen an die Grenzen zu gehen, mutig zu sein. Und auch wenn man hinfällt, sich zu schütteln und wieder aufzustehen. Ich finde, es transportiert ganz viel, was ich denke, was jungen Leuten auch im Leben mal hilft.
1: Denn die Druckbude gibt es bereits seit 2008. Inzwischen hat sie in der Schönherr-Fabrik ein neues Zuhause gefunden. Die neue Halle wurde im Juni diesen Jahres eröffnet und bietet Raum für verschiedene Rollsportarten. Und sie ist gleichzeitig Treffpunkt für Kinder, Jugendliche und die Chemnitzer Szene. Für Projektleiter Alex Beck erfüllt die Skatehalle deshalb auch eine wichtige Funktion für die Stadt.
2: Die Skatehalle ist sehr wichtig für die Jugend hier in Chemnitz und natürlich auch im Umland. Also es kommen auch viele Leute von außerhalb. Chemnitz ist ein Zeichen an die Jugend, dass die Stadt daran hier jetzt glaubt und das unterstützt. Und es gibt sehr viele Kinder, Jugendliche und eben auch dann bis über 18 hinaus, die diesen Sport machen. Dieser Sport entwickelt sich weiter. BMX Skateboarding ist olympisch geworden. Also es ist eine riesen Bewegung in diesen ganzen Sportarten. Und es ist natürlich, braucht es ein Angebot, wo man fahren kann. Und es ist natürlich sehr cool, halt für Chemnitz diese Halle hier zu haben. Und wir hatten jetzt gerade erst einen deutschlandweiten Contest hier, einen BMX-Contest in der Halle und war deutschlandweit besucht. Und das ist natürlich auch sehr gut für die Stadt und in dem Sinne auch Marketing für die Stadt nach außen.
1: Doch eine solche Halle dauerhaft am Laufen zu halten, ist eine Herausforderung. Hinter Rampen, Kursen und offenen Angeboten steht auch die Frage, wie sich das Projekt langfristig wirtschaftlich tragen lässt. Für Alex Beck ist deshalb klar, mit der Eröffnung der neuen Halle ist die Arbeit noch lange nicht abgeschlossen.
2: Ja, es ist natürlich immer wichtig, finanzielle Unterstützung zu bekommen. Also rein wirtschaftlich ist es schwer, so eine Skatehalle zu betreiben. Und wir haben ja über die Stadt schon eine Förderung, die das Ganze hier mit unterstützt. Und natürlich ist es auch wichtig, wenn Unternehmen und Herr Hüttner als Unternehmerin hier uns mit unterstützen in Form von eben hier dieser Rampe und Material und Arbeitsleistung, was da alles reingeflossen ist. Und das hilft uns. Naja, in den kommenden Jahren brauchen wir natürlich weitere Rampen. Also geplant ist viel mehr, also im Außengelände noch weitere Mini-Rampen aufzubauen, verschiedene Größen. Die haben wir drinnen so nicht. Das sind so andere Rampen geplant gewesen. Und ja, wir brauchen in dem Sinne dafür natürlich insgesamt auch nochmal etwas Geld halt für den ganzen Boden und die Rampen und die ganze Gestaltung des Außengeländes.
1: Die neue Mini-Rampe ist damit nicht nur eine zusätzliche Möglichkeit für Skater, BMXer und andere Rollsportler, sie ist auch ein weiterer Baustein für die Zukunft der Druckbude. Im Schnitt kommen derzeit rund 50 Menschen pro Tag in die Skatehalle, im Winter sind es laut Projektleiter sogar etwa 100. Und mit der neuen Rampe soll nun auch das Außengelände Schritt für Schritt weiterentwickelt werden.

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1: In Bautzen haben die Bauarbeiten für das neue Sorbische Wissensforum begonnen. Bis 2030 sollen dort unter anderem das Sorbische Museum sowie das Sorbische Institut mit Archiv und Bibliothek einziehen. Für den Bau stehen rund 50 Millionen Euro aus Strukturmitteln bereit. Eine Studie der Universität Leipzig hat sexistische Diskriminierung bei der sächsischen Polizei festgestellt. Genannt werden Beleidigungen, unerwünschte Berührungen und strukturelle Benachteiligungen von Polizistinnen. Als Reaktion soll nun eine Arbeitsgruppe Maßnahmen für einen kulturellen Wandel erarbeiten. Sachsens Ministerpräsident Michael Kretschmer stellt sich nach dem Entzug des Doktortitels hinter Thüringens Regierungschef Mario Vogt. Kretschmer sagte, Vogts Entscheidung, die juristische Auseinandersetzung zu beenden, verdiene Respekt. Vogt will sich nun auf seine Arbeit als Ministerpräsident konzentrieren.

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2: Großkontrolle Tag 2 am Schlössiger Weg in Leipzig. 3 Tage lang nimmt die Verkehrspolizei Alkohol und Drogen am Steuer besonders ins Visier. Heute lief die Großkontrolle von 11 bis 18 Uhr. Martin Sauter, Leiter der Verkehrspolizeiinspektion, gibt ein kurzes Update.
3: Zum Stand jetzt sind 9 Blutentnahmen durchgeführt worden. In 2 Fällen bestand sogar der Verdacht eines Verkehrsdelikts, weil die Personen, die hier kontrolliert wurden, zum einen einen Vortest absolviert haben, der auf einen Cannabiskonsum hinweist, aber gleichzeitig so starke Ausfallerscheinungen körperlicher Art aufgezeigt haben, dass wir jetzt aufgrund eines Verkehrsdelikts die Ermittlung eingeleitet haben.
2: Wer auffällt, wird direkt an der Kontrollstelle genauer untersucht. Dazu zählen übliche Verfahren wie Urin- oder Speicheltests.
3: Wir haben hier aber auch einen Rechtsmediziner da, der dann im Falle eines Verdachts, einer Beeinflussung durch Alkohol oder Drogen, eine Blutentnahme durchführt. Wir werden heute auch unterstützt vom Zoll. Wir haben Diensthunde hier, die bei Verdachtsmomenten nochmal nach Rauschgift suchen können.
2: Dabei arbeiten nicht nur verschiedene Abteilungen der sächsischen Polizei hier zusammen.
3: Wir haben aber auch Vertreterinnen und Vertreter von 10 Bundesländern hier. Und wir werden auch unterstützt von 2 Kollegen aus der Schweiz, einer Kollegin und einem Kollegen aus Österreich und einem niederländischen Polizeibeamten.
2: Bereits am Dienstag hatte die Polizei auf der B2 im Norden Leipzigs rund 750 Fahrzeuge kontrolliert. Bei 39 Verkehrsteilnehmern bestand der Verdacht, unter dem Einfluss von Drogen oder Medikamenten unterwegs gewesen zu sein, darunter ein Fahrschüler und eine Frau, die bereits im Vorjahr unter Kokaineinfluss aufgefallen war. Am Donnerstag geht die Aktion im Leipziger Umland weiter. Wo genau kontrolliert wird, verrät die Polizei vorher nicht.

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1: Ich fände es eigentlich total toll, auch einen Designer und eine Designerin aus Dresden zu tragen.
2: Am 5. Februar führt Riccardo Simonetti erstmals durch den Semper-Opernball. Für den Entertainer ist es nicht nur die Premiere beim Ball, sondern auch sein erster Besuch in Dresden.
1: Ich finde, das ist eine der ehrenwertesten kulturellen Veranstaltungen, die wir in Deutschland noch haben. Und dass man mich ausgewählt hat und gefragt hat, ob ich das machen möchte, hat mich sehr, sehr gefreut. Es gab ja auch schon viele Freundinnen von mir, die das gemacht haben. Silvi Mais, Guido Maria Kretschmer. Und die haben immer so davon geschwärmt, dass ich es kaum erwarten kann, das auch zu machen.
2: Doch zu einem Moderationsduo gehören bekanntlich zwei. Wer neben Simonetti durch den Abend führt, verrät Gerhard Müller, Vorsitzender des Semper Opernballvereins.
3: Jemand aus einem ganz anderen Bereich haben, die sich aber gut kennen, die beiden, nämlich Esther Sedlacek, bekannt als Sportschau-Moderatorin und dann auch bei der WM war und die auch eine besondere Ausstrahlung hat. Und die beiden zusammen, das wird sicherlich ein besonderer Glanzpunkt im Ball.
2: Fest steht also, wer moderiert. Offen bleibt noch, wie die beiden den Abend prägen wollen.
1: Ich glaube, dass wir versuchen werden, mit sehr viel Humor und Leichtigkeit die verschiedenen Protagonistinnen der Show zu integrieren. Und wir werden das auf unsere eigene Art und Weise machen. Man hat mir vorhin gesagt, ich wäre der jüngste Moderator, den es je gab. Und ich finde, das soll man ruhig auch spüren. Aber gleichzeitig finde ich es auch schön, dass ich so ein bisschen mein Heimatland Italien vertreten kann. Es gibt ja ein italienisches Motto nächstes Jahr. Und deshalb glaube ich, dass es einfach eine bunte Mischung wird und gleichzeitig auch mit sehr viel Respekt aus den Traditionen, die sich in den vergangenen Jahren etabliert haben.
2: Zum Motto passt das ohnehin. Vivi il Momento. Eine Nacht in Elbflorenz soll diesmal italienisches Lebensgefühl nach Dresden bringen.
3: Besonders wird er wieder, indem wir neben den Gästen hier im Haus, und wir haben eine Aufstockung der Möglichkeiten, wir haben nämlich jetzt 2070 Tickets, das sind 150 mehr wie im Vorjahr, dass wir wieder draußen feiern wollen, ganz schön Open-Air-Ball, da sind wir gerade voll in der Vorbereitung, dass eben auch möglichst viele Dresdner und Dresdnerinnen oder aus dem Umfeld, dass die draußen mitfeiern, das ist immer das Besondere. Und dann natürlich die Debütanten, wenn die dann auftreten zum Schluss und die Eröffnung des Balls machen.
2: Bei aller Vorfreude hat Riccardo Simonetti aber auch ordentlich Respekt.
1: Ich nehme diese Aufgabe sehr ernst, weil ich das Gefühl habe, es ist ein sehr langer Abend, es sind sehr viele Menschen involviert und es ist für viele Menschen das Highlight im ganzen Jahr und dem möchte ich gerecht werden. Gleichzeitig bin ich aber auch jemand, der Glamour liebt und es gibt leider nicht mehr so viele glamouröse Veranstaltungen und ich hoffe, dass mich dieser Abend einfach daran erinnern wird, dass Glamour noch nicht tot ist.
2: Und bei so viel Glamour spielt natürlich auch die Garderobe eine Rolle. Dafür könnte Simonetti am Ende sogar Unterstützung direkt aus Dresden bekommen.
1: Ich würde schon gerne auch zeigen, dass auch Männer tolle Outfits tragen können. Ich habe auch schon gesagt, ich weiß noch nicht genau, was ich anziehe und ich fände es eigentlich total toll, auch einen Designer oder eine Designerin aus Dresden zu tragen, falls es irgendwie jemanden gibt, der ausgefallene Sachen macht und der Lust hat, etwas für mich zu entwerfen, würde ich mich freuen, wenn sich die Person bei mir meldet, weil ich natürlich es immer schön finde, auch so einen lokalen Bezug zu haben zu den Veranstaltungen, die ich besuche.
2: Bis dahin bleibt noch etwas Zeit für die letzten Vorbereitungen.

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2: Es ist zeitiges Einnehmen der Sitzplätze geraten, denn ein Anfang des Konzertes, wie wir ihn in diesem Jahr haben werden, das gab es so auch noch nie.
3: Große Namen, große Bühne. Beim Adventskonzert wird das Rudolf-Habig-Stadion wieder zum musikalischen Treffpunkt. Produzent und Regisseur Thomas Reiche setzt dabei auf ein vielseitiges Programm.
2: Ja, wir versuchen auch in diesem Jahr wieder eine musikalische Mischung für jeden anzubieten. Der Kreuzchor als Gründer quasi des Konzertes wird den Rahmen bilden. Wir haben zwei andere Chöre dabei, erstmals den Philharmonischen Kinderchor aus Dresden, dann die Musical Company O-Töne, die ja auch schon bewährter Mitstreiter sind, und wir haben ganz tolle Solisten. Wir glauben, dass es eine Mischung wird, die den Zuhörerinnen und Zuhörern viel Freude macht.
3: Neben den Chören stehen auch mehrere bekannte Solisten auf der Bühne. Dabei treffen Klassik, Pop und moderne Arrangements aufeinander.
2: Howard Carpendale ist Vertreter des Popschlagers, sag mal, der ganz wunderbare Versionen von Weihnachtsliedern mitbringen wird. René Pape wird klassische Weihnachtslieder vortragen, solistisch und auch mit dem Kreuzchor. Und er wird, was sehr, sehr spannend ist, Crossover präsentieren, also Titel, die man von einem Opernsänger vielleicht so nicht erwartet. Ja, und die Chöre sind ohnehin über die gesamte Bandbreite, amerikanische Weihnachtslieder zum Feiern, für Partymomente, auf der anderen Seite die ganz, ganz klassischen Weihnachtslieder. Und natürlich, das ist ja auch so ein wesentlicher Punkt des Adventskonzertes, das gemeinsame Singen mit dem Publikum. Stille Nacht, O du Fröhliche, leise rieselt der Schnee. Also wir versuchen das wieder für jeden, was dabei ist.
3: Einer der prominentesten Gäste ist Opernstar René Pape. Der gebürtige Dresdner begann seine musikalische Laufbahn einst selbst beim Kreuzchor.
4: Jeder Auftritt, den ich in meiner Karriere gemacht habe, ist besonders. Mir geht es darum, den Menschen Freude zu bereiten, einen Glücksmoment zu bereiten, und gerade zu Advent oder in der Weihnachtszeit, dass sie mit einem inneren friedlichen Gefühl nach Hause gehen können.
3: Das Konzert geht in diesem Jahr bereits in seine 9. Ausgabe. Für die Veranstalter gehört dabei auch die Planung rund um den großen Stadionabend längst zur festen Vorbereitung.
2: Das Adventskonzert findet dies Jahr erstmals an einem Freitag statt, am 18. Dezember. Wir haben den Zuschauern und unseren Gästen in den Vorjahren zugehört. Viele haben sich den Freitag gewünscht, deshalb erstmals an einem Freitag. Wir starten um 18 Uhr und auch pünktlich um 18 Uhr. Das heißt, zeitige Anreise bei viel Verkehrschaos ist geraten. Die Ticketpreise beginnen bei knapp über 40 Euro. Alles rund um die Tickets, zu Gruppentickets, zur Ermäßigung dergleichen mehr unter adventskonzert.de. Und wir freuen uns ganz doll auf Sie.
3: Musik allein soll an diesem Abend nicht im Mittelpunkt stehen. Das Adventskonzert will vor allem gemeinsam mit dem Publikum Weihnachtsstimmung entstehen lassen.
2: Das Schönste wäre, wenn die Menschen nach den 100 Minuten oder 110 Minuten nach Hause gehen und ein bisschen berührt, angefasst sind. Wenn sie lustige Momente gehabt haben, fröhliche Partymomente, vielleicht auch ein paar nachdenkliche. Und wenn wir sie erreicht und angefasst haben, das wäre schön. Und im Idealfall gehen sie dann auch raus und sagen, so, jetzt kann Weihnachten kommen.
3: Bis dahin bleibt den Veranstaltern noch Zeit für die letzten Vorbereitungen. Am 18. Dezember zeigt sich dann, welche Überraschungen sie tatsächlich für das Publikum bereithalten.

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2: 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In Bautzen haben die Bauarbeiten für das neue Sorbische Wissensforum begonnen. Bis 2030 sollen dort unter anderem das Sorbische Museum sowie das Sorbische Institut mit Archiv und Bibliothek einziehen. Für den Bau stehen rund 50 Millionen Euro aus Strukturmitteln bereit. Eine Studie der Universität Leipzig hat sexistische Diskriminierung bei der sächsischen Polizei festgestellt. Genannt werden Beleidigungen, unerwünschte Berührungen und strukturelle Benachteiligungen von Polizistinnen. Als Reaktion soll nun eine Arbeitsgruppe Maßnahmen für einen kulturellen Wandel erarbeiten. Sachsens Ministerpräsident Michael Kretschmer stellt sich nach dem Entzug des Doktortitels hinter Thüringens Regierungschef Mario Vogt. Kretschmer sagte, Vogts Entscheidung, die juristische Auseinandersetzung zu beenden, verdiene Respekt. Vogt will sich nun auf seine Arbeit als Ministerpräsident konzentrieren.

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1: Wow. A whirlwind.
2: Nach dem perfekten Saisonabschluss wurden die Monarchs im Dresdner Stadtforum noch einmal offiziell gefeiert. Für Head Coach Greg Seaman gehen damit ganz besondere Tage zu Ende.
3: In der Nacht vor dem Spiel war die Anspannung schon deutlich zu spüren. Und als wir dann ins Stadion kamen, waren da tausende Fans mit Fahnen, Hörnern, Trommeln und Rauch. Da wurde man sofort mitgerissen. Und dann dieses Spiel, das bis zur letzten Sekunde spannend blieb. Danach haben wir einfach nur noch gefeiert.
2: Und bei so viel Euphorie wechselt auch mal das Mikrofon die Seiten. O-Liner Vincent Dank übernimmt kurzerhand und befragt Teamkollegen Timo Wieczorek zu dessen ersten Meistertitel.
4: Wie haben Sie das Finale wahrgenommen? Also das Ambiente war ja wirklich äußerst, ich denke mal, phänomenal. Was sagen Sie dazu?
5: Das war's, aber ich habe das alles relativ ausgeblendet bis zum Schluss des Spiels und dann habe ich das aufgenommen.
4: Sie sagen, Sie haben das Ganze ausgeblendet. Das heißt, Sie haben sich im Vorhinein äußerst gut vorbereitet, anders vielleicht wie ein anderes Spiel. Was macht man so in der Vorbereitung?
5: Ich habe die ganze Zeit eigentlich nur Musik gehört und war sehr im Fokus.
4: Ich nehme an Roland Kaiser.
2: Running Back und Publikumsliebling Yassan kennt den Titeljubel bereits. Nach einer schweren Verletzung musste er diese Saison allerdings aus einer ungewohnten Perspektive erleben.
6: Das heißt, man war einfach Zuschauer am Ende des Tages, eine andere Perspektive. Nachdem man den ersten gewonnen hat, ist man sehr hungrig auf den nächsten. Deswegen hat es sich eigentlich genauso gut angefühlt, wenn nicht sogar besser als den ersten. Vor allen Dingen, wenn man sich so schwer verletzt, ist es dann immer schön, das Jahr wenigstens mit diesem Hoch abzuschließen. Ja.
2: Wie es für ihn sportlich weitergeht, ist dagegen noch offen.
6: Es war schon wirklich eine sehr komplizierte Verletzung, deswegen ist erstmal das Ziel, wieder richtig laufen zu können und alles, was dann drüber hinauskommt, ist ein dickes Bonus.
2: Auch bei Greg Seaman ist die Zukunft noch nicht abschließend geklärt.
3: Ich habe ihnen gesagt, dass ich gerne zurückkommen würde. Jetzt müssen wir sehen, ob und wann das passiert. Im Moment ist noch nichts entschieden. Die vergangenen 3 Jahre waren unglaublich. Im ersten Jahr hatten wir 12 Siege, im vergangenen Jahr 13 und jetzt 15 Siege ohne Niederlage. Eine perfekte, magische Saison. Die genießen wir jetzt erst einmal und dann schauen wir weiter.
2: 3 Jahre in Dresden haben beim Head Coach einige Erinnerungen hinterlassen. Eine davon sticht für ihn besonders heraus.
3: Für mich war es das erste Spiel zurück im Stadion 2024. Das Stadion war umgebaut worden und wir konnten dort den ganzen Sommer nicht spielen. Bei unserem ersten Spiel zurück hatten wir dann zum ersten Mal in der Geschichte ein ausverkauftes Haus mit mehr als 10.000 Fans. Dieses Spiel war etwas Besonderes. Wir waren wieder zu Hause in diesem wunderschönen, neuen, alten Stadion. Für mich war das ein Wendepunkt.
2: Auch 2027 wird der GFL Bowl wieder in Dresden ausgetragen. Dass die Stadt große Veranstaltungen unterstützt, stößt allerdings nicht überall auf Zustimmung.
7: Ich bin insbesondere für die großen Events, wenn wir mehrere Funktionen damit erfüllen. Einmal, indem wir für den Sport werben, also dass Sportarten, die wir in unserer Region sehr stark haben, dadurch natürlich nochmal Attraktivität gewinnen, junge Leute zu dem Sport kommen. Und wir sehen das gerade beim American Football, wie stark die Monarchs gewachsen sind und wie stark die Nachfrage ist. Das ist ein Grund. Der zweite Punkt ist natürlich, es ist Stadtwerbung. Also überall da, wo wir natürlich auch dann live auf Sendung sind, wo viele, und es waren Rekordzahlen, die diesmal im Livestream dabei gewesen sind, damit eine Bindung zur Stadt aufbauen, sagen, Mensch, wunderschöne Stadt, kann ich auch mal wieder zum Besuch hinkommen. Oder auch natürlich auch Investoren sind herzlich willkommen. Das ist genauso wichtig. Und natürlich wollen wir dann auch eine tolle Einzelveranstaltung haben, aber das ist dann am Ende der dritte Punkt. Und wenn das alles stimmt, dann ist das gut angelegtes Geld, was wir dann auch wieder mehrfach wieder zurückbekommen.
2: Für die Monarchs endet eine perfekte Saison damit noch einmal auf der großen Bühne. Der Meisterpokal bleibt, zumindest bis zur nächsten Saison, in Dresden.

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1: Ein Wald gerodet für RB Leipzig? Genau darüber wurde in Leipzig zuletzt heftig gestritten.
2: Da kam in der Tat die Idee auf, kann man nicht sozusagen unter dem Verlust des Waldes diese ganzen Fragen lösen. Aber ich bin eigentlich jetzt sehr, sehr froh, wir haben eine viel, viel bessere Lösung.
1: Doch bei den bisherigen Plänen wäre auch das Kapperwäldchen betroffen gewesen. Umweltschützer schlagen Alarm.
3: Wir sind nicht dafür da, eine Lösung zu finden. Wir sind auch nicht dafür da, irgendeinen Kompromiss einzugehen, sondern wir sind ganz klar auf der Seite des Waldes, auf der Seite des Auenwaldes.
1: Jetzt versucht die Stadt Leipzig, den Konflikt anders zu lösen.
2: Und dadurch hätten wir die Möglichkeit, den Wald komplett zu erhalten.
1: Doch wie soll das funktionieren und ist das Kapperwäldchen damit wirklich gerettet? Könnte die Festwiese die Lösung für einen Streit sein, der schon seit Wochen in Leipzig brodelt? Denn genau hier könnte für die Kleinmesse künftig Riesenrad, Autoscooter und Co. stehen. Bislang findet die Kleinmesse auf dem Festplatz am Kotterweg statt. Genau diese Fläche möchte RB Leipzig künftig für die Erweiterung seines Trainingszentrums nutzen. Und genau da hängt alles zusammen. Der Fußballclub RB will am Kotterweg wachsen. Direkt neben dem Gelände liegt aber der Festplatz, auf dem zweimal im Jahr traditionell die Kleinmesse stattfindet. Sollte RB Leipzig diese Fläche bekommen, braucht die Kleinmesse einen neuen Standort. Und genau an diesem Ersatzplatz scheitert die Suche schon seit Jahren, weiß Leipzigs Oberbürgermeister Burkhard Jung.
2: Weil unsere Stadt unbedingt einen Festplatz braucht, haben wir, ich glaube, 27 Orte versucht zu identifizieren, an denen man gegebenenfalls die Kleinmesse umverlagern könnte. Und es ist uns nicht gelungen, ein passendes Grundstück zu finden, ohne riesige Kosten zu produzieren oder Umweltbelastungen ebenfalls, bis hin zur Abholzung von einem Wäldchen.
1: Weil kein geeigneter Ersatz gefunden wurde, kam zwischenzeitlich eine andere Variante auf den Tisch. Die Kleinmesse bleibt, RB bekommt trotzdem zusätzliche Trainingsplätze. Dafür hätte allerdings auch ein Teil des benachbarten Kapperwäldchens weichen müssen. Genau dagegen richtete sich der Widerstand von Teilen des Stadtrates und Umweltverbänden, erklärt Lisa Falkowski vom BUND.
3: Wir kritisieren das insofern, dass man einen Wald, der über 30 Jahre sich sozusagen etabliert hat, wo viele verschiedene Tiere Unterschlupf gefunden haben, den kann man nicht ersetzen. Also man kann 30 Jahre Biotop nicht einfach irgendwo anders hinpflanzen.
1: Genau deshalb soll der Konflikt jetzt anders gelöst werden. Die Idee? Die Kleinmesse zieht komplett vom Kotterweg weg. Damit wäre ihr heutiger Platz für Trainingsplätze von RB Leipzig frei. Und das Kapperwäldchen müsste so nicht weichen. Als neuer Standort für die traditionelle Leipziger Kleinmesse kommt die Festwiese am Sportforum ins Spiel.
2: Wir haben diese jetzige Lösung schon vor Jahren diskutiert und haben immer wieder daran gearbeitet. Und wir hatten bis jetzt immer das Thema, der Denkmalschutz steht dem entgegen. Also vielleicht nochmal für die Zuschauerinnen und Zuschauer. Das ist der klassische Festplatz der Stadt Leipzig, gebaut in den 30er Jahren, um dort Kirmes, Kleinmesse, Zirkus und sonstige Vergnügungen feiern zu können auf dieser großen Wiese vor dem Stadion. Aber der Denkmalschutz war strikt dagegen.
1: So Burkhard Jung, Oberbürgermeister von Leipzig. Auf dem ersten Blick passt die neue Fläche. Sie ist sogar größer als der heutige Kleinmesseplatz. Aber eine Festwiese ist noch kein fertiger Rummelplatz. Große Fahrgeschäfte brauchen festen Untergrund, schwere Fahrzeuge müssen aufs Gelände kommen. Dazu kommen Strom, Wasser und Abwasser. Und genau bei diesen Umbauten könnte der Denkmalschutz zum Problem werden, weiß Leipzigs Oberbürgermeister Burkhard Jung.
2: Erster Schritt ist der Bau eines neuen Parkhauses. Zweiter Schritt ist in der Tat die Klärung mit der Denkmalbehörde, mit der oberen und der unteren Denkmalbehörde. In welcher Form kann dieser Platz befestigt werden, ohne den Denkmalschutzcharakter, den Garten-Denkmalcharakter des Geländes zu gefährden? Und dann könnten wir in der Tat in etwa 4-5 Jahren soweit sein, dass wir diesen Platz nutzen können.
1: Und der Denkmalschutz ist nicht die einzige offene Frage. Die Festwiese liegt näher am Waldstraßenviertel. Dort sind Lärm und Verkehr rund um Fußballspiele und Konzerte ohnehin schon ein Thema. Auch das müsse bei einer zusätzlichen Nutzung durch die Kleinmesse mitgedacht werden. Für RB Leipzig hätte diese Lösung einen entscheidenden Vorteil. Der Club könnte seine Erweiterung dort planen, wo sein Trainingszentrum schon heute liegt. RB wollte dazu kein Interview geben, teilt Sachsenfernsehen aber schriftlich mit:
4: Den jüngsten Vorschlag des OBM und der Stadtverwaltung, dass RB Leipzig in den nächsten 10 Jahren am Kotterweg weitere Plätze entwickeln kann, erachten wir auch aus diesem Gesichtspunkt als gute Lösung.
1: Für den Verein würde es dabei vor allem darum gehen, seine Mannschaften am Standort enger zusammenzubringen.
4: So können wir alle Synergien zwischen unseren Leistungsmannschaften und denen des Nachwuchses bestmöglich erreichen,
1: heißt es von RB Leipzig. Langfristig wäre damit einiges geklärt, kurzfristig aber noch nicht. Denn bevor die Kleinmesse auf die Festwiese ziehen kann, müssen Genehmigungen, Umbauten und Verkehrsfragen geklärt werden. Das kann Jahre dauern. RB möchte aber schon vorher zusätzliche Trainingsflächen schaffen. Und genau deshalb bleibt die Übergangsphase für das umstrittene Kapperwäldchen entscheidend, weiß Lisa Volkowski vom BUND Leipzig.
3: Das Kapperwäldchen sozusagen eine Verbindungsstelle ist vom Nord- und Südauenwald. Und damit ist das eigentlich eine ganz wichtige Wanderroute für eine Vielzahl von Tieren, also auch von Eidechsen, von Vögeln, Insekten, etc. Und der Auenwald, der ist eben ganz besonders für die Stadt Leipzig. Also das ist halt ein einmaliges Biotop.
1: Aus Sicht der Umweltschützer sollte deshalb auch die Übergangslösung ohne weitere Eingriffe in das Wäldchen auskommen.
2: Wenn wir es geschickt machen und zunächst zwei realisieren, und so sieht es zurzeit aus, auch nach den politischen Mehrheiten im Stadtrat, dann könnte der Wald je nach Schnitt und Lage der beiden Fußballplätze komplett erhalten bleiben oder zumindest nur ganz, ganz leicht am Rand tangiert werden.
1: So Leipzigs Oberbürgermeister Burkhard Jung. Ob die Festwiese am Ende tatsächlich zum neuen Zuhause der Kleinmesse und damit zur Lösung im Streit um das Kapperwäldchen wird, ist also noch offen.

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1: In Bautzen haben die Bauarbeiten für das neue Sorbische Wissensforum begonnen. Bis 2030 sollen dort unter anderem das Sorbische Museum sowie das Sorbische Institut mit Archiv und Bibliothek einziehen. Für den Bau stehen rund 50 Millionen Euro aus Strukturmitteln bereit. Eine Studie der Universität Leipzig hat sexistische Diskriminierung bei der sächsischen Polizei festgestellt. Genannt werden Beleidigungen, unerwünschte Berührungen und strukturelle Benachteiligungen von Polizistinnen. Als Reaktion soll nun eine Arbeitsgruppe Maßnahmen für einen kulturellen Wandel erarbeiten. Sachsens Ministerpräsident Michael Kretschmer stellt sich nach dem Entzug des Doktortitels hinter Thüringens Regierungschef Mario Vogt. Kretschmer sagte, Vogts Entscheidung, die juristische Auseinandersetzung zu beenden, verdiene Respekt. Vogt will sich nun auf seine Arbeit als Ministerpräsident konzentrieren.

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2: Großkontrolle Tag 2 am Schlössiger Weg in Leipzig. 3 Tage lang nimmt die Verkehrspolizei Alkohol und Drogen am Steuer besonders ins Visier. Heute lief die Großkontrolle von 11 bis 18 Uhr. Martin Sauter, Leiter der Verkehrspolizeiinspektion, gibt ein kurzes Update.
3: Zum Stand jetzt sind 9 Blutentnahmen durchgeführt worden. In 2 Fällen bestand sogar der Verdacht eines Verkehrsdelikts, weil die Personen, die hier kontrolliert wurden, zum einen einen Vortest absolviert haben, der auf einen Cannabiskonsum hinweist, aber gleichzeitig so starke Ausfallerscheinungen körperlicher Art aufgezeigt haben, dass wir jetzt aufgrund eines Verkehrsdelikts die Ermittlung eingeleitet haben.
2: Wer auffällt, wird direkt an der Kontrollstelle genauer untersucht. Dazu zählen übliche Verfahren wie Urin- oder Speicheltests.
3: Wir haben hier aber auch einen Rechtsmediziner da, der dann im Falle eines Verdachts, einer Beeinflussung durch Alkohol oder Drogen, eine Blutentnahme durchführt. Wir werden heute auch unterstützt vom Zoll. Wir haben Diensthunde hier, die bei Verdachtsmomenten nochmal nach Rauschgift suchen können.
2: Dabei arbeiten nicht nur verschiedene Abteilungen der sächsischen Polizei hier zusammen.
3: Wir haben aber auch Vertreterinnen und Vertreter von 10 Bundesländern hier und wir werden auch unterstützt von 2 Kollegen aus der Schweiz, einer Kollegin und einem Kollegen aus Österreich und einem niederländischen Polizeibeamten.
2: Bereits am Dienstag hatte die Polizei auf der B2 im Norden Leipzigs rund 750 Fahrzeuge kontrolliert. Bei 39 Verkehrsteilnehmern bestand der Verdacht, unter dem Einfluss von Drogen oder Medikamenten unterwegs gewesen zu sein, darunter ein Fahrschüler und eine Frau, die bereits im Vorjahr unter Kokaineinfluss aufgefallen war. Am Donnerstag geht die Aktion im Leipziger Umland weiter. Wo genau kontrolliert wird, verrät die Polizei vorher nicht.

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2: Ich fände es eigentlich total toll, auch einen Designer und eine Designerin aus Dresden zu tragen.
3: Am 5. Februar führt Riccardo Simonetti erstmals durch den Semper-Opernball. Für den Entertainer ist es nicht nur die Premiere beim Ball, sondern auch sein erster Besuch in Dresden.
2: Ich finde, das ist eine der ehrenwertesten kulturellen Veranstaltungen, die wir in Deutschland noch haben. Und dass man mich ausgewählt hat und gefragt hat, ob ich das machen möchte, hat mich sehr, sehr gefreut. Es gab ja auch schon viele Freundinnen von mir, die das gemacht haben. Silvi Mais, Guido Maria Kretschmer. Und die haben immer so davon geschwärmt, dass ich es kaum erwarten kann, das auch zu machen.
3: Doch zu einem Moderationsduo gehören bekanntlich zwei. Wer neben Simonetti durch den Abend führt, verrät Gerhard Müller, Vorsitzender des Semper Opernballvereins.
4: Jemand aus einem ganz anderen Bereich haben, die sich aber gut kennen, die beiden, nämlich Esther Sedlacek, bekannt als Sportschau-Moderatorin und dann auch bei der WM war und die auch eine besondere Ausstrahlung hat. Und die beiden zusammen, das wird sicherlich ein besonderer Glanzpunkt im Ball.
3: Fest steht also, wer moderiert. Offen bleibt noch, wie die beiden den Abend prägen wollen.
2: Ich glaube, dass wir versuchen werden, mit sehr viel Humor und Leichtigkeit die verschiedenen Protagonistinnen der Show zu integrieren. Und wir werden es auf unsere eigene Art und Weise machen. Man hat mir vorhin gesagt, ich wäre der jüngste Moderator, den es je gab. Und ich finde, das soll man ruhig auch spüren. Aber gleichzeitig finde ich es auch schön, dass ich so ein bisschen mein Heimatland Italien vertreten kann. Es gibt ja ein italienisches Motto nächstes Jahr. Und deshalb glaube ich, dass es einfach eine bunte Mischung wird und gleichzeitig auch mit sehr viel Respekt aus den Traditionen, die sich in den vergangenen Jahren etabliert haben.
3: Zum Motto passt das ohnehin. Vivi il Momento. Eine Nacht in Elbflorenz soll diesmal italienisches Lebensgefühl nach Dresden bringen.
4: Besonders wird er wieder, indem wir neben den Gästen hier im Haus, und wir haben eine Aufstockung der Möglichkeiten, wir haben nämlich jetzt 2070 Tickets, das sind 150 mehr wie im Vorjahr, dass wir wieder draußen feiern wollen, ganz schön Open-Air-Ball, da sind wir gerade voll in der Vorbereitung, dass eben auch möglichst viele Dresdner und Dresdnerinnen oder aus dem Umfeld, dass die draußen mitfeiern, das ist immer das Besondere. Und dann natürlich die Debütanten, wenn die dann auftreten zum Schluss und die Eröffnung des Balls machen.
3: Bei aller Vorfreude hat Riccardo Simonetti aber auch ordentlich Respekt.
2: Ich nehme diese Aufgabe sehr ernst, weil ich das Gefühl habe, es ist ein sehr langer Abend, es sind sehr viele Menschen involviert und es ist für viele Menschen das Highlight im ganzen Jahr und dem möchte ich gerecht werden. Gleichzeitig bin ich aber auch jemand, der Glamour liebt und es gibt leider nicht mehr so viele glamouröse Veranstaltungen und ich hoffe, dass mich dieser Abend einfach daran erinnern wird, dass Glamour noch nicht tot ist.
3: Und bei so viel Glamour spielt natürlich auch die Garderobe eine Rolle. Dafür könnte Simonetti am Ende sogar Unterstützung direkt aus Dresden bekommen.
2: Ich würde schon gerne auch zeigen, dass auch Männer tolle Outfits tragen können. Ich habe auch schon gesagt, ich weiß noch nicht genau, was ich anziehe und ich fände es eigentlich total toll, auch einen Designer oder eine Designerin aus Dresden zu tragen, falls es irgendwie jemanden gibt, der ausgefallene Sachen macht und der Lust hat, etwas für mich zu entwerfen, würde ich mich freuen, wenn sich die Person bei mir meldet, weil ich natürlich es immer schön finde, auch so einen lokalen Bezug zu haben zu den Veranstaltungen, die ich besuche.
3: Bis dahin bleibt noch etwas Zeit für die letzten Vorbereitungen.

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2: Nachrichten. In Bautzen haben die Bauarbeiten für das neue Sorbische Wissensforum begonnen. Bis 2030 sollen dort unter anderem das Sorbische Museum sowie das Sorbische Institut mit Archiv und Bibliothek einziehen. Für den Bau stehen rund 50 Millionen Euro aus Strukturmitteln bereit. Eine Studie der Universität Leipzig hat sexistische Diskriminierung bei der sächsischen Polizei festgestellt. Genannt werden Beleidigungen, unerwünschte Berührungen und

strukturelle Benachteiligung von Polizistinnen. Als Reaktion soll nun eine Arbeitsgruppe Maßnahmen für einen kulturellen Wandel erarbeiten. Sachsens Ministerpräsident Michael Kretschmer stellt sich nach dem Entzug des Doktortitels hinter Thüringens Regierungschef Mario Vogt. Kretschmer sagte, Vogts Entscheidung, die juristische Auseinandersetzung zu beenden, verdiene Respekt. Vogt will sich nun auf seine Arbeit als Ministerpräsident konzentrieren.

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3: Wow, a whirlwind.
4: Nach dem perfekten Saisonabschluss wurden die Monarchs im Dresdner Stadtforum noch einmal offiziell gefeiert. Für Head Coach Greg Seaman gehen damit ganz besondere Tage zu Ende.
5: In der Nacht vor dem Spiel war die Anspannung schon deutlich zu spüren. Und als wir dann ins Stadion kamen, waren da tausende Fans mit Fahnen, Hörnern, Trommeln und Rauch. Da wurde man sofort mitgerissen. Und dann dieses Spiel, das bis zur letzten Sekunde spannend blieb. Danach haben wir einfach nur noch gefeiert.
4: Und bei so viel Euphorie wechselt auch mal das Mikrofon die Seiten. O-Liner Vincent Dank übernimmt kurzerhand und befragt Teamkollegen Timo Wieczorek zu dessen ersten Meistertitel.
6: Wie haben Sie das Finale wahrgenommen? Also das Ambiente war ja wirklich äußerst, ich denke mal, phänomenal. Was sagen Sie dazu?
7: Das war's, aber ich habe das alles relativ ausgeblendet bis zum Schluss des Spiels und dann habe ich das aufgenommen.
6: Sie sagen, Sie haben das Ganze ausgeblendet. Das heißt, Sie haben sich im Vorhinein äußerst gut vorbereitet, anders vielleicht wie ein anderes Spiel. Was macht man so in der Vorbereitung?
7: Ich habe die ganze Zeit eigentlich nur Musik gehört und war sehr im Fokus.
6: Ich nehme an Roland Kaiser.
4: Running Back und Publikumsliebling Yassan kennt den Titeljubel bereits. Nach einer schweren Verletzung musste er diese Saison allerdings aus einer ungewohnten Perspektive erleben.
8: Das heißt, man war einfach Zuschauer am Ende des Tages, eine andere Perspektive. Nachdem man den ersten gewonnen hat, ist man sehr hungrig auf den nächsten. Deswegen hat es sich eigentlich genauso gut angefühlt, wenn nicht sogar besser als den ersten. Vor allen Dingen, wenn man sich so schwer verletzt, ist es dann immer schön, das Jahr wenigstens mit diesem Hoch abzuschließen. Ja.
4: Wie es für ihn sportlich weitergeht, ist dagegen noch offen.
8: Also es war schon wirklich eine sehr komplizierte Verletzung. Deswegen ist erstmal das Ziel, wieder richtig laufen zu können. Und alles, was dann drüber hinauskommt, ist ein dickes Bonus.
4: Auch bei Greg Seaman ist die Zukunft noch nicht abschließend geklärt.
5: Ich habe ihnen gesagt, dass ich gerne zurückkommen würde. Jetzt müssen wir sehen, ob und wann das passiert. Im Moment ist noch nichts entschieden. Die vergangenen 3 Jahre waren unglaublich. Im ersten Jahr hatten wir 12 Siege, im vergangenen Jahr 13 und jetzt 15 Siege ohne Niederlage. Eine perfekte, magische Saison. Die genießen wir jetzt erst einmal und dann schauen wir weiter.
4: 3 Jahre in Dresden haben beim Head Coach einige Erinnerungen hinterlassen. Eine davon sticht für ihn besonders heraus.
5: Für mich war es das erste Spiel zurück im Stadion 2024. Das Stadion war umgebaut worden und wir konnten dort den ganzen Sommer nicht spielen. Bei unserem ersten Spiel zurück hatten wir dann zum ersten Mal in der Geschichte ein ausverkauftes Haus mit mehr als 10.000 Fans. Dieses Spiel war etwas Besonderes. Wir waren wieder zu Hause in diesem wunderschönen, neuen, alten Stadion. Für mich war das ein Wendepunkt.
4: Auch 2027 wird der GFL Bowl wieder in Dresden ausgetragen. Dass die Stadt große Veranstaltungen unterstützt, stößt allerdings nicht überall auf Zustimmung.
9: Ich bin insbesondere für die großen Events, wenn wir mehrere Funktionen damit erfüllen. Einmal, indem wir für den Sport werben, also dass Sportarten, die wir in unserer Region sehr stark haben, dadurch natürlich nochmal Attraktivität gewinnen, junge Leute zu dem Sport kommen. Und wir sehen das gerade beim American Football, wie stark die Monarchs gewachsen sind und wie stark die Nachfrage ist. Das ist ein Grund. Der zweite Punkt ist natürlich, es ist Stadtwerbung. Also überall da, wo wir natürlich auch dann live auf Sendung sind, wo viele, und es waren Rekordzahlen, die diesmal im Livestream dabei gewesen sind, damit eine Bindung zur Stadt aufbauen und sagen, Mensch, wunderschöne Stadt, kann ich auch mal wieder zum Besuch hinkommen. Oder auch natürlich auch Investoren sind herzlich willkommen. Das ist genauso wichtig. Und natürlich wollen wir dann auch eine tolle Einzelveranstaltung haben, aber das ist dann am Ende der dritte Punkt. Und wenn das alles stimmt, dann ist das gut angelegtes Geld, was wir dann auch wieder mehrfach wieder zurückbekommen.
4: Für die Monarchs endet eine perfekte Saison damit noch einmal auf der großen Bühne. Der Meisterpokal bleibt, zumindest bis zur nächsten Saison, in Dresden.

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2: Ein Wald gerodet für RB Leipzig? Genau darüber wurde in Leipzig zuletzt heftig gestritten.
3: Da kam in der Tat die Idee auf, kann man nicht sozusagen unter dem Verlust des Waldes diese ganzen Fragen lösen. Aber ich bin eigentlich jetzt sehr, sehr froh, wir haben eine viel, viel bessere Lösung.
2: Doch bei den bisherigen Plänen wäre auch das Kapperwäldchen betroffen gewesen. Umweltschützer schlagen Alarm.
4: Wir sind nicht dafür da, eine Lösung zu finden. Wir sind auch nicht dafür da, irgendeinen Kompromiss einzugehen. Sondern wir sind ganz klar auf der Seite des Waldes, auf der Seite des Auenwaldes.
2: Jetzt versucht die Stadt Leipzig, den Konflikt anders zu lösen.
3: Und dadurch hätten wir die Möglichkeit, den Wald komplett zu erhalten.
2: Doch wie soll das funktionieren? Und ist das Kapperwäldchen damit wirklich gerettet? Könnte die Festwiese die Lösung für einen Streit sein, der schon seit Wochen in Leipzig brodelt? Denn genau hier könnte für die Kleinmesse künftig Riesenrad, Autoscooter und Co. stehen. Bislang findet die Kleinmesse auf dem Festplatz am Kotterweg statt. Genau diese Fläche möchte RB Leipzig künftig für die Erweiterung seines Trainingszentrums nutzen. Und genau da hängt alles zusammen. Der Fußballclub RB will am Kotterweg wachsen. Direkt neben dem Gelände liegt aber der Festplatz, auf dem zweimal im Jahr traditionell die Kleinmesse stattfindet. Sollte RB Leipzig diese Fläche bekommen, braucht die Kleinmesse einen neuen Standort. Und genau an diesem Ersatzplatz scheitert die Suche schon seit Jahren, weiß Leipzigs Oberbürgermeister Burkhard Jung.
3: Weil unsere Stadt unbedingt einen Festplatz braucht, haben wir, ich glaube, 27 Orte versucht zu identifizieren, an denen man gegebenenfalls die Kleinmesse umverlagern könnte. Und es ist uns nicht gelungen, ein passendes Grundstück zu finden, ohne riesige Kosten zu produzieren oder Umweltbelastungen ebenfalls, bis hin zur Abholzung von einem Wäldchen.
2: Weil kein geeigneter Ersatz gefunden wurde, kam zwischenzeitlich eine andere Variante auf den Tisch. Die Kleinmesse bleibt, RB bekommt trotzdem zusätzliche Trainingsplätze. Dafür hätte allerdings auch ein Teil des benachbarten Kapperwäldchens weichen müssen. Genau dagegen richtete sich der Widerstand von Teilen des Stadtrates und Umweltverbänden, erklärt Lisa Falkowski vom BUND.
4: Wir kritisieren das insofern, dass man einen Wald, der über 30 Jahre sich sozusagen etabliert hat, wo viele verschiedene Tiere Unterschlupf gefunden haben, den kann man nicht ersetzen. Also man kann 30 Jahre Biotop nicht einfach irgendwo anders hinpflanzen.
2: Genau deshalb soll der Konflikt jetzt anders gelöst werden. Die Idee? Die Kleinmesse zieht komplett vom Kotterweg weg. Damit wäre ihr heutiger Platz für Trainingsplätze von RB Leipzig frei. Und das Kapperwäldchen müsste so nicht weichen. Als neuer Standort für die traditionelle Leipziger Kleinmesse kommt die Festwiese am Sportforum ins Spiel.
3: Wir haben diese jetzige Lösung schon vor Jahren diskutiert und haben immer wieder daran gearbeitet. Und wir hatten jetzt immer das Thema, der Denkmalschutz steht dem entgegen. Also vielleicht nochmal für die Zuschauerinnen und Zuschauer. Das ist der klassische Festplatz der Stadt Leipzig, gebaut in den 30er Jahren, um dort Kirmes, Kleinmesse, Zirkus und sonstige Vergnügungen feiern zu können auf dieser großen Wiese vor dem Stadion. Aber der Denkmalschutz war strikt dagegen.
2: So Burkhard Jung, Oberbürgermeister von Leipzig. Auf dem ersten Blick passt die neue Fläche. Sie ist sogar größer als der heutige Kleinmesseplatz. Aber eine Festwiese ist noch kein fertiger Rummelplatz. Große Fahrgeschäfte brauchen festen Untergrund, schwere Fahrzeuge müssen aufs Gelände kommen. Dazu kommen Strom, Wasser und Abwasser. Und genau bei diesen Umbauten könnte der Denkmalschutz zum Problem werden, weiß Leipzigs Oberbürgermeister Burkhard Jung.
3: Erster Schritt ist der Bau eines neuen Parkhauses. Zweiter Schritt ist in der Tat die Klärung mit der Denkmalbehörde, mit der oberen und der unteren Denkmalbehörde, in welcher Form kann dieser Platz befestigt werden, ohne den Denkmalschutzcharakter, den Garten-Denkmalcharakter des Geländes zu gefährden. Und dann könnten wir in der Tat in etwa 4-5 Jahren soweit sein, dass wir diesen Platz nutzen können.
2: Und der Denkmalschutz ist nicht die einzige offene Frage. Die Festwiese liegt näher am Waldstraßenviertel. Dort sind Lärm und Verkehr rund um Fußballspiele und Konzerte ohnehin schon ein Thema. Auch das müsse bei einer zusätzlichen Nutzung durch die Kleinmesse mitgedacht werden. Für RB Leipzig hätte diese Lösung einen entscheidenden Vorteil. Der Club könnte seine Erweiterung dort planen, wo sein Trainingszentrum schon heute liegt. RB wollte dazu kein Interview geben, teilt Sachsenfernsehen aber schriftlich mit:
0: Den jüngsten Vorschlag des OBM und der Stadtverwaltung, dass RB Leipzig in den nächsten 10 Jahren am Kotterweg weitere Plätze entwickeln kann, erachten wir auch aus diesem Gesichtspunkt als gute Lösung.
2: Für den Verein würde es dabei vor allem darum gehen, seine Mannschaften am Standort enger zusammenzubringen.
0: So können wir alle Synergien zwischen unseren Leistungsmannschaften und denen des Nachwuchses bestmöglich erreichen,
2: heißt es von RB Leipzig. Langfristig wäre damit einiges geklärt, kurzfristig aber noch nicht. Denn bevor die Kleinmesse auf die Festwiese ziehen kann, müssen Genehmigungen, Umbauten und Verkehrsfragen geklärt werden. Das kann Jahre dauern. RB möchte aber schon vorher zusätzliche Trainingsflächen schaffen. Und genau deshalb bleibt die Übergangsphase für das umstrittene Kapperwäldchen entscheidend, weiß Lisa Volkowski vom BUND Leipzig.
4: Das Kapperwäldchen sozusagen eine Verbindungsstelle ist vom Nord- und Südauenwald. Und damit ist das eigentlich eine ganz wichtige Wanderroute für eine Vielzahl von Tieren, also auch von Eidechsen, von Vögeln, Insekten, etc. Und der Auenwald, der ist eben ganz besonders für die Stadt Leipzig. Also das ist halt ein einmaliges Biotop.
2: Aus Sicht der Umweltschützer sollte deshalb auch die Übergangslösung ohne weitere Eingriffe in das Wäldchen auskommen.
3: Wenn wir es geschickt machen und zunächst 2 realisieren, und so sieht es zurzeit aus, auch nach den politischen Mehrheiten im Stadtrat, dann könnte der Wald je nach Schnitt und Lage der beiden Fußballplätze komplett erhalten bleiben oder zumindest nur ganz, ganz leicht am Rand tangiert werden.
2: So Leipzigs Oberbürgermeister Burkhard Jung. Ob die Festwiese am Ende tatsächlich zum neuen Zuhause der Kleinmesse und damit zur Lösung im Streit um das Kapperwäldchen wird, ist also noch offen.

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1: In Bautzen haben die Bauarbeiten für das neue Sorbische Wissensforum begonnen. Bis 2030 sollen dort unter anderem das Sorbische Museum sowie das Sorbische Institut mit Archiv und Bibliothek einziehen. Für den Bau stehen rund 50 Millionen Euro aus Strukturmitteln bereit. Eine Studie der Universität Leipzig hat sexistische Diskriminierung bei der sächsischen Polizei festgestellt. Genannt werden Beleidigungen, unerwünschte Berührungen und strukturelle Benachteiligungen von Polizistinnen. Als Reaktion soll nun eine Arbeitsgruppe Maßnahmen für einen kulturellen Wandel erarbeiten. Sachsens Ministerpräsident Michael Kretschmer stellt sich nach dem Entzug des Doktortitels hinter Thüringens Regierungschef Mario Vogt. Kretschmer sagte, Vogts Entscheidung, die juristische Auseinandersetzung zu beenden, verdiene Respekt. Vogt will sich nun auf seine Arbeit als Ministerpräsident konzentrieren.

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1: Großkontrolle Tag 2 am Schlössiger Weg in Leipzig. 3 Tage lang nimmt die Verkehrspolizei Alkohol und Drogen am Steuer besonders ins Visier. Heute lief die Großkontrolle von 11 bis 18 Uhr. Martin Sauter, Leiter der Verkehrspolizeiinspektion, gibt ein kurzes Update.
2: Zum Stand jetzt sind 9 Blutentnahmen durchgeführt worden. In 2 Fällen bestand sogar der Verdacht eines Verkehrsdelikts, weil die Personen, die hier kontrolliert wurden, zum einen einen Vortest absolviert haben, der auf einen Cannabiskonsum hinweist, aber gleichzeitig so starke Ausfallerscheinungen körperlicher Art aufgezeigt haben, dass wir jetzt aufgrund eines Verkehrsdelikts die Ermittlung eingeleitet haben.
1: Wer auffällt, wird direkt an der Kontrollstelle genauer untersucht. Dazu zählen übliche Verfahren wie Urin- oder Speicheltests.
2: Wir haben hier aber auch einen Rechtsmediziner da, der dann im Falle eines Verdachts, einer Beeinflussung durch Alkohol oder Drogen, eine Blutentnahme durchführt. Wir werden heute auch unterstützt vom Zoll. Wir haben Diensthunde hier, die bei Verdachtsmomenten nochmal nach Rauschgift suchen können.
1: Dabei arbeiten nicht nur verschiedene Abteilungen der sächsischen Polizei hier zusammen.
2: Wir haben aber auch Vertreterinnen und Vertreter von 10 Bundesländern hier. Und wir werden auch unterstützt von 2 Kollegen aus der Schweiz, einer Kollegin und einem Kollegen aus Österreich und einem niederländischen Polizeibeamten.
1: Bereits am Dienstag hatte die Polizei auf der B2 im Norden Leipzigs rund 750 Fahrzeuge kontrolliert. Bei 39 Verkehrsteilnehmern bestand der Verdacht, unter dem Einfluss von Drogen oder Medikamenten unterwegs gewesen zu sein, darunter ein Fahrschüler und eine Frau, die bereits im Vorjahr unter Kokaineinfluss aufgefallen war. Am Donnerstag geht die Aktion im Leipziger Umland weiter. Wo genau kontrolliert wird, verrät die Polizei vorher nicht.

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1: Ich fände es eigentlich total toll, auch einen Designer und eine Designerin aus Dresden zu tragen.
2: Am 5. Februar führt Riccardo Simonetti erstmals durch den Semper-Opernball. Für den Entertainer ist es nicht nur die Premiere beim Ball, sondern auch sein erster Besuch in Dresden.
1: Ich finde, das ist eine der ehrenwertesten kulturellen Veranstaltungen, die wir in Deutschland noch haben. Und dass man mich ausgewählt hat und gefragt hat, ob ich das machen möchte, hat mich sehr, sehr gefreut. Es gab ja auch schon viele Freundinnen von mir, die das gemacht haben. Silvi Mais, Guido Maria Kretschmer. Und die haben immer so davon geschwärmt, dass ich es kaum erwarten kann, das auch zu machen.
2: Doch zu einem Moderationsduo gehören bekanntlich zwei. Wer neben Simonetti durch den Abend führt, verrät Gerhard Müller, Vorsitzender des Semper Opernballvereins.
3: Jemand aus einem ganz anderen Bereich haben, die sich aber gut kennen, die beiden, nämlich Esther Sedlacek, bekannt als Sportschau-Moderatorin und dann auch bei der WM war und die auch eine besondere Ausstrahlung hat. Und die beiden zusammen, das wird sicherlich ein besonderer Glanzpunkt im Ball.
2: Fest steht also, wer moderiert. Offen bleibt noch, wie die beiden den Abend prägen wollen.
1: Ich glaube, dass wir versuchen werden, mit sehr viel Humor und Leichtigkeit die verschiedenen Protagonistinnen der Show zu integrieren. Und wir werden es auf unsere eigene Art und Weise machen. Man hat mir vorhin gesagt, ich wäre der jüngste Moderator, den es je gab. Und ich finde, das soll man ruhig auch spüren. Aber gleichzeitig finde ich es auch schön, dass ich so ein bisschen mein Heimatland Italien vertreten kann. Es gibt ja ein italienisches Motto nächstes Jahr. Und deshalb glaube ich, dass es einfach eine bunte Mischung wird und gleichzeitig auch mit sehr viel Respekt aus den Traditionen, die sich in den vergangenen Jahren etabliert haben.
2: Zum Motto passt das ohnehin. Vivi il momento. Eine Nacht in Elbflorenz soll diesmal italienisches Lebensgefühl nach Dresden bringen.
3: Besonders wird er wieder, indem wir neben den Gästen hier im Haus, und wir haben eine Aufstockung der Möglichkeiten, wir haben nämlich jetzt 2070 Tickets, das sind 150 mehr wie im Vorjahr, dass wir wieder draußen feiern wollen, ganz schön Open-Air-Ball, da sind wir gerade voll in der Vorbereitung, dass eben auch möglichst viele Dresdner und Dresdnerinnen oder aus dem Umfeld, dass die draußen mitfeiern, das ist immer das Besondere. Und dann natürlich die Debütanten, wenn die dann auftreten zum Schluss und die Eröffnung des Balls machen.
2: Bei aller Vorfreude hat Riccardo Simonetti aber auch ordentlich Respekt.
1: Ich nehme diese Aufgabe sehr ernst, weil ich das Gefühl habe, es ist ein sehr langer Abend, es sind sehr viele Menschen involviert und es ist für viele Menschen das Highlight im ganzen Jahr und dem möchte ich gerecht werden. Gleichzeitig bin ich aber auch jemand, der Glamour liebt und es gibt leider nicht mehr so viele glamouröse Veranstaltungen und ich hoffe, dass mich dieser Abend einfach daran erinnern wird, dass Glamour noch nicht tot ist.
2: Und bei so viel Glamour spielt natürlich auch die Garderobe eine Rolle. Dafür könnte Simonetti am Ende sogar Unterstützung direkt aus Dresden bekommen.
1: Ich würde schon gerne auch zeigen, dass auch Männer tolle Outfits tragen können. Ich habe auch schon gesagt, ich weiß noch nicht genau, was ich anziehe und ich fände es eigentlich total toll, auch einen Designer oder eine Designerin aus Dresden zu tragen, falls es irgendwie jemanden gibt, der ausgefallene Sachen macht und der Lust hat, etwas für mich zu entwerfen, würde ich mich freuen, wenn sich die Person bei mir meldet, weil ich natürlich es immer schön finde, auch so einen lokalen Bezug zu haben zu den Veranstaltungen, die ich besuche.
2: Bis dahin bleibt noch etwas Zeit für die letzten Vorbereitungen.

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2: Nachrichten. In Bautzen haben die Bauarbeiten für das neue Sorbische Wissensforum begonnen. Bis 2030 sollen dort unter anderem das Sorbische Museum sowie das Sorbische Institut mit Archiv und Bibliothek einziehen. Für den Bau stehen rund 50 Millionen Euro aus Strukturmitteln bereit. Eine Studie der Universität Leipzig hat sexistische Diskriminierung bei der sächsischen Polizei festgestellt. Genannt werden Beleidigungen, unerwünschte Berührungen und strukturelle Benachteiligungen von Polizistinnen. Als Reaktion soll nun eine Arbeitsgruppe Maßnahmen für einen kulturellen Wandel erarbeiten. Sachsens Ministerpräsident Michael Kretschmer stellt sich nach dem Entzug des Doktortitels hinter Thüringens Regierungschef Mario Vogt. Kretschmer sagte, Vogts Entscheidung, die juristische Auseinandersetzung zu beenden, verdiene Respekt. Vogt will sich nun auf seine Arbeit als Ministerpräsident konzentrieren.

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2: Wow, a whirlwind.
3: Nach dem perfekten Saisonabschluss wurden die Monarchs im Dresdner Stadtforum noch einmal offiziell gefeiert. Für Head Coach Greg Seaman gehen damit ganz besondere Tage zu Ende.
4: In der Nacht vor dem Spiel war die Anspannung schon deutlich zu spüren. Und als wir dann ins Stadion kamen, waren da tausende Fans mit Fahnen, Hörnern, Trommeln und Rauch. Da wurde man sofort mitgerissen. Und dann dieses Spiel, das bis zur letzten Sekunde spannend blieb. Danach haben wir einfach nur noch gefeiert.
3: Und bei so viel Euphorie wechselt auch mal das Mikrofon die Seiten. O-Liner Vincent Dank übernimmt kurzerhand und befragt Teamkollegen Timo Wieczorek zu dessen ersten Meistertitel.
5: Wie haben Sie das Finale wahrgenommen? Das Ambiente war ja wirklich äußerst, ich denke mal, phänomenal. Was sagen Sie dazu?
6: Das war's, aber ich habe das alles relativ ausgeblendet bis zum Schluss des Spiels und dann habe ich das aufgenommen.
5: Sie sagen, Sie haben das Ganze ausgeblendet. Das heißt, Sie haben sich im Vorhinein äußerst gut vorbereitet, anders vielleicht wie ein anderes Spiel. Was macht man so in der Vorbereitung?
6: Ich habe die ganze Zeit eigentlich nur Musik gehört und war sehr im Fokus.
5: Ich nehme an, Roland Kaiser.
3: Running Back und Publikumsliebling Yassan kennt den Titeljubel bereits. Nach einer schweren Verletzung musste er diese Saison allerdings aus einer ungewohnten Perspektive erleben.
7: Das heißt, man war einfach Zuschauer am Ende des Tages, eine andere Perspektive. Nachdem man den ersten gewonnen hat, ist man sehr hungrig auf den nächsten. Deswegen hat es sich eigentlich genauso gut angefühlt, wenn nicht sogar besser als den ersten. Vor allen Dingen, wenn man sich so schwer verletzt, ist es dann immer schön, das Jahr wenigstens mit diesem Hoch abzuschließen. Ja.
3: Wie es für ihn sportlich weitergeht, ist dagegen noch offen.
7: Also es war schon wirklich eine sehr komplizierte Verletzung. Deswegen ist erstmal das Ziel, wieder richtig laufen zu können. Und alles, was dann drüber hinauskommt, ist ein dickes Bonus.
3: Auch bei Greg Seaman ist die Zukunft noch nicht abschließend geklärt.
4: Ich habe ihnen gesagt, dass ich gerne zurückkommen würde. Jetzt müssen wir sehen, ob und wann das passiert. Im Moment ist noch nichts entschieden. Die vergangenen 3 Jahre waren unglaublich. Im ersten Jahr hatten wir 12 Siege, im vergangenen Jahr 13. Und jetzt 15 Siege ohne Niederlage. Eine perfekte, magische Saison. Die genießen wir jetzt erst einmal und dann schauen wir weiter.
3: 3 Jahre in Dresden haben beim Head Coach einige Erinnerungen hinterlassen. Eine davon sticht für ihn besonders heraus.
4: Für mich war es das erste Spiel zurück im Stadion 2024. Das Stadion war umgebaut worden und wir konnten dort den ganzen Sommer nicht spielen. Bei unserem ersten Spiel zurück hatten wir dann zum ersten Mal in der Geschichte ein ausverkauftes Haus mit mehr als 10.000 Fans. Dieses Spiel war etwas Besonderes. Wir waren wieder zu Hause in diesem wunderschönen, neuen, alten Stadion. Für mich war das ein Wendepunkt.
3: Auch 2027 wird der GFL Bowl wieder in Dresden ausgetragen. Dass die Stadt große Veranstaltungen unterstützt, stößt allerdings nicht überall auf Zustimmung.
8: Ich bin insbesondere dann für die großen Events, wenn wir mehrere Funktionen damit erfüllen. Einmal, indem wir für den Sport werben, also dass Sportarten, die wir in unserer Region sehr stark haben, dadurch natürlich nochmal Attraktivität gewinnen, junge Leute zu dem Sport kommen. Und wir sehen das gerade beim American Football, wie stark die Monarchs gewachsen sind und wie stark die Nachfrage ist. Das ist ein Grund. Der zweite Punkt ist natürlich, es ist Stadtwerbung. Also überall da, wo wir natürlich auch dann live auf Sendung sind, wo viele, und es waren Rekordzahlen, die diesmal im Livestream dabei gewesen sind, und damit eine Bindung zur Stadt aufbauen, sagen, Mensch, wunderschöne Stadt, kann ich auch mal wieder zum Besuch hinkommen. Oder auch natürlich auch Investoren sind herzlich willkommen. Das ist genauso wichtig. Und natürlich wollen wir dann auch eine tolle Einzelveranstaltung haben, aber das ist dann am Ende der dritte Punkt. Und wenn das alles stimmt, dann ist das gut angelegtes Geld, was wir dann auch wieder mehrfach wieder zurückbekommen.
3: Für die Monarchs endet eine perfekte Saison damit noch einmal auf der großen Bühne. Der Meisterpokal bleibt, zumindest bis zur nächsten Saison, in Dresden.

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1: Ein Wald gerodet für RB Leipzig? Genau darüber wurde in Leipzig zuletzt heftig gestritten.
2: Da kam in der Tat die Idee auf, kann man nicht sozusagen unter dem Verlust des Waldes diese ganzen Fragen lösen. Aber ich bin eigentlich jetzt sehr, sehr froh, wir haben eine viel, viel bessere Lösung.
1: Doch bei den bisherigen Plänen wäre auch das Kapperwäldchen betroffen gewesen. Umweltschützer schlagen Alarm.
3: Wir sind nicht dafür da, eine Lösung zu finden. Wir sind auch nicht dafür da, irgendeinen Kompromiss einzugehen. Sondern wir sind ganz klar auf der Seite des Waldes, auf der Seite des Auenwaldes.
1: Jetzt versucht die Stadt Leipzig, den Konflikt anders zu lösen.
2: Und dadurch hätten wir die Möglichkeit, den Wald komplett zu erhalten.
1: Doch wie soll das funktionieren? Und ist das Kapperwäldchen damit wirklich gerettet? Könnte die Festwiese die Lösung für einen Streit sein, der schon seit Wochen in Leipzig brodelt? Denn genau hier könnte für die Kleinmesse künftig Riesenrad, Autoscooter und Co. stehen. Bislang findet die Kleinmesse auf dem Festplatz am Kotterweg statt. Genau diese Fläche möchte RB Leipzig künftig für die Erweiterung seines Trainingszentrums nutzen. Und genau da hängt alles zusammen. Der Fußballclub RB will am Kotterweg wachsen. Direkt neben dem Gelände liegt aber der Festplatz, auf dem zweimal im Jahr traditionell die Kleinmesse stattfindet. Sollte RB Leipzig diese Fläche bekommen, braucht die Kleinmesse einen neuen Standort. Und genau an diesem Ersatzplatz scheitert die Suche schon seit Jahren, weiß Leipzigs Oberbürgermeister Burkhard Jung.
2: Weil unsere Stadt unbedingt einen Festplatz braucht, haben wir, ich glaube, 27 Orte versucht zu identifizieren, an denen man gegebenenfalls die Kleinmesse umverlagern könnte. Und es ist uns nicht gelungen, ein passendes Grundstück zu finden, ohne riesige Kosten zu produzieren oder Umweltbelastungen ebenfalls bis hin zur Abholzung von einem Wäldchen.
1: Weil kein geeigneter Ersatz gefunden wurde, kam zwischenzeitlich eine andere Variante auf den Tisch. Die Kleinmesse bleibt, RB bekommt trotzdem zusätzliche Trainingsplätze. Dafür hätte allerdings auch ein Teil des benachbarten Kapperwäldchens weichen müssen. Genau dagegen richtete sich der Widerstand von Teilen des Stadtrates und Umweltverbänden, erklärt Lisa Falkowski vom BUND.
3: Wir kritisieren das insofern, dass man einen Wald, der über 30 Jahre sich sozusagen etabliert hat, wo viele verschiedene Tiere Unterschlupf gefunden haben, den kann man nicht ersetzen. Also man kann 30 Jahre Biotop nicht einfach irgendwo anders hinpflanzen.
1: Genau deshalb soll der Konflikt jetzt anders gelöst werden. Die Idee? Die Kleinmesse zieht komplett vom Kotterweg weg. Damit wäre ihr heutiger Platz für Trainingsplätze von RB Leipzig frei. Und das Kapperwäldchen müsste so nicht weichen. Als neuer Standort für die traditionelle Leipziger Kleinmesse kommt die Festwiese am Sportforum ins Spiel.
2: Wir haben diese jetzige Lösung schon vor Jahren diskutiert und haben immer wieder daran gearbeitet. Und wir hatten bis jetzt immer das Thema, der Denkmalschutz steht dem entgegen. Also vielleicht nochmal für die Zuschauerinnen und Zuschauer. Das ist der klassische Festplatz der Stadt Leipzig, gebaut in den 30er Jahren, um dort Kirmes, Kleinmesse, Zirkus und sonstige Vergnügungen feiern zu können auf dieser großen Wiese vor dem Stadion. Aber der Denkmalschutz war strikt dagegen.
1: So Burkhard Jung, Oberbürgermeister von Leipzig. Auf dem ersten Blick passt die neue Fläche. Sie ist sogar größer als der heutige Kleinmesseplatz. Aber eine Festwiese ist noch kein fertiger Rummelplatz. Große Fahrgeschäfte brauchen festen Untergrund, schwere Fahrzeuge müssen aufs Gelände kommen. Dazu kommen Strom, Wasser und Abwasser. Und genau bei diesen Umbauten könnte der Denkmalschutz zum Problem werden, weiß Leipzigs Oberbürgermeister Burkhard Jung.
2: Erster Schritt ist der Bau eines neuen Parkhauses. Zweiter Schritt ist in der Tat die Klärung mit der Denkmalbehörde, mit der oberen und der unteren Denkmalbehörde, in welcher Form kann dieser Platz befestigt werden, ohne den Denkmalschutzcharakter, den Garten-Denkmalcharakter des Geländes zu gefährden. Und dann könnten wir in der Tat in etwa 4-5 Jahren soweit sein, dass wir diesen Platz nutzen können.
1: Und der Denkmalschutz ist nicht die einzige offene Frage. Die Festwiese liegt näher am Waldstraßenviertel. Dort sind Lärm und Verkehr rund um Fußballspiele und Konzerte ohnehin schon ein Thema. Auch das müsse bei einer zusätzlichen Nutzung durch die Kleinmesse mitgedacht werden. Für RB Leipzig hätte diese Lösung einen entscheidenden Vorteil. Der Club könnte seine Erweiterung dort planen, wo sein Trainingszentrum schon heute liegt. RB wollte dazu kein Interview geben, teilt Sachsenfernsehen aber schriftlich mit:
4: Den jüngsten Vorschlag des OBM und der Stadtverwaltung, dass RB Leipzig in den nächsten 10 Jahren am Kotterweg weitere Plätze entwickeln kann, erachten wir auch aus diesem Gesichtspunkt als gute Lösung.
1: Für den Verein würde es dabei vor allem darum gehen, seine Mannschaften am Standort enger zusammenzubringen.
4: So können wir alle Synergien zwischen unseren Leistungsmannschaften und denen des Nachwuchses bestmöglich erreichen,
1: heißt es von RB Leipzig. Langfristig wäre damit einiges geklärt, kurzfristig aber noch nicht. Denn bevor die Kleinmesse auf die Festwiese ziehen kann, müssen Genehmigungen, Umbauten und Verkehrsfragen geklärt werden. Das kann Jahre dauern. RB möchte aber schon vorher zusätzliche Trainingsflächen schaffen. Und genau deshalb bleibt die Übergangsphase für das umstrittene Kapperwäldchen entscheidend, weiß Lisa Falkowski vom BUND Leipzig.
3: Das Kapperwäldchen sozusagen eine Verbindungsstelle ist vom Nord- und Südauenwald. Und damit ist das eigentlich eine ganz wichtige Wanderroute für eine Vielzahl von Tieren, also auch von Eidechsen, von Vögeln, Insekten, etc. Und der Auenwald, der ist eben ganz besonders für die Stadt Leipzig. Also das ist halt ein einmaliges Biotop.
1: Aus Sicht der Umweltschützer sollte deshalb auch die Übergangslösung ohne weitere Eingriffe in das Wäldchen auskommen.
2: Wenn wir es geschickt machen und zunächst 2 realisieren, und so sieht es zurzeit aus, auch nach den politischen Mehrheiten im Stadtrat, dann könnte der Wald je nach Schnitt und Lage der beiden Fußballplätze komplett erhalten bleiben oder zumindest nur ganz, ganz leicht am Rand tangiert werden.
1: So Leipzigs Oberbürgermeister Burkhard Jung. Ob die Festwiese am Ende tatsächlich zum neuen Zuhause der Kleinmesse und damit zur Lösung im Streit um das Kapperwäldchen wird, ist also noch offen.

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2: Nachrichten. In Leipzig nimmt das geplante Freiheits- und Einheitsdenkmal weiter Gestalt an. Die weißen Skulpturen auf dem Wilhelm-Leuschner-Platz sollen teils mehr als 4 Meter hoch werden und an die Montagsdemonstrationen von 1989 erinnern. Sichtbar werden soll das Denkmal ab 2028. Das Blaue Wunder in Dresden wird während der Herbstferien für Autos komplett gesperrt. Die Sperrung beginnt am Freitagabend und dauert bis zum Morgen des 20. Oktober. Fußgänger und Radfahrer können die Brücke weiter nutzen. Die Weinlese in Sachsen geht in diesem Jahr so früh zu Ende wie noch nie seit Beginn der Aufzeichnung. Viele Betriebe waren schon Ende September fertig. Die Winzer sprechen von sehr guter Qualität, rechnen landesweit aber mit rund 20% weniger Wein als im Vorjahr.

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1: Wow, a whirlwind.
2: Nach dem perfekten Saisonabschluss wurden die Monarchs im Dresdner Stadtforum noch einmal offiziell gefeiert. Für Head Coach Greg Seaman gehen damit ganz besondere Tage zu Ende.
3: In der Nacht vor dem Spiel war die Anspannung schon deutlich zu spüren. Und als wir dann ins Stadion kamen, waren da tausende Fans mit Fahnen, Hörnern, Trommeln und Rauch. Da wurde man sofort mitgerissen. Und dann dieses Spiel, das bis zur letzten Sekunde spannend blieb. Danach haben wir einfach nur noch gefeiert.
2: Und bei so viel Euphorie wechselt auch mal das Mikrofon die Seiten. O-Liner Vincent Dank übernimmt kurzerhand und befragt Teamkollegen Timo Wieczorek zu dessen ersten Meistertitel.
4: Wie haben Sie das Finale wahrgenommen? Also das Ambiente war ja wirklich äußerst, ich denke mal, phänomenal. Was sagen Sie dazu?
5: Das war's, aber ich habe das alles relativ ausgeblendet bis zum Schluss des Spiels und dann habe ich das aufgenommen.
4: Sie sagen, Sie haben das Ganze ausgeblendet. Das heißt, Sie haben sich im Vorhinein äußerst gut vorbereitet, anders vielleicht wie ein anderes Spiel. Was macht man so in der Vorbereitung?
5: Ich habe die ganze Zeit eigentlich nur Musik gehört und war sehr im Fokus.
4: Ich nehme an Roland Kaiser.
2: Running Back und Publikumsliebling Yassan kennt den Titeljubel bereits. Nach einer schweren Verletzung musste er diese Saison allerdings aus einer ungewohnten Perspektive erleben.
6: Das heißt, man war einfach Zuschauer am Ende des Tages, eine andere Perspektive. Nachdem man den ersten gewonnen hat, ist man sehr hungrig auf den nächsten. Deswegen hat es sich eigentlich genauso gut angefühlt, wenn nicht sogar besser als den ersten. Vor allen Dingen, wenn man sich so schwer verletzt, ist es dann immer schön, das Jahr wenigstens mit diesem Hoch abzuschließen. Ja.
2: Wie es für ihn sportlich weitergeht, ist dagegen noch offen.
6: Es war schon wirklich eine sehr komplizierte Verletzung, deswegen ist erstmal das Ziel, wieder richtig laufen zu können und alles, was dann drüber hinauskommt, ist ein dickes Bonus.
2: Auch bei Greg Seaman ist die Zukunft noch nicht abschließend geklärt.
3: Ich habe ihnen gesagt, dass ich gerne zurückkommen würde. Jetzt müssen wir sehen, ob und wann das passiert. Im Moment ist noch nichts entschieden. Die vergangenen 3 Jahre waren unglaublich. Im ersten Jahr hatten wir 12 Siege, im vergangenen Jahr 13 und jetzt 15 Siege ohne Niederlage. Eine perfekte, magische Saison. Die genießen wir jetzt erst einmal und dann schauen wir weiter.
2: 3 Jahre in Dresden haben beim Head Coach einige Erinnerungen hinterlassen. Eine davon sticht für ihn besonders heraus.
3: Für mich war es das erste Spiel zurück im Stadion 2024. Das Stadion war umgebaut worden und wir konnten dort den ganzen Sommer nicht spielen. Bei unserem ersten Spiel zurück hatten wir dann zum ersten Mal in der Geschichte ein ausverkauftes Haus mit mehr als 10.000 Fans. Dieses Spiel war etwas Besonderes. Wir waren wieder zu Hause in diesem wunderschönen, neuen, alten Stadion. Für mich war das ein Wendepunkt.
2: Auch 2027 wird der GFL Bowl wieder in Dresden ausgetragen. Dass die Stadt große Veranstaltungen unterstützt, stößt allerdings nicht überall auf Zustimmung.
7: Ich bin insbesondere für die großen Events, wenn wir mehrere Funktionen damit erfüllen. Einmal, indem wir für den Sport werben, also dass Sportarten, die wir in unserer Region sehr stark haben, dadurch natürlich nochmal Attraktivität gewinnen, junge Leute zu dem Sport kommen. Und wir sehen das gerade beim American Football, wie stark die Monarchs gewachsen sind und wie stark die Nachfrage ist. Das ist ein Grund. Der zweite Punkt ist natürlich, es ist Stadtwerbung. Also überall da, wo wir natürlich auch dann live auf Sendung sind, wo viele, und es waren Rekordzahlen, die diesmal im Livestream dabei gewesen sind, und damit eine Bindung zur Stadt aufbauen, sagen, Mensch, wunderschöne Stadt, kann ich auch mal wieder zu Besuch hinkommen. Oder auch natürlich auch Investoren sind herzlich willkommen. Das ist genauso wichtig. Und natürlich wollen wir dann auch eine tolle Einzelveranstaltung haben, aber das ist dann am Ende der dritte Punkt. Und wenn das alles stimmt, dann ist das gut angelegtes Geld, was wir dann auch wieder mehrfach wieder zurückbekommen.
2: Für die Monarchs endet eine perfekte Saison damit noch einmal auf der großen Bühne. Der Meisterpokal bleibt, zumindest bis zur nächsten Saison, in Dresden.

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2: Ein Wald gerodet für RB Leipzig? Genau darüber wurde in Leipzig zuletzt heftig gestritten.
3: Da kam in der Tat die Idee auf, kann man nicht sozusagen unter dem Verlust des Waldes diese ganzen Fragen lösen. Aber ich bin eigentlich jetzt sehr, sehr froh, wir haben eine viel, viel bessere Lösung.
2: Doch bei den bisherigen Plänen wäre auch das Kapperwäldchen betroffen gewesen. Umweltschützer schlagen Alarm.
4: Wir sind nicht dafür da, eine Lösung zu finden. Wir sind auch nicht dafür da, irgendeinen Kompromiss einzugehen, sondern wir sind ganz klar auf der Seite des Waldes, auf der Seite des Auenwaldes.
2: Jetzt versucht die Stadt Leipzig, den Konflikt anders zu lösen.
3: Und dadurch hätten wir die Möglichkeit, den Wald komplett zu erhalten.
2: Doch wie soll das funktionieren und ist das Kapperwäldchen damit wirklich gerettet? Könnte die Festwiese die Lösung für einen Streit sein, der schon seit Wochen in Leipzig brodelt? Denn genau hier könnte für die Kleinmesse künftig Riesenrad, Autoscooter und Co. stehen. Bislang findet die Kleinmesse auf dem Festplatz am Kotterweg statt. Genau diese Fläche möchte RB Leipzig künftig für die Erweiterung seines Trainingszentrums nutzen. Und genau da hängt alles zusammen. Der Fußballclub RB will am Kotterweg wachsen. Direkt neben dem Gelände liegt aber der Festplatz, auf dem zweimal im Jahr traditionell die Kleinmesse stattfindet. Sollte RB Leipzig diese Fläche bekommen, braucht die Kleinmesse einen neuen Standort. Und genau an diesem Ersatzplatz scheitert die Suche schon seit Jahren, weiß Leipzigs Oberbürgermeister Burkhard Jung.
3: Weil unsere Stadt unbedingt einen Festplatz braucht, haben wir, ich glaube, 27 Orte versucht zu identifizieren, an denen man gegebenenfalls die Kleinmesse umverlagern könnte. Und es ist uns nicht gelungen, ein passendes Grundstück zu finden, ohne riesige Kosten zu produzieren oder Umweltbelastungen ebenfalls, bis hin zur Abholzung von einem Wäldchen.
2: Weil kein geeigneter Ersatz gefunden wurde, kam zwischenzeitlich eine andere Variante auf den Tisch. Die Kleinmesse bleibt, RB bekommt trotzdem zusätzliche Trainingsplätze. Dafür hätte allerdings auch ein Teil des benachbarten Kapperwäldchens weichen müssen. Genau dagegen richtete sich der Widerstand von Teilen des Stadtrates und Umweltverbänden, erklärt Lisa Falkowski vom BUND.
4: Wir kritisieren das insofern, dass man einen Wald, der über 30 Jahre sich sozusagen etabliert hat, wo viele verschiedene Tiere Unterschlupf gefunden haben, den kann man nicht ersetzen. Also man kann 30 Jahre Biotop nicht einfach irgendwo anders hinpflanzen.
2: Genau deshalb soll der Konflikt jetzt anders gelöst werden. Die Idee? Die Kleinmesse zieht komplett vom Kotterweg weg. Damit wäre ihr heutiger Platz für Trainingsplätze von RB Leipzig frei. Und das Kapperwäldchen müsste so nicht weichen. Als neuer Standort für die traditionelle Leipziger Kleinmesse kommt die Festwiese am Sportforum ins Spiel.
3: Wir haben diese jetzige Lösung schon vor Jahren diskutiert und haben immer wieder daran gearbeitet. Und wir hatten bis jetzt immer das Thema, der Denkmalschutz steht dem entgegen. Also vielleicht nochmal für die Zuschauerinnen und Zuschauer. Das ist der klassische Festplatz der Stadt Leipzig, gebaut in den 30er Jahren, um dort Kirmes, Kleinmesse, Zirkus und sonstige Vergnügungen feiern zu können auf dieser großen Wiese vor dem Stadion. Aber der Denkmalschutz war strikt dagegen.
2: So Burkhard Jung, Oberbürgermeister von Leipzig. Auf dem ersten Blick passt die neue Fläche. Sie ist sogar größer als der heutige Kleinmesseplatz. Aber eine Festwiese ist noch kein fertiger Rummelplatz. Große Fahrgeschäfte brauchen festen Untergrund, schwere Fahrzeuge müssen aufs Gelände kommen. Dazu kommen Strom, Wasser und Abwasser. Und genau bei diesen Umbauten könnte der Denkmalschutz zum Problem werden, weiß Leipzigs Oberbürgermeister Burkhard Jung.
3: Erster Schritt ist der Bau eines neuen Parkhauses. Zweiter Schritt ist in der Tat die Klärung mit der Denkmalbehörde, mit der oberen und der unteren Denkmalbehörde. In welcher Form kann dieser Platz befestigt werden, ohne den Denkmalschutzcharakter, den Garten-Denkmalcharakter des Geländes zu gefährden? Und dann könnten wir in der Tat in etwa 4-5 Jahren soweit sein, dass wir diesen Platz nutzen können.
2: Und der Denkmalschutz ist nicht die einzige offene Frage. Die Festwiese liegt näher am Waldstraßenviertel. Dort sind Lärm und Verkehr rund um Fußballspiele und Konzerte ohnehin schon ein Thema. Auch das müsse bei einer zusätzlichen Nutzung durch die Kleinmesse mitgedacht werden. Für RB Leipzig hätte diese Lösung einen entscheidenden Vorteil. Der Club könnte seine Erweiterung dort planen, wo sein Trainingszentrum schon heute liegt. RB wollte dazu kein Interview geben, teilt Sachsenfernsehen aber schriftlich mit:
0: Den jüngsten Vorschlag des OBM und der Stadtverwaltung, dass RB Leipzig in den nächsten 10 Jahren am Kotterweg weitere Plätze entwickeln kann, erachten wir auch aus diesem Gesichtspunkt als gute Lösung.
2: Für den Verein würde es dabei vor allem darum gehen, seine Mannschaften am Standort enger zusammenzubringen.
0: So können wir alle Synergien zwischen unseren Leistungsmannschaften und denen des Nachwuchses bestmöglich erreichen,
2: heißt es von RB Leipzig. Langfristig wäre damit einiges geklärt, kurzfristig aber noch nicht. Denn bevor die Kleinmesse auf die Festwiese ziehen kann, müssen Genehmigungen, Umbauten und Verkehrsfragen geklärt werden. Das kann Jahre dauern. RB möchte aber schon vorher zusätzliche Trainingsflächen schaffen. Und genau deshalb bleibt die Übergangsphase für das umstrittene Kapperwäldchen entscheidend, weiß Lisa Volkowski vom BUND Leipzig.
4: Das Kapperwäldchen sozusagen eine Verbindungsstelle ist vom Nord- und Südauenwald. Und damit ist das eigentlich eine ganz wichtige Wanderroute für eine Vielzahl von Tieren, also auch von Eidechsen, von Vögeln, Insekten, etc. Und der Auenwald, der ist eben ganz besonders für die Stadt Leipzig. Also das ist halt ein einmaliges Biotop.
2: Aus Sicht der Umweltschützer sollte deshalb auch die Übergangslösung ohne weitere Eingriffe in das Wäldchen auskommen.
3: Wenn wir es geschickt machen und zunächst 2 realisieren, und so sieht es zurzeit aus, auch nach den politischen Mehrheiten im Stadtrat, dann könnte der Wald je nach Schnitt und Lage der beiden Fußballplätze komplett erhalten bleiben oder zumindest nur ganz, ganz leicht am Rand tangiert werden.
2: So Leipzigs Oberbürgermeister Burkhard Jung. Ob die Festwiese am Ende tatsächlich zum neuen Zuhause der Kleinmesse und damit zur Lösung im Streit um das Kapperwäldchen wird, ist also noch offen.

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1: In Leipzig nimmt das geplante Freiheits- und Einheitsdenkmal weiter Gestalt an. Die weißen Skulpturen auf dem Wilhelm-Leuschner-Platz sollen teils mehr als 4 Meter hoch werden und an die Montagsdemonstrationen von 1989 erinnern. Sichtbar werden soll das Denkmal ab 2028. Das Blaue Wunder in Dresden wird während der Herbstferien für Autos komplett gesperrt. Die Sperrung beginnt am Freitagabend und dauert bis zum Morgen des 20. Oktober. Fußgänger und Radfahrer können die Brücke weiter nutzen. Die Weinlese in Sachsen geht in diesem Jahr so früh zu Ende wie noch nie seit Beginn der Aufzeichnung. Viele Betriebe waren schon Ende September fertig. Die Winzer sprechen von sehr guter Qualität, rechnen landesweit aber mit rund 20% weniger Wein als im Vorjahr.

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2: Großkontrolle Tag 2 am Schlössiger Weg in Leipzig. 3 Tage lang nimmt die Verkehrspolizei Alkohol und Drogen am Steuer besonders ins Visier. Heute lief die Großkontrolle von 11 bis 18 Uhr. Martin Sauter, Leiter der Verkehrspolizeiinspektion, gibt ein kurzes Update.
3: Zum Stand jetzt sind 9 Blutentnahmen durchgeführt worden. In 2 Fällen bestand sogar der Verdacht eines Verkehrsdelikts, weil die Personen, die hier kontrolliert wurden, zum einen einen Vortest absolviert haben, der auf einen Cannabiskonsum hinweist, aber gleichzeitig so starke Ausfallerscheinungen körperlicher Art aufgezeigt haben, dass wir jetzt aufgrund eines Verkehrsdelikts die Ermittlung eingeleitet haben.
2: Wer auffällt, wird direkt an der Kontrollstelle genauer untersucht. Dazu zählen übliche Verfahren wie Urin- oder Speicheltests.
3: Wir haben hier aber auch einen Rechtsmediziner da, der dann im Falle eines Verdachts, einer Beeinflussung durch Alkohol oder Drogen, eine Blutentnahme durchführt. Wir werden heute auch unterstützt vom Zoll. Wir haben Diensthunde hier, die bei Verdachtsmomenten nochmal nach Rauschgift suchen können.
2: Dabei arbeiten nicht nur verschiedene Abteilungen der sächsischen Polizei hier zusammen.
3: Wir haben aber auch Vertreterinnen und Vertreter von 10 Bundesländern hier und wir werden auch unterstützt von 2 Kollegen aus der Schweiz, einer Kollegin und einem Kollegen aus Österreich und einem niederländischen Polizeibeamten.
2: Bereits am Dienstag hatte die Polizei auf der B2 im Norden Leipzigs rund 750 Fahrzeuge kontrolliert. Bei 39 Verkehrsteilnehmern bestand der Verdacht, unter dem Einfluss von Drogen oder Medikamenten unterwegs gewesen zu sein, darunter ein Fahrschüler und eine Frau, die bereits im Vorjahr unter Kokaineinfluss aufgefallen war. Am Donnerstag geht die Aktion im Leipziger Umland weiter. Wo genau kontrolliert wird, verrät die Polizei vorher nicht.

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1: Ich fände es eigentlich total toll, auch einen Designer und eine Designerin aus Dresden zu tragen.
2: Am 5. Februar führt Riccardo Simonetti erstmals durch den Semper-Opernball. Für den Entertainer ist es nicht nur die Premiere beim Ball, sondern auch sein erster Besuch in Dresden.
1: Ich finde, das ist eine der ehrenwertesten kulturellen Veranstaltungen, die wir in Deutschland noch haben. Und dass man mich ausgewählt hat und gefragt hat, ob ich das machen möchte, hat mich sehr, sehr gefreut. Es gab ja auch schon viele Freundinnen von mir, die das gemacht haben. Silvi Mais, Guido Maria Kretschmer. Und die haben immer so davon geschwärmt, dass ich es kaum erwarten kann, das auch zu machen.
2: Doch zu einem Moderationsduo gehören bekanntlich zwei. Wer neben Simonetti durch den Abend führt, verrät Gerhard Müller, Vorsitzender des Semper Opernballvereins.
3: Jemand aus einem ganz anderen Bereich haben, die sich aber gut kennen, die beiden, nämlich Esther Sedlacek, bekannt als Sportschau-Moderatorin und dann auch bei der WM war und die auch eine besondere Ausstrahlung hat. Und die beiden zusammen, das wird sicherlich ein besonderer Glanzpunkt im Ball.
2: Fest steht also, wer moderiert. Offen bleibt noch, wie die beiden den Abend prägen wollen.
1: Ich glaube, dass wir versuchen werden, mit sehr viel Humor und Leichtigkeit die verschiedenen Protagonistinnen der Show zu integrieren. Und wir werden das auf unsere eigene Art und Weise machen. Man hat mir vorhin gesagt, ich wäre der jüngste Moderator, den es je gab. Und ich finde, das soll man ruhig auch spüren. Aber gleichzeitig finde ich es auch schön, dass ich so ein bisschen mein Heimatland Italien vertreten kann. Es gibt ja ein italienisches Motto nächstes Jahr. Und deshalb glaube ich, dass es einfach eine bunte Mischung wird und gleichzeitig auch mit sehr viel Respekt aus den Traditionen, die sich in den vergangenen Jahren etabliert haben.
2: Zum Motto passt das ohnehin. Vivi il momento. Eine Nacht in Elbflorenz soll diesmal italienisches Lebensgefühl nach Dresden bringen.
3: Besonders wird er wieder, indem wir neben den Gästen hier im Haus, und wir haben eine Aufstockung der Möglichkeiten, wir haben nämlich jetzt 2070 Tickets, das sind 150 mehr wie im Vorjahr, dass wir wieder draußen feiern wollen, ganz schön Open-Air-Ball, da sind wir gerade voll in der Vorbereitung, dass eben auch möglichst viele Dresdner und Dresdnerinnen oder aus dem Umfeld, dass die draußen mitfeiern, das ist immer das Besondere. Und dann natürlich die Debütanten, wenn die dann auftreten zum Schluss und die Eröffnung des Balls machen.
2: Bei aller Vorfreude hat Riccardo Simonetti aber auch ordentlich Respekt.
1: Ich nehme diese Aufgabe sehr ernst, weil ich das Gefühl habe, es ist ein sehr langer Abend, es sind sehr viele Menschen involviert und es ist für viele Menschen das Highlight im ganzen Jahr und dem möchte ich gerecht werden. Gleichzeitig bin ich aber auch jemand, der Glamour liebt und es gibt leider nicht mehr so viele glamouröse Veranstaltungen und ich hoffe, dass mich dieser Abend einfach daran erinnern wird, dass Glamour noch nicht tot ist.
2: Und bei so viel Glamour spielt natürlich auch die Garderobe eine Rolle. Dafür könnte Simonetti am Ende sogar Unterstützung direkt aus Dresden bekommen.
1: Ich würde schon gerne auch zeigen, dass auch Männer tolle Outfits tragen können. Ich habe auch schon gesagt, ich weiß noch nicht genau, was ich anziehe und ich fände es eigentlich total toll, auch einen Designer und eine Designerin aus Dresden zu tragen, falls es irgendwie jemanden gibt, der ausgefallene Sachen macht und der Lust hat, etwas für mich zu entwerfen, würde ich mich freuen, wenn sich die Person bei mir meldet, weil ich natürlich es immer schön finde, auch so einen lokalen Bezug zu haben zu den Veranstaltungen, die ich besuche.
2: Bis dahin bleibt noch etwas Zeit für die letzten Vorbereitungen.

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2: Nachrichten. In Leipzig nimmt das geplante Freiheits- und Einheitsdenkmal weiter Gestalt an. Die weißen Skulpturen auf dem Wilhelm-Leuschner-Platz sollen teils mehr als 4 Meter hoch werden und an die Montagsdemonstrationen von 1989 erinnern. Sichtbar werden soll das Denkmal ab 2028. Das blaue Wunder in Dresden wird während der Herbstferien für Autos komplett gesperrt. Die Sperrung beginnt am Freitagabend und dauert bis zum Morgen des 20. Oktober. Fußgänger und Radfahrer können die Brücke weiter nutzen. Die Weinlese in Sachsen geht in diesem Jahr so früh zu Ende wie noch nie seit Beginn der Aufzeichnung. Viele Betriebe waren schon Ende September fertig. Die Winzer sprechen von sehr guter Qualität, rechnen landesweit aber mit rund 20% weniger Wein als im Vorjahr.

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1: Es ist zeitiges Einnehmen der Sitzplätze geraten, denn ein Anfang des Konzertes, wie wir ihn in diesem Jahr haben werden, das gab es so auch noch nie.
2: Große Namen, große Bühne. Beim Adventskonzert wird das Rudolf-Habig-Stadion wieder zum musikalischen Treffpunkt. Produzent und Regisseur Thomas Reiche setzt dabei auf ein vielseitiges Programm.
1: Ja, wir versuchen auch in diesem Jahr wieder eine musikalische Mischung für jeden anzubieten. Der Kreuzchor als Gründer quasi des Konzertes wird den Rahmen bilden. Wir haben zwei andere Chöre dabei, erstmals den Philharmonischen Kinderchor aus Dresden, dann die Musical Company O-Töne, die ja auch schon ein bewährter Mitstreiter sind, und wir haben ganz tolle Solisten. Wir glauben, dass es eine Mischung wird, die den Zuhörerinnen und Zuhörern viel Freude macht.
2: Neben den Chören stehen auch mehrere bekannte Solisten auf der Bühne. Dabei treffen Klassik, Pop und moderne Arrangements aufeinander.
1: Howard Carpendale ist Vertreter des Popschlagers, sag mal, der ganz wunderbare Versionen von Weihnachtsliedern mitbringen wird. René Pape wird klassische Weihnachtslieder vortragen, solistisch und auch mit dem Kreuzchor. Und er wird, was sehr, sehr spannend ist, Crossover präsentieren, also Titel, die man von einem Opernsänger vielleicht so nicht erwartet. Ja, und die Chöre sind ohnehin über die gesamte Bandbreite, amerikanische Weihnachtslieder zum Feiern, für Partymomente, auf der anderen Seite die ganz, ganz klassischen Weihnachtslieder. Und natürlich, das ist ja auch so ein wesentlicher Punkt des Adventskonzertes, das gemeinsame Singen mit dem Publikum, Stille Nacht, O du Fröhliche, leise rieselt der Schnee, also wir versuchen, dass wieder für jeden was dabei ist.
2: Einer der prominentesten Gäste ist Opernstar René Pape. Der gebürtige Dresdner begann seine musikalische Laufbahn einst selbst beim Kreuzchor.
3: Jeder Auftritt, den ich in meiner Karriere gemacht habe, ist besonders. Mir geht es darum, den Menschen Freude zu bereiten, einen Glücksmoment zu bereiten und gerade zu Advent oder in der Weihnachtszeit, dass sie mit einem inneren friedlichen Gefühl nach Hause gehen können.
2: Das Konzert geht in diesem Jahr bereits in seine 9. Ausgabe. Für die Veranstalter gehört dabei auch die Planung rund um den großen Stadionabend längst zur festen Vorbereitung.
1: Das Adventskonzert findet dieses Jahr erstmals an einem Freitag statt, am 18. Dezember. Wir haben den Zuschauern und unseren Gästen in den Vorjahren zugehört. Viele haben sich den Freitag gewünscht, deshalb erstmals an einem Freitag. Wir starten um 18 Uhr und auch pünktlich um 18 Uhr. Das heißt, zeitige Anreise bei viel Verkehrschaos ist geraten. Die Ticketpreise beginnen bei knapp über 40 Euro. Alles rund um die Tickets, zu Gruppentickets, zur Ermäßigung und dergleichen mehr unter adventskonzert.de. Und wir freuen uns ganz doll auf Sie.
2: Musik allein soll an diesem Abend nicht im Mittelpunkt stehen. Das Adventskonzert will vor allem gemeinsam mit dem Publikum Weihnachtsstimmung entstehen lassen.
1: Das Schönste wäre, wenn die Menschen nach den 100 Minuten oder 110 Minuten nach Hause gehen und ein bisschen berührt, angefasst sind. Wenn sie lustige Momente gehabt haben, fröhliche Partymomente, vielleicht auch ein paar nachdenkliche. Und wenn wir sie erreicht und angefasst haben, das wäre schön. Und im Idealfall gehen sie dann auch raus und sagen, so, jetzt kann Weihnachten kommen.
2: Bis dahin bleibt den Veranstaltern noch Zeit für die letzten Vorbereitungen. Am 18. Dezember zeigt sich dann, welche Überraschungen sie tatsächlich für das Publikum bereithalten.

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3: Nach dem perfekten Saisonabschluss wurden die Monarchs im Dresdner Stadtforum noch einmal offiziell gefeiert. Für Head Coach Greg Seaman gehen damit ganz besondere Tage zu Ende.
4: In der Nacht vor dem Spiel war die Anspannung schon deutlich zu spüren. Und als wir dann ins Stadion kamen, waren da tausende Fans mit Fahnen, Hörnern, Trommeln und Rauch. Da wurde man sofort mitgerissen. Und dann dieses Spiel, das bis zur letzten Sekunde spannend blieb. Danach haben wir einfach nur noch gefeiert.
3: Und bei so viel Euphorie wechselt auch mal das Mikrofon die Seiten. O-Liner Vincent Dank übernimmt kurzerhand und befragt Teamkollegen Timo Wieczorek zu dessen ersten Meistertitel.
5: Wie haben Sie das Finale wahrgenommen? Also das Ambiente war ja wirklich äußerst, ich denke mal, phänomenal. Was sagen Sie dazu?
6: Das war's, aber ich habe das alles relativ ausgeblendet bis zum Schluss des Spiels und dann habe ich das aufgenommen.
5: Sie sagen, Sie haben das Ganze ausgeblendet. Das heißt, Sie haben sich im Vorhinein äußerst gut vorbereitet, anders vielleicht wie ein anderes Spiel. Was macht man so in der Vorbereitung?
6: Ich habe die ganze Zeit eigentlich nur Musik gehört und war sehr im Fokus.
5: Ich nehme an Roland Kaiser.
3: Running Back und Publikumsliebling Yassan kennt den Titeljubel bereits. Nach einer schweren Verletzung musste er diese Saison allerdings aus einer ungewohnten Perspektive erleben.
7: Das heißt, man war einfach Zuschauer am Ende des Tages, eine andere Perspektive. Nachdem man den ersten gewonnen hat, ist man sehr hungrig auf den nächsten. Deswegen hat es sich eigentlich genauso gut angefühlt, wenn nicht sogar besser als den ersten. Vor allen Dingen, wenn man sich so schwer verletzt, ist es dann immer schön, das Jahr wenigstens mit diesem Hoch abzuschließen. Ja.
3: Wie es für ihn sportlich weitergeht, ist dagegen noch offen.
7: Also es war schon wirklich eine sehr komplizierte Verletzung, deswegen ist erstmal das Ziel, wieder richtig laufen zu können und alles, was dann drüber hinauskommt, ist ein dickes Bonus.
3: Auch bei Greg Seaman ist die Zukunft noch nicht abschließend geklärt.
4: Ich habe ihnen gesagt, dass ich gerne zurückkommen würde. Jetzt müssen wir sehen, ob und wann das passiert. Im Moment ist noch nichts entschieden. Die vergangenen 3 Jahre waren unglaublich. Im ersten Jahr hatten wir 12 Siege, im vergangenen Jahr 13. Und jetzt 15 Siege ohne Niederlage. Eine perfekte, magische Saison. Die genießen wir jetzt erst einmal und dann schauen wir weiter.
3: 3 Jahre in Dresden haben beim Head Coach einige Erinnerungen hinterlassen. Eine davon sticht für ihn besonders heraus.
4: Für mich war es das erste Spiel zurück im Stadion 2024. Das Stadion war umgebaut worden und wir konnten dort den ganzen Sommer nicht spielen. Bei unserem ersten Spiel zurück hatten wir dann zum ersten Mal in der Geschichte ein ausverkauftes Haus mit mehr als 10.000 Fans. Dieses Spiel war etwas Besonderes. Wir waren wieder zu Hause in diesem wunderschönen, neuen, alten Stadion. Für mich war das ein Wendepunkt.
3: Auch 2027 wird der GFL Bowl wieder in Dresden ausgetragen. Dass die Stadt große Veranstaltungen unterstützt, stößt allerdings nicht überall auf Zustimmung.
8: Ich bin insbesondere für die großen Events, wenn wir mehrere Funktionen damit erfüllen. Einmal, indem wir für den Sport werben, also dass Sportarten, die wir in unserer Region sehr stark haben, dadurch natürlich nochmal Attraktivität gewinnen, junge Leute zu dem Sport kommen. Und wir sehen das gerade beim American Football, wie stark die Monarchs gewachsen sind und wie stark die Nachfrage ist. Das ist ein Grund. Der zweite Punkt ist natürlich, es ist Stadtwerbung. Also überall da, wo wir natürlich auch dann live auf Sendung sind, wo viele, und es waren Rekordzahlen, die diesmal im Livestream dabei gewesen sind, und damit eine Bindung zur Stadt aufbauen, sagen, Mensch, wunderschöne Stadt, kann ich auch mal wieder zu Besuch hinkommen. Oder auch natürlich auch Investoren sind herzlich willkommen. Das ist genauso wichtig. Und natürlich wollen wir dann auch eine tolle Einzelveranstaltung haben, aber das ist dann am Ende der dritte Punkt. Und wenn das alles stimmt, dann ist das gut angelegtes Geld, was wir dann auch wieder mehrfach wieder zurückbekommen.
3: Für die Monarchs endet eine perfekte Saison damit noch einmal auf der großen Bühne. Der Meisterpokal bleibt, zumindest bis zur nächsten Saison, in Dresden.

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1: In Leipzig nimmt das geplante Freiheits- und Einheitsdenkmal weiter Gestalt an. Die weißen Skulpturen auf dem Wilhelm-Leuschner-Platz sollen teils mehr als 4 Meter hoch werden und an die Montagsdemonstrationen von 1989 erinnern. Sichtbar werden soll das Denkmal ab 2028. Das Blaue Wunder in Dresden wird während der Herbstferien für Autos komplett gesperrt. Die Sperrung beginnt am Freitagabend und dauert bis zum Morgen des 20. Oktober. Fußgänger und Radfahrer können die Brücke weiter nutzen. Die Weinlese in Sachsen geht in diesem Jahr so früh zu Ende wie noch nie seit Beginn der Aufzeichnung. Viele Betriebe waren schon Ende September fertig. Die Winzer sprechen von sehr guter Qualität, rechnen landesweit aber mit rund 20% weniger Wein als im Vorjahr.

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2: Ist auch alles Handarbeit, da gibt es keine Maschinen, kein gar nichts. Und das macht es so spannend und herausfordernd für uns.
1: Auf den Salbeifeldern der Bombastuswerke hat die Erntezeit begonnen. Daniel Lehmann ist der Abteilungsleiter für den Feldbau der Bombastuswerke in Freital und begleitet die Arbeiten. Diesmal geht es an die Wurzel.
2: Die Salbeiwurzeln werden im Prinzip von ihren Feinwurzeln getrennt, weil sehr viele Feinwurzeln mit dran sind. Dann werden die oberirdischen Bestandteile, die grünen Bestandteile auch noch getrennt, sodass bloß die Hauptwurzel übrig bleibt. Und diese Hauptwurzel wird zum Schluss gewaschen, gehäckselt und danach in Alkohol eingelegt, sodass ein alkoholischer Auszug entsteht.
1: Bombastus nutzt dabei einen Rohstoff, der andernorts kaum eine Rolle spielt. Nach Angaben des Unternehmens werden Salbeiwurzeln weltweit nur hier gezielt für ihre Wirkstoffe angebaut und verarbeitet.
2: Es ist eher ein Produkt, was ein Magenbitter ist, was auch sehr gut bei Magenverstimmungen oder sowas oder wenn man schwer gegessen hat, kann man das trinken. Es ist nicht ein klassischer Kräuter und es ist auch kein Genussmittel. Es sollte wirklich bloß aus rein medizinischen Gründen getrunken werden.
1: Das Besondere daran, diese Ernte steht nur alle paar Jahre an. Verwendet werden Pflanzen, die mindestens 5 Jahre auf den Feldern wachsen. Doch warum eigentlich?
2: Weil dann die Pflanze dort genug Inhaltsstoffe angereichert hat, die dort notwendig sind, um da ein gescheites Produkt draus zu machen.
1: Salbei wird bei Bombastus in Freital bereits seit 1914 angebaut. Inzwischen wächst die Pflanze auf rund 13 Hektar. Für die aktuelle Wurzelernte wird davon aber nur ein kleiner Teil gerodet.
2: Wir haben ungefähr, sagen wir mal so, um die 500, 600 Kilogramm Rohmasse. Und wir brauchen aus dieser Rohmasse 250 Kilo, 260 Kilo für Waschen, die wir dann zum Schluss irgendwo einlagern.
1: Bis aus dieser Menge verwertbarer Rohstoff wird, steckt allerdings noch einiges an Arbeit drin. Der Weg beginnt direkt draußen auf dem Feld.
2: Oberirdische Pflanzenteile werden mit dem Mulcher, als erstes mit dem Traktor und Mulcher oberirdisch abgeschlagen, abgemulcht. Danach im selben Arbeitsgang fährt der Traktor drüber, hebt im Prinzip die Pflanze ein Stück weit aus der Erde heraus. Danach kommt der Mitarbeiter, tut sie von Hand rauslesen, tut sie schon die besten Wurzeln raussuchen, tut sie von Hand schon grob von den Erdklumpen befreien. Dann werden sie hier hergebracht an den Hackplatz. Dort tut sich der Mitarbeiter eine Salbeipflanze herausnehmen, tut sie im Prinzip grob zerkleinern, Feinwurzeln abschlagen, oberirdische grüne Pflanzenteile abschlagen, sodass eine feine, schöne, strenge Wurzel da ist. Danach wird diese Wurzel gewaschen, zerkleinert, gehäckselt und danach in Alkohol eingelegt.
1: Dabei kommt es auf eines besonders an.
2: Sind die Inhaltsstoffe drin, die gebraucht werden? Sind nur nicht zu viele Inhaltsstoffe, zu wenig oder noch andere fremde Bestandteile drin, die wir nicht brauchen?
1: Erst wenn bei der Kontrolle alles passt, geht es für die Wurzel weiter. Und dann zeigt sich, wofür sich der ganze Aufwand überhaupt lohnt.
2: Aus der Salbeiwurzel wird natürlich dieser Salbeiwurzeltrunk gemacht. Und dann ist der Auszug, der alkoholische Auszug, auch im Salvikör mit drin zum Teil. Der besteht aus Salbeiblüte und Salbeiwurzel.
1: Für dieses Jahr wäre die Wurzelernte damit erledigt. Bis sie wieder ansteht, heißt es auf den Salbeifeldern erst einmal wachsen lassen und warten.

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2: Die sind nicht einfach nur niedlich, sondern die sind eben halt auch nützlich und leben leider gerade in einer Zeit, in der ihnen das Überleben ziemlich schwer gemacht wird.
1: Klein, stachelig und oft unbemerkt unterwegs. Igel kämpfen unseren Gärten zunehmend ums Überleben. Gerade im Herbst entscheidet sich, ob die Tiere genug Kraft für den Winterschlaf sammeln können. In der Igelhilfe Radebeul e.V. bekommen verletzte, geschwächte und verwaiste Tiere eine zweite Chance. Erste Vorsitzende Carina Görner pflegt bis zu 50 kleine Patienten zusammen mit ihrem Team von etwa 30 Ehrenamtlichen.
2: Wir kümmern uns um verletzte Igel, um diese Jahreszeit auch sehr stark um verwaiste Igel, die einfach ohne Mama aufgefunden wurden und die wir jetzt, das ist unsere Hauptaufgabe gerade noch, bis zum Winterschlafgewicht bekommen möchten und hoffentlich vorher noch auswildern können.
1: Doch nicht jeder Igel im Herbst braucht automatisch Hilfe. Entscheidend ist, auffälliges Verhalten zu erkennen und richtig einzuschätzen. Wichtig ist vor allem, nicht vorschnell eingreifen, sondern sich informieren und beraten lassen.
2: Hilfsbedürftige Igel sind ganz oft Igel, die tagaktiv sind, weil sie mit einer Verletzung zu kämpfen haben, nicht nachts genug zu fressen finden, zu stark verwurmt sind, dann ist einfach Hilfe angezeigt oder zumindest mal der Bedarf da, sich beraten zu lassen. Ansonsten sieht man oft auch Igel, die sehr abgemagert erscheinen oder Igel, die zu klein erscheinen, kleine Igel, die allein unterwegs sind, Igel, die auf der Straße gefunden werden. Das sind so ganz typische Situationen, die uns hier begegnen.
1: Wie wichtig diese Arbeit ist, zeigt auch die Geschichte von Petra. Die Igeldame kam nach einem Brand schwer verletzt in die Station und hatte trotzdem eine Chance.
2: Ein Brand war an einer Gaststätte, an einem Außenbereich einer Gaststätte. Und dort hatte sich ein Igel auch in den Winterschlaf gelegt, hatte sich einen Plastikblumentopf als Nest ausgesucht, dort drin sein Nest gebaut. Und das Feuer wurde gelöscht, der Igel wurde auch gefunden, aber er war quasi mit dem Plastikblumentopf verschmolzen. Und da war unsere Aufgabe dann erstmal den Igel von dem Plastik zu befreien, die Wunden, die dann durch den Brand auch entstanden sind, zu behandeln und die Igeldame, Petra hieß sie, wieder fit zu bekommen. Und das haben wir tatsächlich auch geschafft. Petra war sehr, sehr lange bei uns, aber sie ist jetzt wieder ausgewildert worden. Nicht in ihrem Heimatrevier, aber sie hat ein schönes neues Revier bekommen.
1: Solche Geschichten zeigen den Ehrenamtlichen, warum sich jede Stunde Arbeit lohnt. Das Ziel bleibt immer gleich. Die Tiere sollen nicht dauerhaft in der Station bleiben, sondern zurück in ein eigenes Revier.
2: Ganz tolle Momente sind, wenn man Igel wieder auswildern kann, ihren Findern übergeben kann. Viele machen sich große Sorgen um die Tiere, die sie bei uns abgegeben haben, erkundigen sich auch des Öfteren zwischendurch, wie geht es meinem Igel, meiner Igelin. Sie haben ja auch alle einen Namen bekommen und eine Nummer. Also es geht ja hier niemand anonym durch die Station. Und wenn man dann die Igel und die Finder wieder vereinen kann und weiß, die Igel sind in guten Händen und gehen wieder zurück in ihr Heimatrevier, das sind super Momente.
1: Doch auch jeder Einzelne kann helfen, direkt vor der eigenen Haustür.
2: Igel kann man im Herbst sehr, sehr vielfältig unterstützen. Wer einen eigenen Garten hat und da auch ein bisschen Umsicht walten lässt, kann wilde Ecken lassen, das Laub ein bisschen liegen lassen, dass Igel sich ein Nest bauen können für den Winterschlaf. Und man kann den Igeln jetzt im Herbst auch noch was Gutes tun, indem man ein kleines bisschen Katzenfutter kann man hinstellen oder auch mal ein Rührei für die Igel, dass die sich für den Winterschlaf noch ein ordentliches Polster anfuttern können.
1: Mit ihrem Kalender macht die Station auf ihre Schützlinge aufmerksam und erzählt die Geschichte hinter den Tieren. Denn hinter jedem geretteten Igel steckt ein Schicksal. Und manchmal entscheidet ein aufmerksamer Blick darüber, ob ein kleines Leben eine zweite Chance bekommt.

wird während der Herbstferien für Autos komplett gesperrt. Die Sperrung beginnt am Freitagabend und dauert bis zum Morgen des 20. Oktober. Fußgänger und Radfahrer können die Brücke weiter nutzen. Die Weinlese in Sachsen geht in diesem Jahr so früh zu Ende wie noch nie seit Beginn der Aufzeichnung. Viele Betriebe waren schon Ende September fertig. Die Winzer sprechen von sehr guter Qualität, rechnen landesweit aber mit rund 20% weniger Wein als im Vorjahr.

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1: Ich fände es eigentlich total toll, auch einen Designer und eine Designerin aus Dresden zu tragen.
2: Am 5. Februar führt Riccardo Simonetti erstmals durch den Semper-Opernball. Für den Entertainer ist es nicht nur die Premiere beim Ball, sondern auch sein erster Besuch in Dresden.
1: Ich finde, das ist eine der ehrenwertesten kulturellen Veranstaltungen, die wir in Deutschland noch haben. Und dass man mich ausgewählt hat und gefragt hat, ob ich das machen möchte, hat mich sehr, sehr gefreut. Es gab ja auch schon viele Freundinnen von mir, die das gemacht haben. Silvi Mais, Guido Maria Kretschmer. Und die haben immer so davon geschwärmt, dass ich es kaum erwarten kann, das auch zu machen.
2: Doch zu einem Moderationsduo gehören bekanntlich zwei. Wer neben Simonetti durch den Abend führt, verrät Gerhard Müller, Vorsitzender des Semper Opernballvereins.
3: Jemand aus einem ganz anderen Bereich haben, die sich aber gut kennen, die beiden, nämlich Esther Sedlacek, bekannt als Sportschau-Moderatorin und dann auch bei der WM war und die auch eine besondere Ausstrahlung hat. Und die beiden zusammen, das wird sicherlich ein besonderer Glanzpunkt im Ball.
2: Fest steht also, wer moderiert. Offen bleibt noch, wie die beiden den Abend prägen wollen.
1: Ich glaube, dass wir versuchen werden, mit sehr viel Humor und Leichtigkeit die verschiedenen Protagonistinnen der Show zu integrieren. Und wir werden es auf unsere eigene Art und Weise machen. Man hat mir vorhin gesagt, ich wäre der jüngste Moderator, den es je gab. Und ich finde, das soll man ruhig auch spüren. Aber gleichzeitig finde ich es auch schön, dass ich so ein bisschen mein Heimatland Italien vertreten kann. Es gibt ja ein italienisches Motto nächstes Jahr. Und deshalb glaube ich, dass es einfach eine bunte Mischung wird und gleichzeitig auch mit sehr viel Respekt aus den Traditionen, die sich in den vergangenen Jahren etabliert haben.
2: Zum Motto passt das ohnehin. Vivi il momento. Eine Nacht in Elbflorenz soll diesmal italienisches Lebensgefühl nach Dresden bringen.
3: Besonders wird er wieder, indem wir neben den Gästen hier im Haus, und wir haben eine Aufstockung der Möglichkeiten, wir haben nämlich jetzt 2070 Tickets, das sind 150 mehr wie im Vorjahr, dass wir wieder draußen feiern wollen, ganz schön Open-Air-Ball, da sind wir gerade voll in der Vorbereitung, dass eben auch möglichst viele Dresdner und Dresdnerinnen oder aus dem Umfeld, dass die draußen mitfeiern, das ist immer das Besondere. Und dann natürlich die Debütanten, wenn die dann auftreten zum Schluss und die Eröffnung des Balls machen.
2: Bei aller Vorfreude hat Riccardo Simonetti aber auch ordentlich Respekt.
1: Ich nehme diese Aufgabe sehr ernst, weil ich das Gefühl habe, es ist ein sehr langer Abend, es sind sehr viele Menschen involviert und es ist für viele Menschen das Highlight im ganzen Jahr und dem möchte ich gerecht werden. Gleichzeitig bin ich aber auch jemand, der Glamour liebt und es gibt leider nicht mehr so viele glamouröse Veranstaltungen und ich hoffe, dass mich dieser Abend einfach daran erinnern wird, dass Glamour noch nicht tot ist.
2: Und bei so viel Glamour spielt natürlich auch die Garderobe eine Rolle. Dafür könnte Simonetti am Ende sogar Unterstützung direkt aus Dresden bekommen.
1: Ich würde schon gerne auch zeigen, dass auch Männer tolle Outfits tragen können. Ich habe auch schon gesagt, ich weiß noch nicht genau, was ich anziehe und ich fände es eigentlich total toll, auch einen Designer oder eine Designerin aus Dresden zu tragen, falls es irgendwie jemanden gibt, der ausgefallene Sachen macht und der Lust hat, etwas für mich zu entwerfen, würde ich mich freuen, wenn sich die Person bei mir meldet, weil ich natürlich es immer schön finde, auch so einen lokalen Bezug zu haben zu den Veranstaltungen, die ich besuche.
2: Bis dahin bleibt noch etwas Zeit für die letzten Vorbereitungen.

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2: Es ist zeitiges Einnehmen der Sitzplätze geraten, denn ein Anfang des Konzertes, wie wir ihn in diesem Jahr haben werden, das gab es so auch noch nie.
3: Große Namen, große Bühne. Beim Adventskonzert wird das Rudolf-Habig-Stadion wieder zum musikalischen Treffpunkt. Produzent und Regisseur Thomas Reiche setzt dabei auf ein vielseitiges Programm.
2: Ja, wir versuchen auch in diesem Jahr wieder eine Mischung, eine musikalische Mischung für jeden anzubieten. Der Kreuzchor als Gründer quasi des Konzertes wird den Rahmen bilden. Wir haben zwei andere Chöre dabei, erstmals den Philharmonischen Kinderchor aus Dresden, dann die Musical Company O-Töne, die ja auch schon ein bewährter Mitstreiter sind, und wir haben ganz tolle Solisten. Wir glauben, dass es eine Mischung wird, die den Zuhörerinnen und Zuhörern viel Freude macht.
3: Neben den Chören stehen auch mehrere bekannte Solisten auf der Bühne. Dabei treffen Klassik, Pop und moderne Arrangements aufeinander.
2: Howard Carpendale ist Vertreter des Popschlagers, sag mal, der eine ganz wunderbare Version von Weihnachtsliedern mitbringen wird. René Pape wird klassische Weihnachtslieder vortragen, solistisch und auch mit dem Kreuzchor. Und er wird, was sehr, sehr spannend ist, Crossover präsentieren, also Titel, die man von einem Opernsänger vielleicht so nicht erwartet. Ja, und die Chöre sind ohnehin über die gesamte Bandbreite, amerikanische Weihnachtslieder zum Feiern, für Partymomente, auf der anderen Seite die ganz, ganz klassischen Weihnachtslieder. Und natürlich, das ist ja auch so ein wesentlicher Punkt des Adventskonzertes, das gemeinsame Singen mit dem Publikum, Stille Nacht, O du Fröhliche, leise rieselt der Schnee, also wir versuchen das wieder für jeden, was dabei ist.
3: Einer der prominentesten Gäste ist Opernstar René Pape. Der gebürtige Dresdner begann seine musikalische Laufbahn einst selbst beim Kreuzchor.
4: Jeder Auftritt, den ich in meiner Karriere gemacht habe, ist besonders. Mir geht es darum, den Menschen Freude zu bereiten, einen Glücksmoment zu bereiten. Und gerade zu Advent oder in der Weihnachtszeit, dass sie mit einem inneren friedlichen Gefühl nach Hause gehen können.
3: Das Konzert geht in diesem Jahr bereits in seine 9. Ausgabe. Für die Veranstalter gehört dabei auch die Planung rund um den großen Stadionabend längst zur festen Vorbereitung.
2: Das Adventskonzert findet dieses Jahr erstmals an einem Freitag statt, am 18. Dezember. Wir haben den Zuschauern und unseren Gästen in den Vorjahren zugehört. Viele haben sich den Freitag gewünscht, deshalb erstmals an einem Freitag. Wir starten um 18 Uhr und auch pünktlich um 18 Uhr. Das heißt, zeitige Anreise bei viel Verkehrschaos ist geraten. Die Ticketpreise beginnen bei knapp über 40 Euro. Alles rund um die Tickets, zu Gruppentickets, zur Ermäßigung und dergleichen mehr unter adventskonzert.de. Und wir freuen uns ganz doll auf Sie.
3: Musik allein soll an diesem Abend nicht im Mittelpunkt stehen. Das Adventskonzert will vor allem gemeinsam mit dem Publikum Weihnachtsstimmung entstehen lassen.
2: Das Schönste wäre, wenn die Menschen nach den 100 Minuten oder 110 Minuten nach Hause gehen und ein bisschen berührt, angefasst sind. Wenn sie lustige Momente gehabt haben, fröhliche Partymomente, vielleicht auch ein paar nachdenkliche. Und wenn wir sie erreicht und angefasst haben, das wäre schön. Und im Idealfall gehen sie dann auch raus und sagen, so, jetzt kann Weihnachten kommen.
3: Bis dahin bleibt den Veranstaltern noch Zeit für die letzten Vorbereitungen. Am 18. Dezember zeigt sich dann, welche Überraschungen sie tatsächlich für das Publikum bereithalten.

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1: In Leipzig nimmt das geplante Freiheits- und Einheitsdenkmal weiter Gestalt an. Die weißen Skulpturen auf dem Wilhelm-Leuschner-Platz sollen teils mehr als 4 Meter hoch werden und an die Montagsdemonstrationen von 1989 erinnern. Sichtbar werden soll das Denkmal ab 2028. Das Blaue Wunder in Dresden wird während der Herbstferien für Autos komplett gesperrt. Die Sperrung beginnt am Freitagabend und dauert bis zum Morgen des 20. Oktober. Fußgänger und Radfahrer können die Brücke

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1: Ist auch alles Handarbeit, da gibt es keine Maschinen, kein gar nichts. Und das macht es so spannend und herausfordernd für uns.
2: Auf den Salbeifeldern der Bombastuswerke hat die Erntezeit begonnen. Daniel Lehmann ist der Abteilungsleiter für den Feldbau der Bombastuswerke in Freital und begleitet die Arbeiten. Diesmal geht es an die Wurzel.
1: Die Salbeiwurzeln werden im Prinzip von ihren Feinwurzeln getrennt, weil sehr viele Feinwurzeln mit dran sind. Dann werden die oberirdischen Bestandteile, die grünen Bestandteile auch noch getrennt, sodass bloß die Hauptwurzel übrig bleibt. Und diese Hauptwurzel wird zum Schluss gewaschen, gehäckselt und danach in Alkohol eingelegt, sodass ein alkoholischer Auszug entsteht.
2: Bombastus nutzt dabei einen Rohstoff, der andernorts kaum eine Rolle spielt. Nach Angaben des Unternehmens werden Salbeiwurzeln weltweit nur hier gezielt für ihre Wirkstoffe angebaut und verarbeitet.
1: Es ist eher ein Produkt, was ein Markenbitter ist, was auch sehr gut bei Markenverstimmungen oder sowas oder wenn man schwer gegessen hat, kann man das trinken. Es ist nicht ein klassischer Kräuter und es ist auch kein Genussmittel. Es sollte wirklich bloß aus rein medizinischen Gründen getrunken werden.
2: Das Besondere daran, diese Ernte steht nur alle paar Jahre an. Verwendet werden Pflanzen, die mindestens 5 Jahre auf den Feldern wachsen. Doch warum eigentlich?
1: Weil dann die Pflanze dort genug Inhaltsstoffe angereichert hat, die dort notwendig sind, um da ein gescheites Produkt draus zu machen.
2: Salbei wird bei Bombastus in Freital bereits seit 1914 angebaut. Inzwischen wächst die Pflanze auf rund 13 Hektar. Für die aktuelle Wurzelernte wird davon aber nur ein kleiner Teil gerodet.
1: Wir haben ungefähr, sagen wir mal so, um die 500, 600 Kilogramm Rohmasse. Und wir brauchen aus dieser Rohmasse 250 Kilo, 260 Kilo für Waschen, die wir dann zum Schluss irgendwo einlagern.
2: Bis aus dieser Menge verwertbarer Rohstoff wird, steckt allerdings noch einiges an Arbeit drin. Der Weg beginnt direkt draußen auf dem Feld.
1: Oberirdische Pflanzenteile werden mit dem Mulcher, als erstes mit dem Traktor und Mulcher oberirdisch abgeschlagen, abgemulcht. Danach im selben Arbeitsgang fährt der Traktor drüber, hebt im Prinzip die Pflanze ein Stück weit aus der Erde heraus. Danach kommt der Mitarbeiter, tut sie von Hand rauslesen, tut sie schon die besten Wurzeln raussuchen, tut sie von Hand schon grob von den Erdklumpen befreien. Dann werden sie hier hergebracht an den Hackplatz. Dort tut sich der Mitarbeiter eine Salbeipflanze herausnehmen, tut sie im Prinzip grob zerkleinern, Feinwurzeln abschlagen, oberirdische grüne Pflanzenteile abschlagen, sodass eine feine, schöne, strenge Wurzel da ist. Danach wird diese Wurzel gewaschen, zerkleinert, gehäckselt und danach in Alkohol eingelegt.
2: Dabei kommt es auf eines besonders an.
1: Sind die Inhaltsstoffe drin, die gebraucht werden? Sind nur nicht zu viele Inhaltsstoffe, zu wenig oder noch andere fremde Bestandteile drin, die wir nicht brauchen?
2: Erst wenn bei der Kontrolle alles passt, geht es für die Wurzel weiter. Und dann zeigt sich, wofür sich der ganze Aufwand überhaupt lohnt.
1: Aus der Salbeiwurzel wird natürlich dieser Salbeiwurzeltrunk gemacht. Und dann ist der Auszug, der alkoholische Auszug, auch im Salvikör mit drin zum Teil. Der besteht aus Salbeiblüte und Salbeiwurzel.
2: Für dieses Jahr wäre die Wurzelernte damit erledigt. Bis sie wieder ansteht, heißt es auf den Salbeifeldern erst einmal wachsen lassen und warten.

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2: Ist auch alles Handarbeit, da gibt es keine Maschinen, kein gar nichts. Und das macht es so spannend und herausfordernd für uns.
3: Auf den Salbeifeldern der Bombastuswerke hat die Erntezeit begonnen. Daniel Lehmann ist der Abteilungsleiter für den Feldbau der Bombastuswerke in Freital und begleitet die Arbeiten. Diesmal geht es an die Wurzel.
2: Die Salbeiwurzeln werden im Prinzip von ihren Feinwurzeln getrennt, weil sehr viele Feinwurzeln mit dran sind. Dann werden die oberirdischen Bestandteile, die grünen Bestandteile auch noch getrennt, sodass bloß die Hauptwurzel übrig bleibt. Und diese Hauptwurzel wird zum Schluss gewaschen, gehäckselt und danach in Alkohol eingelegt, sodass ein alkoholischer Auszug entsteht.
3: Bombastus nutzt dabei einen Rohstoff, der andernorts kaum eine Rolle spielt. Nach Angaben des Unternehmens werden Salbeiwurzeln weltweit nur hier gezielt für ihre Wirkstoffe angebaut und verarbeitet.
2: Es ist eher ein Produkt, was ein Magenbitter ist, was auch sehr gut bei Magenverstimmungen oder sowas oder wenn man schwer gegessen hat, kann man das trinken. Es ist nicht ein klassischer Kräuter und es ist auch kein Genussmittel. Es sollte wirklich bloß aus rein medizinischen Gründen getrunken werden.
3: Das Besondere daran, diese Ernte steht nur alle paar Jahre an. Verwendet werden Pflanzen, die mindestens 5 Jahre auf den Feldern wachsen. Doch warum eigentlich?
2: Weil dann die Pflanze dort genug Inhaltsstoffe angereichert hat, die dort notwendig sind, um da ein gescheites Produkt draus zu machen.
3: Salbei wird bei Bombastus in Freital bereits seit 1914 angebaut. Inzwischen wächst die Pflanze auf rund 13 Hektar. Für die aktuelle Wurzelernte wird davon aber nur ein kleiner Teil gerodet.
2: Wir haben ungefähr, sagen wir mal so, um die 500, 600 Kilogramm Rohmasse. Und wir brauchen aus dieser Rohmasse 250 Kilo, 260 Kilo für Waschen, die wir dann zum Schluss irgendwo einlagern.
3: Bis aus dieser Menge verwertbarer Rohstoff wird, steckt allerdings noch einiges an Arbeit drin. Der Weg beginnt direkt draußen auf dem Feld.
2: Oberirdische Pflanzenteile werden mit dem Mulcher, als erstes mit dem Traktor und Mulcher oberirdisch abgeschlagen, abgemulcht. Danach im selben Arbeitsgang fährt der Traktor drüber, hebt im Prinzip die Pflanze ein Stück weit aus der Erde heraus. Danach kommt der Mitarbeiter, tut sie von Hand rauslesen, tut sie schon die besten Wurzeln raussuchen, tut sie von Hand schon grob von den Erdklumpen befreien. Dann werden sie hier hergebracht an den Hackplatz. Dort tut sich der Mitarbeiter eine Salbeipflanze herausnehmen, tut sie im Prinzip grob zerkleinern, Feinwurzeln abschlagen, oberirdische grüne Pflanzenteile abschlagen, sodass eine feine, schöne, strenge Wurzel da ist. Danach wird diese Wurzel gewaschen, zerkleinert, gehäckselt und danach in Alkohol eingelegt.
3: Dabei kommt es auf eines besonders an.
2: Sind die Inhaltsstoffe drin, die gebraucht werden? Sind auch nicht zu viele Inhaltsstoffe, zu wenig oder noch andere fremde Bestandteile drin, die wir nicht brauchen?
3: Erst wenn bei der Kontrolle alles passt, geht es für die Wurzel weiter. Und dann zeigt sich, wofür sich der ganze Aufwand überhaupt lohnt.
2: Aus der Salbeiwurzel wird natürlich dieser Salbeiwurzeltrunk gemacht. Und dann ist der Auszug, der alkoholische Auszug, auch im Salvikör mit drin zum Teil. Der besteht aus Salbeiblüte und Salbeiwurzel.
3: Für dieses Jahr wäre die Wurzelernte damit erledigt. Bis sie wieder ansteht, heißt es auf den Salbeifeldern erst einmal wachsen lassen und warten.

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2: 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In Leipzig nimmt das geplante Freiheits- und Einheitsdenkmal weiter Gestalt an. Die weißen Skulpturen auf dem Wilhelm-Leuschner-Platz sollen teils mehr als 4 Meter hoch werden und an die Montagsdemonstrationen von 1989 erinnern. Sichtbar werden soll das Denkmal ab 2028. Das Blaue Wunder in Dresden wird während der Herbstferien für Autos komplett gesperrt. Die Sperrung beginnt am Freitagabend und dauert bis zum Morgen des 20. Oktober. Fußgänger und Radfahrer können die Brücke weiter nutzen. Die Weinlese in Sachsen geht in diesem Jahr so früh zu Ende wie noch nie seit Beginn der Aufzeichnung. Viele Betriebe waren schon Ende September fertig. Die Winzer sprechen von sehr guter Qualität, rechnen landesweit aber mit rund 20% weniger Wein als im Vorjahr.

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2: Großkontrolle Tag 2 am Schlössiger Weg in Leipzig. 3 Tage lang nimmt die Verkehrspolizei Alkohol und Drogen am Steuer besonders ins Visier. Heute lief die Großkontrolle von 11 bis 18 Uhr. Martin Sauter, Leiter der Verkehrspolizeiinspektion, gibt ein kurzes Update.
3: Zum Stand jetzt sind 9 Blutentnahmen durchgeführt worden. In 2 Fällen bestand sogar der Verdacht eines Verkehrsdelikts, weil die Personen, die hier kontrolliert wurden, zum einen einen Vortest absolviert haben, der auf einen Cannabiskonsum hinweist, aber gleichzeitig so starke Ausfallerscheinungen körperlicher Art aufgezeigt haben, dass wir jetzt aufgrund eines Verkehrsdelikts die Ermittlung eingeleitet haben.
2: Wer auffällt, wird direkt an der Kontrollstelle genauer untersucht. Dazu zählen übliche Verfahren wie Urin- oder Speicheltests.
3: Wir haben hier aber auch einen Rechtsmediziner da, der dann im Falle eines Verdachts, einer Beeinflussung durch Alkohol oder Drogen, eine Blutentnahme durchführt. Wir werden heute auch unterstützt vom Zoll. Wir haben Diensthunde hier, die bei Verdachtsmomenten nochmal nach Rauschgift suchen können.
2: Dabei arbeiten nicht nur verschiedene Abteilungen der sächsischen Polizei hier zusammen.
3: Wir haben aber auch Vertreterinnen und Vertreter von 10 Bundesländern hier und wir werden auch unterstützt von 2 Kollegen aus der Schweiz, einer Kollegin und einem Kollegen aus Österreich und einem niederländischen Polizeibeamten.
2: Bereits am Dienstag hatte die Polizei auf der B2 im Norden Leipzigs rund 750 Fahrzeuge kontrolliert. Bei 39 Verkehrsteilnehmern bestand der Verdacht, unter dem Einfluss von Drogen oder Medikamenten unterwegs gewesen zu sein, darunter ein Fahrschüler und eine Frau, die bereits im Vorjahr unter Kokaineinfluss aufgefallen war. Am Donnerstag geht die Aktion im Leipziger Umland weiter. Wo genau kontrolliert wird, verrät die Polizei vorher nicht.

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2: Ich fände es eigentlich total toll, auch einen Designer und eine Designerin aus Dresden zu tragen.
3: Am 5. Februar führt Riccardo Simonetti erstmals durch den Semper-Opernball. Für den Entertainer ist es nicht nur die Premiere beim Ball, sondern auch sein erster Besuch in Dresden.
2: Ich finde, das ist eine der ehrenwertesten kulturellen Veranstaltungen, die wir in Deutschland noch haben. Und dass man mich ausgewählt hat und gefragt hat, ob ich das machen möchte, hat mich sehr, sehr gefreut. Es gab ja auch schon viele Freundinnen von mir, die das gemacht haben. Sylvie Mais, Guido Maria Kretschmer. Und die haben immer so davon geschwärmt, dass ich es kaum erwarten kann, das auch zu machen.
3: Doch zu einem Moderationsduo gehören bekanntlich zwei. Wer neben Simonetti durch den Abend führt, verrät Gerhard Müller, Vorsitzender des Semper Opernballvereins.
4: Jemand aus einem ganz anderen Bereich haben, die sich aber gut kennen, die beiden, nämlich Esther Sedlacek, bekannt als Sportschau-Moderatorin und dann auch bei der WM war und die auch eine besondere Ausstrahlung hat. Und die beiden zusammen, das wird sicherlich ein besonderer Glanzpunkt im Ball.
3: Fest steht also, wer moderiert. Offen bleibt noch, wie die beiden den Abend prägen wollen.
2: Ich glaube, dass wir versuchen werden, mit sehr viel Humor und Leichtigkeit die verschiedenen Protagonistinnen der Show zu integrieren. Und wir werden es auf unsere eigene Art und Weise machen. Man hat mir vorhin gesagt, ich wäre der jüngste Moderator, den es je gab. Und ich finde, das soll man ruhig auch spüren. Aber gleichzeitig finde ich es auch schön, dass ich so ein bisschen mein Heimatland Italien vertreten kann. Es gibt ja ein italienisches Motto nächstes Jahr. Und deshalb glaube ich, dass es einfach eine bunte Mischung wird und gleichzeitig auch mit sehr viel Respekt aus den Traditionen, die sich in den vergangenen Jahren etabliert haben.
3: Zum Motto passt das ohnehin. Vivi il Momento. Eine Nacht in Elbflorenz soll diesmal italienisches Lebensgefühl nach Dresden bringen.
4: Besonders wird er wieder, indem wir neben den Gästen hier im Haus, und wir haben eine Aufstockung der Möglichkeiten, wir haben nämlich jetzt 2070 Tickets, das sind 150 mehr wie im Vorjahr, dass wir wieder draußen feiern wollen, ganz schön Open-Air-Ball, da sind wir gerade voll in der Vorbereitung, dass eben auch möglichst viele Dresdner und Dresdnerinnen oder aus dem Umfeld, dass die draußen mitfeiern, das ist immer das Besondere. Und dann natürlich die Debütanten, wenn die dann auftreten zum Schluss und die Eröffnung des Balls machen.
3: Bei aller Vorfreude hat Riccardo Simonetti aber auch ordentlich Respekt.
2: Ich nehme diese Aufgabe sehr ernst, weil ich das Gefühl habe, es ist ein sehr langer Abend, es sind sehr viele Menschen involviert und es ist für viele Menschen das Highlight im ganzen Jahr und dem möchte ich gerecht werden. Gleichzeitig bin ich aber auch jemand, der Glamour liebt und es gibt leider nicht mehr so viele glamouröse Veranstaltungen und ich hoffe, dass mich dieser Abend einfach daran erinnern wird, dass Glamour noch nicht tot ist.
3: Und bei so viel Glamour spielt natürlich auch die Garderobe eine Rolle. Dafür könnte Simonetti am Ende sogar Unterstützung direkt aus Dresden bekommen.
2: Ich würde schon gerne auch zeigen, dass auch Männer tolle Outfits tragen können. Ich habe auch schon gesagt, ich weiß noch nicht genau, was ich anziehe und ich fände es eigentlich total toll, auch einen Designer oder eine Designerin aus Dresden zu tragen, falls es irgendwie jemanden gibt, der ausgefallene Sachen macht und der Lust hat, etwas für mich zu entwerfen, würde ich mich freuen, wenn sich die Person bei mir meldet, weil ich natürlich es immer schön finde, auch so einen lokalen Bezug zu haben zu den Veranstaltungen, die ich besuche.
3: Bis dahin bleibt noch etwas Zeit für die letzten Vorbereitungen.

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1: Die Leipziger Polizei setzte ihre groß angelegten Verkehrskontrollen am Donnerstag fort. Im Einsatz war sie diesmal auf der Antonienstraße und der Lütznerstraße. Schwerpunkt der mittlerweile vierten Aktionswoche ist die Fahrtüchtigkeit der Verkehrsteilnehmer, insbesondere der Einfluss von Drogen und Medikamenten. Daneben geht die Polizei auch weiteren Verkehrsdelikten nach. Bereits am Mittwoch wurden mehr als 10 Verkehrsstraftaten und 35 Ordnungswidrigkeiten im Zusammenhang mit der Fahrtüchtigkeit festgestellt. Bei den Bauarbeiten vor dem Dresdner Hauptbahnhof beginnt die Deutsche Bahn die nächste wichtige Etappe. Für Fahrgäste gibt es damit spürbare Entlastungen. Verbindungen von und nach Tharandt sowie in Richtung Kamenz, Cottbus und Hoyerswerda können wieder regulärer verkehren. Zuvor hatten Bauarbeiten am Kreuzungsbauwerk über Monate für Zugausfälle, Umleitungen und Ersatzverkehr gesorgt. Ganz beendet sind die Arbeiten allerdings noch nicht. Im Oktober sind weitere Einschränkungen angekündigt. In Bautzen hat mit dem ersten Spatenstich offiziell der Bau des Sorbischen Wissensforums begonnen. Auf dem Lauenareal sollen bis 2030 das Sorbische Museum und das Sorbische Institut mit Archiv, Bibliothek und Trachtendepot zusammengeführt werden. Das rund 50 Millionen Euro teure Projekt wird aus Strukturmitteln finanziert und gilt als bislang größtes Bauvorhaben der Stiftung für das sorbische Volk. Die eigentlichen Bauarbeiten sollen im Frühjahr 2027 starten.

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1: Afrika ist inzwischen ein Partner geworden und Europa muss irgendwann feststellen, dass sie nicht mehr die Krone der Welt sind, sondern dass sie im Zusammenhang aller Länder einen Part nur spielen.
2: Am 10.10. findet im Schauspielhaus Dresden die 18. Hope Gala statt. Mit dabei ist Pfarrer Stefan Hippler. Er gründete Hope Cape Town vor 25 Jahren.
1: Hope Cape Town hat angefangen, als ich als Pfarrer der deutschsprachigen katholischen Gemeinde nach Kapstadt geschickt wurde und dort mit dem Problem HIV konfrontiert wurde. Und meine Pfarr Gemeinderatsvorsitzende war Ärztin und die hat gesagt, Stefan, tu was.
2: Die Benefizgala in Dresden sammelt Geld für die Arbeit von Hope Cape Town. Unterstützt werden damit Projekte für Kinder und Familien in Südafrika.
1: Im Gesundheitsbereich kümmern wir uns um schwangere Frauen und Frauen mit Kleinkindern. Das heißt im Endeffekt, the first 1000 days, sagen wir in Südafrika, die ersten 1000 Tage. Da entscheidet sich, ob ein Kind wirklich die Grundlagen hat, um sich zu entwickeln. Im Bereich Ausbildung geht es um Facharbeiterausbildung, aber auch um die Ausbildung von Menschen, die in den Beruf einsteigen. Das heißt, vorher schon zu gucken, was wollen die mal werden.
2: Zur Gala gehört auch die Verleihung des inzwischen 16. Hope Awards. In diesem Jahr wird Maria Decker, Vorsitzende von Solvodi Solidarity with Women in Distress, ausgezeichnet.
3: Also wir haben unterschiedliche Projekte. Wir haben Projekte, die den Frauen helfen, einkommensschaffende Maßnahmen zu schaffen, also Ausbildungsprojekte, wo Frauen lernen, als Näherin, als Kosmetikerin, sich einen Beruf zu ergreifen, oder eben Landwirtschaftsprojekte, wo Frauen lernen, eben gerade auch im Hinblick auf Klimawandel klimaresilient anbauen zu können und so für sich, für ihre Kinder eine Lebensgrundlage zu schaffen. Daneben haben wir auch Bildungsprojekte, damit eben Kinder einen guten Start ins Leben kommen und gar nicht erst in die Vulnerabilität hineinkommen. Also das sind Vorschulen, das sind andere Bildungsangebote.
2: Solvodi wurde ursprünglich in Kenia gegründet und richtet seine Hilfe vor allem an Frauen und Mädchen in Notlagen. Ein Teil der Arbeit konzentriert sich aber auch auf besonders gefährdete Kinder.
3: Wir haben auch ein großes Shelter in Mombasa für Kinder, die sexuell missbraucht wurden. Das sind leider viele, viele Kinder, die sowohl analog missbraucht werden, also an Touristen verkauft werden, als auch in Studios Filmaufnahmen gemacht werden, wo Kinder sexuell missbraucht werden, was dann per Livestream in die Welt geschickt wird. Und diese Kinder werden im Shelter eben versorgt, bekommen Unterkunft, Nahrung, aber eben auch psychologische Betreuung, weil das ist natürlich ganz, ganz wichtig, dass sie das Erlebte verarbeiten können.
2: Gleichzeitig wird die Finanzierung solcher Projekte schwieriger. Internationale Entwicklungshilfe wird gekürzt. Geld, das Hilfsorganisationen vor Ort fehlt.
3: Die Staaten sind arm, die können das nicht im großen Stil selber machen. Das ist eine Herausforderung. Es gibt sicher auch Herausforderungen durch zum Beispiel Klimawandel. Also wir sehen das in Kenia sehr stark, dass das Land durch Dürre bedroht ist, was eben bedeutet, dass in der Landwirtschaft muss sich was verändern, damit die Leute eben weiterhin dort leben können und nicht in die Slums der Städte abwandern. Politische Instabilität ist immer eine Herausforderung, weil die eben dann oft eben mit bürgerkriegsähnlichen Auseinandersetzungen einhergehen kann, Gewalt und so weiter. Und Frauen sind da halt meistens die ersten Leidtragenden, leider.
2: Bei der Hope Gala am Samstag soll deshalb nicht nur gefeiert, sondern vor allem auch weiter Unterstützung gesammelt werden. Neben dem Award stehen dafür auch zahlreiche Künstlerinnen und Künstler auf der Bühne.

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2: Der Ausbau des Chemnitzer Modells in Richtung Limbach-Oberfroda nimmt weiter Gestalt an. Der Chemnitzer Stadtrat hat nun entschieden, wie die neue Bahntrasse entlang der Leipziger Straße künftig verlaufen soll. Auf einer Länge von rund 1,7 Kilometern sollen neue Gleise zwischen der Hartmannstraße und der Wittgensdorfer Straße entstehen. Der Abschnitt reicht damit bis in die Nähe des Eissportzentrums. Die beschlossene Vorzugsvariante sieht vor, dass die Gleise zunächst auf der östlichen Seite der Leipziger Straße verlaufen. Ab der Mittelstraße wechseln sie in die Straßenmitte. Dort sollen sie auf einem sogenannten Rasengleis geführt werden. Entlang der Strecke sind 4 neue Haltestellen geplant. An der Salzstraße, der Glauchauer Straße, am Küschwaldring und am Botanischen Garten. Bei der Entscheidung spielten unter anderem der Lärmschutz, die Verkehrssicherheit und mögliche Eingriffe in die Umwelt eine Rolle. Durch die Gleisführung in der Straßenmitte soll der Abstand zu den Wohnhäusern vergrößert werden. Gleichzeitig sollen der Leipziger Platz und der Küschwaldpark möglichst wenig beeinträchtigt werden. Bis die ersten Bahnen hier fahren können, wird allerdings noch einige Zeit vergehen. Zunächst stehen weitere Planungen und Genehmigungen an. Die Entwurfsplanung soll bis Juni 2027 abgeschlossen sein, die Genehmigungsplanung bis Ende desselben Jahres. Das anschließende Planfeststellungsverfahren ist bis Dezember 2029 vorgesehen. Die Kosten für diesen Streckenabschnitt werden derzeit auf rund 61 Millionen Euro geschätzt. Finanziert werden soll das Projekt überwiegend durch Fördermittel von Bund und Freistaat Sachsen. Mit dem Chemnitzer Modell sollen Stadt und Umland künftig noch besser miteinander verbunden werden, möglichst ohne Umsteigen zwischen Straßenbahn und Regionalbahn. Am ersten Bauabschnitt zwischen Falkeplatz und Leipziger Straße wird bereits seit Februar 2026 gearbeitet. Mit dem jetzigen Beschluss ist nun auch für den nächsten Abschnitt die grundsätzliche Streckenführung festgelegt.

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3: Die Leipziger Polizei setzte ihre groß angelegten Verkehrskontrollen am Donnerstag fort. Im Einsatz war sie diesmal auf der Antonienstraße und der Lütznerstraße. Schwerpunkt der mittlerweile vierten Aktionswoche ist die Fahrtüchtigkeit der Verkehrsteilnehmer, insbesondere der Einfluss von Drogen und Medikamenten. Daneben geht die Polizei auch weiteren Verkehrsdelikten nach. Bereits am Mittwoch wurden mehr als 10 Verkehrsstraftaten und 35 Ordnungswidrigkeiten im Zusammenhang mit der Fahrtüchtigkeit festgestellt. Bei den Bauarbeiten vor dem Dresdner Hauptbahnhof beginnt die Deutsche Bahn die nächste wichtige Etappe. Für Fahrgäste gibt es damit spürbare Entlastungen. Verbindungen von und nach Tharandt sowie in Richtung Kamenz, Cottbus und Hoyerswerda können wieder regulärer verkehren. Zuvor hatten Bauarbeiten am Kreuzungsbauwerk über Monate für Zugausfälle, Umleitungen und Ersatzverkehr gesorgt. Ganz beendet sind die Arbeiten allerdings noch nicht. Im Oktober sind weitere Einschränkungen angekündigt. In Bautzen hat mit dem ersten Spatenstich offiziell der Bau des Sorbischen Wissensforums begonnen. Auf dem Lauenareal sollen bis 2030 das Sorbische Museum und das Sorbische Institut mit Archiv, Bibliothek und Trachtendepot zusammengeführt werden. Das rund 50 Millionen Euro teure Projekt wird aus Strukturmitteln finanziert und gilt als bislang größtes Bauvorhaben der Stiftung für das sorbische Volk. Die eigentlichen Bauarbeiten sollen im Frühjahr 2027 starten.

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1: Und natürlich freuen wir uns, wenn es auch in den Familien nach dem Lichtfest noch weitergeht, die Diskussionen, die Gespräche darüber, was können wir tun, wie können wir uns einbringen, damit unsere Demokratie stabil und stark bleibt.
2: Leipzig steht wie kaum eine andere Stadt für Frieden und Freiheit. Hier gingen 1989 Zehntausende friedlich auf die Straße. Und heute wird in Leipzig über die Ansiedlung eines US-Rüstungsunternehmens und die Produktion von Waffen diskutiert. Wie passt das zusammen? Und wird diese Konfliktlinie auch beim Lichtfest 2026 eine Rolle spielen? Ja, was die Besucherinnen und Besucher in diesem Jahr beim Lichtfest in Leipzig ja erwarten können und was es braucht, solch eine große Veranstaltung auf die Beine zu stellen, darüber kann ich jetzt sprechen mit Marit Schulz, die Leiterin vom Lichtfest Leipzig. Schön, dass Sie sich kurz Zeit genommen haben.
1: Sehr gerne, hallo.
2: Man sieht es ja im Hintergrund, hier wird schon fleißig aufgebaut. Was wird denn aufgebaut? Worauf können sich die Besucherinnen und Besucher freuen?
1: Ja, wir können uns dieses Jahr wieder auf einen spannenden Lichtweg freuen. Der Lichtweg führt von der Nikolaikirche zum Matthäkirchhof über den Markt, über die Grimmaische Straße. Und wir haben entlang dieses Lichtweges sehr, sehr schöne Installationen, zum Teil von internationalen Künstlerinnen und Künstlern, aber eben auch von Leipzigerinnen und Leipzigern Schülern. Ja, wir fangen gleich an in der Grimmaischen Straße mit einem Ausstellungsprojekt, das Schülerinnen und Schüler mit dem Archiv Bürgerbewegung gemeinsam entwickelt haben. Wir werden da Bilder zeigen von 89, die die Schülerinnen und Schüler ausgewählt haben, aber die sie gleichzeitig eben auch mit ihren Gedanken zu heute verbinden. Was würde ich heute auf die Plakate schreiben, auf die Transparente? Was sagen mir diese Bilder heute? Dann gehen wir weiter, gucken auch nochmal auf 89 mit einer Großprojektion am Zeitgeschichtlichen Forum. Laszlo Solt-Bordos aus Ungarn hat da mit Faces of Light eine ganz spannende Installation geschaffen, die genau diese vielen Menschen, die Ungenannten, die alle aber gemeinsam die Veränderungen erreicht haben, abbildet in Porträts, die dann zu einem großen Ganzen sich vereinen. Und man sieht eben, ja, es waren ganz viele, aber ja, es war eben auch jeder Einzelne gefragt. Und nur so hat es funktioniert. Wir sind dann hier auf dem Marktplatz, wo wir ein Tanzprojekt mit Schülerinnen und Schülern sind. 140 Schülerinnen und Schüler der Gerda-Taro-Schule, die hier ein Tanzprojekt an diesem Abend aufführen werden. Es wird über den ganzen Abend erlebbar sein, in unterschiedlichen zeitlichen Staffeln. Und wir gehen dann weiter. Wir sehen es von hier schon fast, den Thomaskirchhof. Dort steht in diesem Jahr die Kerzen 89. Wer also seine Kerze dort abstellen möchte, diesmal am Thomaskirchhof, Ecke Klostergasse. Aber vorher haben wir noch auch am Thomaskirchhof Interviews mit Zeitzeuginnen und Zeitzeugen. Wir haben ganz bewusst auch die ganze Bandbreite versucht, ein Stück weit abzubilden. Umweltbewegungen, kirchliche Proteste, Medienfreiheit. Auch hier wird es nochmal einen eigenen Stand geben zum Thema Medienfreiheit. Und dann gehen wir weiter in den Dietrichring. Dort kommt eine niederländische Künstlerin, Katja Heidmann. Sie hat mit dem Haus Steinstraße und der Villa gemeinsam ihr Projekt vorbereitet. Ganz viele Leipzigerinnen und Leipziger haben über den Sommer dort zum Thema, was bedeutet für mich Bewegung, Bewegungsfreiheit, ihre ganz persönlichen Bewegungen abgegeben auf dem Bild. Und ja, das wird eine erlebbare Installation, durch die man mitten hindurch laufen wird. Und dann kommen wir zum letzten Station mit dem Team Mama Sonica aus Italien, Aktenschrank. Ja, ein sehr berührendes, auch poetisches Projekt. Es ist natürlich ein sehr, sehr belasteter Standort, die ehemalige Stasi-Zentrale. Und der Künstler, der wird das wirklich in Form eines Traums auflösen. Was können wir, wie können wir so ein starres System mit unseren Träumen, mit unseren Hoffnungen, mit unseren Wünschen verändern? Es wird wie ein großer Traum, der sich am Ende dann auch wirklich auflöst und auch dieses starre System auflöst, erlebbar sein.
2: Also, Sie kommen aus dem Schwärmen gar nicht mehr raus. Sie haben vieles vorbereitet für das Lichtfest 2026 in Leipzig. Wie muss man sich das vorstellen? Das bedarf ja wahrscheinlich sehr viel Vorbereitung. Also seit wie vielen Tagen bauen Sie hier schon in der Stadt auf und wie lange wird sowas vorbereitet?
1: Ja, bei uns heißt es sozusagen auch immer, nach dem Lichtfest ist vor dem Lichtfest. Wir sind schon einmal zum einen in internationalen Netzwerken sehr, sehr aktiv, sind da auch immer im Austausch mit Künstlerinnen und Künstlern, wählen schon Anfang des Jahres auch die Künstlerinnen und Künstler aus, die dann alle auch im Frühjahr hierher kommen. Die entsprechenden Häuser besuchen, die Museen, Zeitgeschichtliches Forum etc. Und dann auch mit ihren Projektpartnern über den Sommer gemeinsam die Projekte vorbereiten. Und natürlich seit Montag auch schon jetzt der Aufbau. Die Künstlerinnen und Künstler sind alle vor Ort, sind nachts schon immer aktiv und planen ihre Projekte oder richten ein. Und ja, dann kann es morgen losgehen.
2: Das Lichtfest erinnert natürlich, wir haben es schon eingangs erwähnt, an die friedliche Revolution von 1989. Steht aber auch die Stadt steht dafür, für Freiheit und Frieden wie keine andere Stadt in Deutschland. Jetzt ist es zurzeit ja so, dass in Leipzig, aber auch eigentlich deutschlandweit darüber diskutiert wird, dass jetzt hier in Leipzig wieder Waffen produziert werden sollen, in einer Stadt, die für Frieden steht. Beschäftigt Sie das persönlich und wie wird das womöglich auch eine Rolle spielen beim Lichtfest in Leipzig?
1: Ja, also wie gesagt, die Künstler sind bereits schon ab Anfang des Jahres mit der inhaltlichen Ausgestaltung ihrer Projekte beschäftigt. Insofern wird das in den Projekten unmittelbar natürlich so sichtbar keine Rolle spielen. Aber natürlich setzen sich die Künstler mit Frieden und Demokratie ganz bewusst auseinander. Das Projekt von Laszlo Solt-Bordos mit den vielen Menschen, die über Faces of Light sichtbar werden. Genau darum geht es uns auch heute, unsere Verantwortung wahrzunehmen. Jeder Einzelne ist gefragt. Der Mut der Menschen von 89, die wirklich unter großem persönlichem Risiko für Freiheit und Demokratie hier gekämpft haben, was wir heute genießen dürfen, das ist wichtig, dass wir das auch weitertragen. Und deswegen ist es uns auch wichtig, dass wir gerade diese Schülerinnen und Schüler in diese Projekte mit einbinden, um einfach auch den Diskurs am Laufen zu halten. Eben der Austausch zwischen den Generationen und eben nicht nur das Zurückblicken, sondern vor allem eben auch das Transformieren in unserer heutigen Zeit und für uns heute nutzbar machen.
2: Vielleicht zum Abschluss noch persönlich, was würden Sie sagen, wenn die Menschen in diesem Jahr vom Lichtfest nach Hause gehen? Was soll Ihnen im Kopf geblieben sein?
1: Ich denke, es wird jeder so seine ganz persönlichen Impressionen und Gedanken dazu haben und das soll auch so sein. Es soll nicht eine Botschaft für alle generell gelten, sondern jeder soll für sich auch wirklich ganz persönlich etwas mitnehmen.
2: Dann wünsche ich Ihnen auf jeden Fall gutes Gelingen noch beim Aufbau und dann ein tolles Lichtfest 2026. Auf jeden Fall ist die Einladung ausgesprochen. Kommen Sie am Freitagabend in die Stadt, in die Innenstadt und ja, hoffen wir auf gutes Wetter, oder?
1: Ja, das ist immer wichtig. Dankeschön.
2: Vielen Dank.

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1: Ist auch alles Handarbeit. Da gibt es keine Maschinen, kein gar nichts. Und das macht es so spannend und herausfordernd für uns.
2: Auf den Salbeifeldern der Bombastuswerke hat die Erntezeit begonnen. Daniel Lehmann ist der Abteilungsleiter für den Feldbau der Bombastuswerke in Freital und begleitet die Arbeiten. Diesmal geht es an die Wurzel.
1: Die Salbeiwurzeln werden im Prinzip von ihren Feinwurzeln getrennt, weil sehr viele Feinwurzeln mit dran sind. Dann werden die oberirdischen Bestandteile, die grünen Bestandteile auch noch getrennt, sodass bloß die Hauptwurzel übrig bleibt. Und diese Hauptwurzel wird zum Schluss gewaschen, gehäckselt und danach in Alkohol eingelegt, sodass ein alkoholischer Auszug entsteht.
2: Bombastus nutzt dabei einen Rohstoff, der andernorts kaum eine Rolle spielt. Nach Angaben des Unternehmens werden Salbeiwurzeln weltweit nur hier gezielt für ihre Wirkstoffe angebaut und verarbeitet.
1: Es ist eher ein Produkt, was ein Markenbitter ist, was auch sehr gut bei Markenverstimmungen oder sowas oder wenn man schwer gegessen hat, kann man das trinken. Es ist nicht ein klassischer Kräuter und es ist auch kein Genussmittel. Es sollte wirklich bloß aus rein medizinischen Gründen getrunken werden.
2: Das Besondere daran, diese Ernte steht nur alle paar Jahre an. Verwendet werden Pflanzen, die mindestens 5 Jahre auf den Feldern wachsen. Doch warum eigentlich?
1: Weil dann die Pflanze dort genug Inhaltsstoffe angereichert hat, die dort notwendig sind, um da ein gescheites Produkt draus zu machen.
2: Salbei wird bei Bombastus in Freital bereits seit 1914 angebaut. Inzwischen wächst die Pflanze auf rund 13 Hektar. Für die aktuelle Wurzelernte wird davon aber nur ein kleiner Teil gerodet.
1: Wir haben ungefähr, sagen wir mal so, um die 500, 600 Kilogramm Rohmasse. Und wir brauchen aus dieser Rohmasse 250 Kilo, 260 Kilo für Waschen, die wir dann zum Schluss irgendwo einlagern.
2: Bis aus dieser Menge verwertbarer Rohstoff wird, steckt allerdings noch einiges an Arbeit drin. Der Weg beginnt direkt draußen auf dem Feld.
1: Oberirdische Pflanzenteile werden mit dem Mulcher, als erstes mit dem Traktor und Mulcher oberirdisch abgeschlagen, abgemulcht. Danach im selben Arbeitsgang fährt der Traktor drüber, hebt im Prinzip die Pflanze ein Stück weit aus der Erde heraus. Danach kommt der Mitarbeiter, tut sie von Hand rauslesen, tut sie schon die besten Wurzeln raussuchen, tut sie von Hand schon grob von den Erdklumpen befreien. Dann werden sie hier hergebracht an den Hackplatz. Dort tut sich der Mitarbeiter eine Salbeipflanze herausnehmen, tut sie im Prinzip grob zerkleinern, Feinwurzeln abschlagen, oberirdische grüne Pflanzenteile abschlagen, sodass eine feine, schöne, strenge Wurzel da ist. Danach wird diese Wurzel gewaschen, zerkleinert, gehäckselt und danach in Alkohol eingelegt.
2: Dabei kommt es auf eines besonders an.
1: Sind die Inhaltsstoffe drin, die gebraucht werden? Sind nur nicht zu viele Inhaltsstoffe, zu wenig oder noch andere fremde Bestandteile drin, die wir nicht brauchen?
2: Erst wenn bei der Kontrolle alles passt, geht es für die Wurzel weiter. Und dann zeigt sich, wofür sich der ganze Aufwand überhaupt lohnt.
1: Aus der Salbeiwurzel wird natürlich dieser Salbeiwurzeltrunk gemacht. Und dann ist der Auszug, der alkoholische Auszug, auch im Salvikör mit drin zum Teil. Der besteht aus Salbeiblüte und Salbeiwurzel.
2: Für dieses Jahr wäre die Wurzelernte damit erledigt. Bis sie wieder ansteht, heißt es auf den Salbeifeldern erst einmal wachsen lassen und warten.

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1: Die Leipziger Polizei setzte ihre groß angelegten Verkehrskontrollen am Donnerstag fort. Im Einsatz war sie diesmal auf der Antonienstraße und der Lütznerstraße. Schwerpunkt der mittlerweile vierten Aktionswoche ist die Fahrtüchtigkeit der Verkehrsteilnehmer, insbesondere der Einfluss von Drogen und Medikamenten. Daneben geht die Polizei auch weiteren Verkehrsdelikten nach. Bereits am Mittwoch wurden mehr als 10 Verkehrsstraftaten und 35 Ordnungswidrigkeiten im Zusammenhang mit der Fahrtüchtigkeit festgestellt. Bei den Bauarbeiten vor dem Dresdner Hauptbahnhof beginnt die Deutsche Bahn die nächste wichtige Etappe. Für Fahrgäste gibt es damit spürbare Entlastungen. Verbindungen von und nach Tharandt sowie in Richtung Kamenz, Cottbus und Hoyerswerda können wieder regulärer verkehren. Zuvor hatten Bauarbeiten am Kreuzungsbauwerk über Monate für Zugausfälle, Umleitungen und Ersatzverkehr gesorgt. Ganz beendet sind die Arbeiten allerdings noch nicht. Im Oktober sind weitere Einschränkungen angekündigt. In Bautzen hat mit dem ersten Spatenstich offiziell der Bau des Sorbischen Wissensforums begonnen. Auf dem Lauenareal sollen bis 2030 das Sorbische Museum und das Sorbische Institut mit Archiv, Bibliothek und Trachtendepot zusammengeführt werden. Das rund 50 Millionen Euro teure Projekt wird aus Strukturmitteln finanziert und gilt als bislang größtes Bauvorhaben der Stiftung für das sorbische Volk. Die eigentlichen Bauarbeiten sollen im Frühjahr 2027 starten.

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2: Afrika ist inzwischen ein Partner geworden und Europa muss irgendwann feststellen, dass sie nicht mehr die Krone der Welt sind, sondern dass sie im Zusammenhang aller Länder einen Part nur spielen.
3: Am 10.10. findet im Schauspielhaus Dresden die 18. Hope-Gala statt. Mit dabei ist Pfarrer Stefan Hippler. Er gründete Hope Cape Town vor 25 Jahren.
2: Hope Cape Town hat angefangen, als ich als Pfarrer der deutschsprachigen katholischen Gemeinde nach Kapstadt geschickt wurde und dort mit dem Problem HIV konfrontiert wurde. Und meine Pfarrgemeinderatsvorsitzende war Ärztin und die hat gesagt, Stefan, tu was.
3: Die Benefizgala in Dresden sammelt Geld für die Arbeit von Hope Cape Town. Unterstützt werden damit Projekte für Kinder und Familien in Südafrika.
2: Im Gesundheitsbereich kümmern wir uns um schwangere Frauen und Frauen mit Kleinkindern. Das heißt im Endeffekt, the first 1000 days, sagen wir in Südafrika, die ersten 1000 Tage. Da entscheidet sich, ob ein Kind wirklich die Grundlagen hat, um sich zu entwickeln. Im Bereich Ausbildung geht es um Facharbeiterausbildung, aber auch um die Ausbildung von Menschen, die in den Beruf einsteigen. Das heißt, vorher schon zu gucken, was wollen die mal werden.
3: Zur Gala gehört auch die Verleihung des inzwischen 16. Hope Awards. In diesem Jahr wird Maria Decker, Vorsitzende von Solvodi Solidarity with Women in Distress, ausgezeichnet.
4: Also wir haben unterschiedliche Projekte. Wir haben Projekte, die den Frauen helfen, einkommensschaffende Maßnahmen zu schaffen, also Ausbildungsprojekte, wo Frauen lernen, als Näherin, als Kosmetikerin sich einen Beruf zu ergreifen, oder eben Landwirtschaftsprojekte, wo Frauen lernen, eben gerade auch im Hinblick auf Klimawandel klimaresilient anbauen zu können und so für sich, für ihre Kinder eine Lebensgrundlage zu schaffen. Daneben haben wir auch Bildungsprojekte, damit eben Kinder einen guten Start ins Leben kommen und gar nicht erst in die Vulnerabilität hineinkommen. Also das sind Vorschulen, das sind andere Bildungsangebote.
3: Solvodi wurde ursprünglich in Kenia gegründet und richtet seine Hilfe vor allem an Frauen und Mädchen in Notlagen. Ein Teil der Arbeit konzentriert sich aber auch auf besonders gefährdete Kinder.
4: Wir haben auch ein großes Shelter in Mombasa für Kinder, die sexuell missbraucht wurden. Das sind leider viele, viele Kinder, die sowohl analog missbraucht werden, also an Touristen verkauft werden, als auch in Studios Filmaufnahmen gemacht werden, wo Kinder sexuell missbraucht werden, was dann per Livestream in die Welt geschickt wird. Und diese Kinder werden im Shelter eben versorgt, bekommen Unterkunft, Nahrung, aber eben auch psychologische Betreuung, weil das ist natürlich ganz, ganz wichtig, dass sie das Erlebte verarbeiten können.
3: Gleichzeitig wird die Finanzierung solcher Projekte schwieriger. Internationale Entwicklungshilfe wird gekürzt. Geld, das Hilfsorganisationen vor Ort fehlt.
4: Die Staaten sind arm, die können das nicht im großen Stil selber machen. Das ist eine Herausforderung. Es gibt sicher auch Herausforderungen durch zum Beispiel Klimawandel. Also wir sehen das in Kenia sehr stark, dass das Land durch Dürre bedroht ist, was eben bedeutet, dass in der Landwirtschaft muss sich was verändern, damit die Leute eben weiterhin dort leben können und nicht in die Slums der Städte abwandern. Politische Instabilität ist immer eine Herausforderung, weil die eben dann oft eben mit bürgerkriegsähnlichen Auseinandersetzungen einhergehen kann, Gewalt und so weiter. Und Frauen sind da halt meistens die ersten Leidtragenden, leider.
3: Bei der Hope-Gala am Samstag soll deshalb nicht nur gefeiert, sondern vor allem auch weiter Unterstützung gesammelt werden. Neben dem Award stehen dafür auch zahlreiche Künstlerinnen und Künstler auf der Bühne.

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2: Der Ausbau des Chemnitzer Modells in Richtung Limbach-Oberfroda nimmt weiter Gestalt an. Der Chemnitzer Stadtrat hat nun entschieden, wie die neue Bahntrasse entlang der Leipziger Straße künftig verlaufen soll. Auf einer Länge von rund 1,7 Kilometern sollen neue Gleise zwischen der Hartmannstraße und der Wittgensdorfer Straße entstehen. Der Abschnitt reicht damit bis in die Nähe des Eissportzentrums. Die beschlossene Vorzugsvariante sieht vor, dass die Gleise zunächst auf der östlichen Seite der Leipziger Straße verlaufen. Ab der Mittelstraße wechseln sie in die Straßenmitte. Dort sollen sie auf einem sogenannten Rasengleis geführt werden. Entlang der Strecke sind 4 neue Haltestellen geplant. An der Salzstraße, der Glauchauer Straße, am Küschwaldring und am Botanischen Garten. Bei der Entscheidung spielten unter anderem der Lärmschutz, die Verkehrssicherheit und mögliche Eingriffe in die Umwelt eine Rolle. Durch die Gleisführung in der Straßenmitte soll der Abstand zu den Wohnhäusern vergrößert werden. Gleichzeitig sollen der Leipziger Platz und der Küschwaldpark möglichst wenig beeinträchtigt werden. Bis die ersten Bahnen hier fahren können, wird allerdings noch einige Zeit vergehen. Zunächst stehen weitere Planungen und Genehmigungen an. Die Entwurfsplanung soll bis Juni 2027 abgeschlossen sein, die Genehmigungsplanung bis Ende desselben Jahres. Das anschließende Planfeststellungsverfahren ist bis Dezember 2029 vorgesehen. Die Kosten für diesen Streckenabschnitt werden derzeit auf rund 61 Millionen Euro geschätzt. Finanziert werden soll das Projekt überwiegend durch Fördermittel von Bund und Freistaat Sachsen. Mit dem Chemnitzer Modell sollen Stadt und Umland künftig noch besser miteinander verbunden werden, möglichst ohne Umsteigen zwischen Straßenbahn und Regionalbahn. Am ersten Bauabschnitt zwischen Falkeplatz und Leipziger Straße wird bereits seit Februar 2026 gearbeitet. Mit dem jetzigen Beschluss ist nun auch für den nächsten Abschnitt die grundsätzliche Streckenführung festgelegt.

0: Einen wunderschönen guten Abend und willkommen zu Ihrem Sachsen aktuell am Donnerstag. Heute haben wir diese Themen für Sie. Social Media Verbot. Schutz oder Ausschluss? Außerdem, Bombastus geht dem Salbei an die Wurzel. Und 50 Jahre jüdische Sammlungen. Mit diesem Überblick begrüße ich Sie noch einmal herzlich zu Ihrem Sachsen aktuell am Donnerstag, dem 8. Oktober 2026. Ich freue mich, dass Sie auch heute wieder mit dabei sind und mit mir gemeinsam durch Sachsen spazieren. Mein Name ist Pauline Rettberg. TikTok, Instagram oder YouTube gehören für viele Jugendliche längst zum Alltag. Gleichzeitig wächst die Sorge vor problematischen Inhalten und zu viel Bildschirmzeit. Die EU plant deshalb strengere Regeln für Minderjährige. Bei der Sächsischen Landesmedienanstalt in Leipzig wurde darüber jetzt kontrovers diskutiert. Schützt ein Verbot Jugendliche wirklich oder schränkt es digitale Teilhabe ein?
1: Ich bin gegen ein Social-Media-Verbot, weil ich glaube, dass der Staat sich aus vielen Entscheidungen raushalten soll und ein Verbot immer die letzte Option ist.
2: Aber das kann ja nicht der Grund sein, dass man jetzt das Verbot sein lässt, nur weil man es nicht umsetzen kann.
3: Zwei Ansichten, eine Bühne und eine große Frage im Raum. Braucht es ein Social-Media-Verbot für Jugendliche? Am 7. Oktober 2026 bot die Sächsische Landesmedienanstalt in Leipzig Raum für genau diese Debatte. Auf dem Podium freier Journalist Alexander Teske und Gegner eines Social-Media-Verbots und Piotr Heller von der FAZ

0: Verantwortung anders.
1: Wie in vielen Dingen sind wir abhängig von dem, was die Eltern für uns entscheiden. Und dann kann man sagen, das ist nicht schön, was sie entscheiden, aber sie haben die Verantwortung dafür. Und sie haben auch die Verantwortung dafür, bekommt das Kind ein Smartphone oder bekommt es das nicht? Und zu kontrollieren, was macht das Kind mit dem Smartphone?
0: Und die Debatte ist gerade ziemlich aktuell. Die EU-Kommission hat im September den Kids Act vorgeschlagen. Unter 13 Jahren sollen eigene Social-Media-Konten tabu sein. Mit 13 und 14 nur eingeschränkt möglich. Einen eigenen Account soll es grundsätzlich erst ab 15 geben. Der Entwurf geht aber noch weiter. Auch Videoplattformen und andere digitale Dienste sollen stärker auf Minderjährige zugeschnitten und sicherer gestaltet werden. Doch für Teske ist noch ein anderer Punkt entscheidend.
1: Es gibt ja auch das Recht auf Teilhabe an der Gesellschaft und das würde man sozusagen damit aushebeln. Also wir sagen jetzt immer, Social Media ist böse und das alles problematisch an Inhalten, aber das ist mir einfach zu pauschal.
0: Spätestens bei der Rolle der Plattform kommen sich die beiden Positionen dann aber näher. Piotr Heller formuliert zunächst, was aus seiner Sicht dort passieren müsste.
2: Die Frage, ob man Verbot braucht oder nicht, die beantwortet sich dadurch, wie man es schafft, die Plattform in die Pflicht zu nehmen. Ja, also man könnte, also in einer idealen Welt würde man sagen, okay, ihr macht jetzt Plattformen, die sicher sind für Kinder. Das heißt, dass da keine gefährlichen Inhalte zu sehen sind. Dass die keine Funktionen haben, die darauf ausgerichtet sind, die Kinder letztlich abhängig zu machen. Ja? Wenn man das mit den Plattformen durchsetzen könnte, dann bräuchte es kein Verbot.
0: Alexander Teske kommt an diesem Punkt zu einem ähnlichen Schluss.
1: Wir müssen an die Plattformbetreiber ran und das dort reglementieren, weil es ist nicht nur für Jugendliche problematisch, sondern eigentlich für alle. Also es tut allen nicht gut, stundenlang dort online zu sein.
0: Wie solche Altersgrenzen praktisch aussehen können, zeigt Australien. Dort müssen seit Dezember 2025 zahlreiche große Plattformen verhindern, dass unter 16-Jährige eigene Accounts führen. Dazu gehören unter anderem Instagram, TikTok, Snapchat, X und YouTube. Teske verweist auf erste Erfahrungen aus Australien.
1: Die allererste Kontrolle war jetzt nach 3 Monaten und da hat man gesehen, dass sehr, sehr viele Jugendliche das einfach umgangen haben. Die haben die Alterskontrollen ausgetrickst mit Make-up, die haben sozusagen andere Ausweise von Eltern und so weiter benutzt.
0: Piotr Heller zieht aus genau diesem Problem allerdings einen anderen Schluss.
2: Jugendliche finden einen Weg um Altersgrenzen herum, aber das kann ja nicht der Grund sein, dass man jetzt das Verbot sein lässt, nur weil man es nicht umsetzen kann. Ja?
0: Teske richtet den Blick aber zusätzlich auf diejenigen, die solche Regeln entwerfen.
1: Mich irritiert, dass die als Experten aussagen bei den Anhörungen und die Entscheidung treffen, häufig analog aufgewachsen sind und ein ganz anderes Denken mitbringen und da jetzt erstmal für Verbote plädieren, aber vielleicht das noch gar nicht so richtig durchsteigen, was sie da eigentlich verbieten wollen.
0: Beschlossen ist der Kids Act noch nicht. Bis Ende November sammelt die EU-Kommission Rückmeldungen, danach sind Parlament und Rat am Zug. Wann die Regeln tatsächlich kommen, steht also noch nicht fest. Offen blieb bei der Podiumsdiskussion in Leipzig vor allem eine Perspektive, die derjenigen, die eben nicht analog, sondern digital aufgewachsen sind.
3: Wenn beim Salbei von Ernte die Rede ist, da denkt man doch zunächst an die Blätter oder Blüten der Pflanze. In unserem Fall jetzt geht es aber tatsächlich um die Wurzel. Bei Bombastus in der Nähe von Dresden wird sie nur alle paar Jahre geerntet und das ist deutlich mehr Handarbeit, als man zunächst vielleicht denken mag.
4: Ist auch alles Handarbeit, da gibt es keine Maschinen, kein gar nichts. Und das macht es so spannend und herausfordernd für uns.
5: Auf den Salbeifeldern der Bombastuswerke hat die Erntezeit begonnen. Daniel Lehmann ist der Abteilungsleiter für den Feldbau der Bombastuswerke in Freital und begleitet die Arbeiten. Diesmal geht es an die Wurzel.
4: Die Salbeiwurzeln werden im Prinzip von ihren Feinwurzeln getrennt, weil sehr viele Feinwurzeln mit dran sind. Dann werden die oberirdischen Bestandteile, die grünen Bestandteile auch noch getrennt, sodass bloß die Hauptwurzel übrig bleibt. Und diese Hauptwurzel wird zum Schluss gewaschen, gehäckselt und danach in Alkohol eingelegt, sodass ein alkoholischer Auszug entsteht.
5: Bombastus nutzt dabei einen Rohstoff, der andernorts kaum eine Rolle spielt. Nach Angaben des Unternehmens werden Salbeiwurzeln weltweit nur hier gezielt für ihre Wirkstoffe angebaut und verarbeitet.
4: Es ist eher ein Produkt, was ein Magenbitter ist, was auch sehr gut bei Magenverstimmungen oder sowas oder wenn man schwer gegessen hat, kann man das trinken. Es ist nicht

0: klassischer Kräuter. Und das ist auch kein Genussmittel. Das sollte wirklich bloß aus rein medizinischen Gründen getrunken werden.
1: Das Besondere daran, diese Ernte steht nur alle paar Jahre an. Verwendet werden Pflanzen, die mindestens 5 Jahre auf den Feldern wachsen. Doch warum eigentlich?
0: Weil dann die Pflanze dort genug Inhaltsstoffe angereichert hat, die dort notwendig sind, um da ein gescheites Produkt draus zu machen.
1: Salbei wird bei Bombastus in Freital bereits seit 1914 angebaut. Inzwischen wächst die Pflanze auf rund 13 Hektar. Für die aktuelle Wurzelernte wird davon aber nur ein kleiner Teil gerodet.
0: Wir haben ungefähr, sagen wir mal so, um die 500, 600 Kilogramm Rohmasse. Und wir brauchen aus dieser Rohmasse 250 Kilo, 260 Kilo für Waschen, die wir dann zum Schluss irgendwo einlagern.
1: Bis aus dieser Menge verwertbarer Rohstoff wird, steckt allerdings noch einiges an Arbeit drin. Der Weg beginnt direkt draußen auf dem Feld.
0: Oberirdische Pflanzenteile werden mit dem Mulcher, als erstes mit dem Traktor und Mulcher oberirdisch abgeschlagen, abgemulcht. Danach im selben Arbeitsgang fährt der Traktor drüber, hebt im Prinzip die Pflanze ein Stück weit aus der Erde heraus. Danach kommt der Mitarbeiter, tut sie von Hand rauslesen, tut sie schon die besten Wurzeln raussuchen, tut sie von Hand schon grob von den Erdklumpen befreien. Dann werden sie hier hergebracht an den Hackplatz. Dort tut sich der Mitarbeiter eine Salbeipflanze herausnehmen, tut sie im Prinzip grob zerkleinern, Feinwurzeln abschlagen, oberirdische grüne Pflanzenteile abschlagen, sodass eine feine, schöne, strenge Wurzel da ist. Danach wird diese Wurzel gewaschen, zerkleinert, gehäckselt und danach in Alkohol eingelegt.
1: Dabei kommt es auf eines besonders an.
0: Sind die Inhaltsstoffe drin, die gebraucht werden? Sind nur nicht zu viele Inhaltsstoffe, zu wenig oder noch andere fremde Bestandteile drin, die wir nicht brauchen?
1: Erst wenn bei der Kontrolle alles passt, geht es für die Wurzel weiter. Und dann zeigt sich, wofür sich der ganze Aufwand überhaupt lohnt.
0: Aus der Salbeiwurzel wird natürlich dieser Salbeiwurzeltrunk gemacht. Und dann ist der Auszug, der alkoholische Auszug, auch im Salvikör mit drin zum Teil. Der besteht aus Salbeiblüte und Salbeiwurzel.
1: Für dieses Jahr wäre die Wurzelernte damit erledigt. Bis sie wieder ansteht, heißt es auf den Salbeifeldern erst einmal wachsen lassen und warten.
2: Weiter geht's in Ihrem Sachsen aktuell. Schön, dass Sie dran geblieben sind. Ein Leipziger Fußballverein, RB, will wachsen und braucht dafür ausgerechnet den Platz der traditionsreichen Leipziger Kleinmesse. Die allerdings will dort bleiben. Also geriet plötzlich ein Waldstück in unmittelbarer Nähe in den Fokus, das als Ausweichlösung dienen sollte. Auf Deutsch, der Wald sollte zumindest teilweise gerodet werden.
3: Ein Wald gerodet für RB Leipzig? Genau darüber wurde in Leipzig zuletzt heftig gestritten.
4: Da kam in der Tat die Idee auf, kann man nicht sozusagen unter dem Verlust des Waldes diese ganzen Fragen lösen. Aber ich bin eigentlich jetzt sehr, sehr froh, wir haben eine viel, viel bessere Lösung.
3: Doch bei den bisherigen Plänen wäre auch das Kapperwäldchen betroffen gewesen. Umweltschützer schlagen Alarm.
5: Wir sind nicht dafür da, eine Lösung zu finden. Wir sind auch nicht dafür da, irgendeinen Kompromiss einzugehen, sondern wir sind ganz klar auf der Seite des Waldes, auf der Seite des Auenwaldes.
3: Jetzt versucht die Stadt Leipzig, den Konflikt anders zu lösen.
4: Und dadurch hätten wir die Möglichkeit, den Wald komplett zu erhalten.
3: Doch wie soll das funktionieren und ist das Kapperwäldchen damit wirklich gerettet? Könnte die Festwiese die Lösung für einen Streit sein, der schon seit Wochen in Leipzig brodelt? Denn genau hier könnte für die Kleinmesse künftig Riesenrad, Autoscooter und Co. stehen. Bislang findet die Kleinmesse auf dem Festplatz am Kotterweg statt. Genau diese Fläche möchte RB Leipzig künftig für die Erweiterung seines Trainingszentrums nutzen. Und genau da hängt alles zusammen. Der Fußballclub RB will am Kotterweg wachsen. Direkt neben dem Gelände liegt aber der Festplatz, auf dem zweimal im Jahr traditionell die Kleinmesse stattfindet. Sollte RB Leipzig diese Fläche bekommen, braucht die Kleinmesse einen neuen Standort. Und genau an diesem Ersatzplatz scheitert die Suche schon seit Jahren. weiß Leipzigs Oberbürgermeister Burkhard Jung.
4: Weil unsere Stadt unbedingt einen Festplatz braucht, haben wir, ich glaube, 27 Orte versucht zu identifizieren, an denen man gegebenenfalls die Kleinmesse umverlagern könnte. Und es ist uns nicht gelungen, ein passendes Grundstück zu finden, ohne riesige Kosten zu produzieren oder Umweltbelastungen ebenfalls bis hin zur Abholzung von einem Wäldchen.
3: Weil kein geeigneter Ersatz gefunden wurde, kam zwischenzeitlich eine andere Variante auf den Tisch. Die Kleinmesse bleibt, RB bekommt trotzdem zusätzliche Trainingsplätze. Dafür hätte allerdings auch ein Teil des benachbarten Kapperwäldchens weichen müssen. Genau dagegen richtete sich der Widerstand von Teilen des Stadtrates und Umweltverbänden, erklärt Lisa Falkowski vom BUND.
5: Wir kritisieren das insofern, dass man einen Wald, der über 30 Jahre sich sozusagen etabliert hat, wo viele verschiedene Tiere Unterschlupf gefunden haben, den kann man nicht ersetzen. Also man kann 30 Jahre Biotop nicht einfach irgendwo anders hinpflanzen.
3: Genau deshalb soll der Konflikt jetzt anders gelöst werden. Die Idee? Die Kleinmesse zieht komplett vom Kotterweg weg. Damit wäre ihr heutiger Platz für Trainingsplätze von RB Leipzig frei. Und das Kapperwäldchen müsste so nicht weichen. Als neuer Standort für die traditionelle Leipziger Kleinmesse kommt die Festwiese am Sportforum ins Spiel.
4: Wir haben diese jetzige Lösung schon vor Jahren diskutiert und haben immer wieder daran gearbeitet. Und wir hatten bis jetzt immer das Thema, der Denkmalschutz steht dem entgegen. Also vielleicht nochmal für die Zuschauerinnen und Zuschauer. Das ist der klassische Festplatz der Stadt Leipzig, gebaut in den 30er Jahren, um dort Kirmes, Kleinmesse, Zirkus und sonstige Vergnügungen feiern zu können auf dieser großen Wiese vor dem Stadion. Aber der Denkmalschutz war strikt dagegen.
3: So Burkhard Jung, Oberbürgermeister von Leipzig. Auf dem ersten Blick passt die neue Fläche. Sie ist sogar größer als der heutige Kleinmesseplatz. Aber eine Festwiese ist noch kein fertiger Rummelplatz. Große Fahrgeschäfte brauchen festen Untergrund, schwere Fahrzeuge müssen aufs Gelände kommen. Dazu kommen Strom, Wasser und Abwasser. Und genau bei diesen Umbauten könnte der Denkmalschutz zum Problem werden, weiß Leipzigs Oberbürgermeister Burkhard Jung.
4: Erster Schritt ist der Bau eines neuen Parkhauses. Zweiter Schritt ist in der Tat die Klärung mit der Denkmalbehörde, mit der oberen und der unteren Denkmalbehörde. In welcher Form kann dieser Platz befestigt werden, ohne den Denkmalschutzcharakter, den Garten Denkmalcharakter des Geländes zu gefährden. Und dann könnten wir in der Tat in etwa 4-5 Jahren soweit sein, dass wir diesen Platz nutzen können.
2: Sollten wir Sie neugierig gemacht haben, die ganze Reportage finden Sie online unter www.sachsen-fernsehen.de und auf allen gängigen Social-Media-Plattformen. Für uns geht es jetzt nach Chemnitz. Seit 50 Jahren setzt sich die Arbeitsgemeinschaft Jüdische Sammlungen dafür ein, jüdische Geschichte zu bewahren und sichtbar zu machen. Ihr Jubiläum feiert sie jetzt in Chemnitz, ausgerechnet in einer Zeit, in der über Formen des Erinnerns wieder heftig diskutiert wird. In Heidenau dürfen keine neuen Stolpersteine mehr im öffentlichen Raum verlegt werden. Für Sachsens Kulturministerin Barbara Klepsch zeigt gerade diese Entscheidung, wie wichtig sichtbare Erinnerungen und jüdische Kultur heute sind.
6: Tödliche Umarmung, Instrumentalisierung und die Sorge, dass es irgendwann wieder Montagsgebete brauchen könnte. Es sind Sätze, die an diesem Abend im Staatlichen Museum für Archäologie in Chemnitz fallen. Sätze, die zeigen, wer über jüdische Kultur und Erinnerung spricht, spricht im Jahr 2026 zwangsläufig auch über die Gegenwart. Dabei gibt es eigentlich einen Grund zum Feiern. Die Arbeitsgemeinschaft Jüdische Sammlungen wird 50 Jahre alt. Seit 1976 bringt sie Menschen und Einrichtungen zusammen, die jüdische Geschichte bewahren, erforschen und vermitteln. Museen, ehemalige Synagogen, Gedenkstätten, Bibliotheken, Archive und Forschungsinstitute gehören dazu. In diesem Jahr trifft sich die Arbeitsgemeinschaft in Chemnitz mitten im sächsischen Jahr der jüdischen Kultur Tacheles. Für Kulturministerin Barbara Klepsch ist die Arbeit des Netzwerks deshalb weit mehr als reine Erinnerungskultur.
7: Zum einen finde ich, ist gerade die AG Jüdische Sammlung für uns, auch für den Freistaat Sachsen, ein gutes, solides Fundament, was wir brauchen, wenn es darum geht, jüdisches Leben, jüdische Kultur weiter zu transportieren, sichtbar zu machen. Und wir sind ja im Jahr der jüdischen Kultur Tacheles, wo wir an den ganz unterschiedlichen Orten jüdisches Leben zeigen, sichtbar machen.
6: Doch wie umkämpft dieses Erinnern sein kann, zeigt sich aktuell nur wenige Kilometer entfernt in Heidenau. Dort dürfen künftig keine neuen Stolpersteine mehr im öffentlichen Raum verlegt werden. Die kleinen Messingtafeln erinnern vor den früheren Wohnhäusern an Menschen, die von Nationalsozialisten verfolgt und ermordet wurden. In Heidenau sollen neue Erinnerungszeichen künftig nicht mehr auf diese Weise hinzukommen. Eine Entscheidung, die auch an diesem Abend in Chemnitz Thema ist und die für Kulturministerin Barbara Klepsch zeigt, wie notwendig öffentlich sichtbare Erinnerung weiterhin ist.
7: Diese Entscheidung macht deutlich, wie wertvoll, wie wichtig das Jahr der jüdischen Kultur ist. Sichtbar machen, wachrütteln, immer wieder zeigen, Achtung, nicht wegschauen, mit Hand anlegen. Ich selber habe in Dresden zwei Stolpersteine, wo ich die Patenschaft übernommen habe, schon vor langer Zeit, die ich pflege, putze, aber auch letztlich immer wieder sensibilisiere. Achtung, wir müssen hinschauen und nicht wegsehen.
6: Nicht wegsehen, ein Gedanke, der sich durch diesen Abend zieht. Denn die Arbeitsgemeinschaft beschäftigt sich zwar mit Sammlungen, Archiven und historischen Zeugnissen, dahinter steht aber eine Frage, die weit über Museen hinausgeht. Welchen Platz bekommt jüdische Geschichte und jüdisches Leben heute in der Öffentlichkeit? Einmal im Jahr kommen die Mitglieder deshalb zusammen, stellen Projekte vor, tauschen Erfahrungen aus und knüpfen Kontakte. Für Klepsch liegt genau in diesem Austausch eine der wichtigsten Aufgaben der Arbeitsgemeinschaft.
7: Ich denke, es war sehr deutlich, wie wichtig dieser Zusammenhalt ist, dieses Netzwerken ist. Und wir haben vor wenigen Tagen den Tag der Deutschen Einheit gefeiert. Also für uns wird sichtbar und 50 Jahre jüdische Sammlungen zeigen, also wie wertvoll und wichtig das genau in den neuen Bundesländern ist. Also immer wieder Netzwerken, austauschen, zusammenhalten ist wichtiger denn je in der heutigen Zeit.
6: 50 Jahre Arbeitsgemeinschaft jüdische Sammlungen, ein Jubiläum mit Blick zurück. Und ein Abend, der zugleich zeigt, wie gegenwärtig die Fragen dahinter sind. Wie erinnern wir, wie halten wir jüdische Kultur sichtbar und was passiert, wenn Formen dieser Erinnerung aus dem öffentlichen Raum verschwinden? Fragen, die auch nach 50 Jahren nichts von ihrer Aktualität verloren haben.
2: Ein Baum als Symbol für eine neue Verbindung zwischen Sachsen und Uganda. Das berufliche Schulzentrum Wurzen baut eine Partnerschaft mit einer Agrarschule in Uganda auf. Dabei geht es um mehr als Landwirtschaft. Schülerinnen, Schüler und Lehrkräfte sollen voneinander lernen, Erfahrungen austauschen und gemeinsam neue Projekte entwickeln.
8: Eine noch junge Verbindung zwischen Sachsen und Uganda soll künftig kräftig wachsen. Das berufliche Schulzentrum Wurzen baut eine Schulpartnerschaft mit dem Bukalasa Agricultural College in Uganda auf. Nach einem Besuch der deutschen Delegation vor wenigen Wochen in die traditionsreiche Agrarschule nahe der ugandischen Hauptstadt Kampala waren Gäste aus Bukalasa für eine Woche in Wurzen, um die Region, die berufliche Ausbildung und die Menschen vor Ort kennenzulernen. Beide Bildungseinrichtungen verbindet dabei vor allem die Arbeit in der Landwirtschaft. Symbolisch wurde der künftige gemeinsame Weg mit einer Baumpflanzung auf dem Gelände des beruflichen Schulzentrums besiegelt. Der gestiftete Baum steht symbolisch für das, was in den kommenden Jahren entstehen soll. Seine Wurzeln bilden das Fundament für das gegenseitige Kennenlernen und den Wissensaustausch. Der Stamm steht für die Verbindung und die Brücke zwischen Sachsen und Uganda. Und die Krone soll einmal die Früchte der gemeinsamen Arbeit und zukünftiger Projekte tragen. Die Partnerschaft soll Schülerinnen und Schülern sowie Lehrkräften beider Einrichtungen ermöglichen, unterschiedliche Ausbildungs- und Bildungssysteme kennenzulernen und voneinander zu lernen. Dabei geht es nicht nur um fachliches Wissen. Auch unterschiedliche Lebenswelten, Erfahrungen und Perspektiven sollen Teil des Austauschs sein. Gerade Uganda befindet sich in einem Transformationsprozess. Erfahrungen und Wissen im landwirtschaftlichen Bereich auszutauschen, kann deshalb für beide Seiten neue Impulse bringen. Zugleich soll die Partnerschaft einen gesellschaftlichen Mehrwert schaffen und möglicherweise auch anderen den Weg für ähnliche Kooperationen ebnen. Erste persönliche Kontakte sind bereits entstanden. Während der Begegnungen wurden Verbindungen zu Landwirten und Farmern geknüpft und viele Menschen kennengelernt. Die Beteiligten blicken deshalb positiv auf die weitere Entwicklung der Schulpartnerschaft. Unterstützt wird das Austauschprojekt durch das entwicklungspolitische Schulaustauschprogramm ENSA von Engagement Global. Das Programm fördert Partnerschaften zwischen Schulen in Deutschland und Bildungseinrichtungen unter anderem in Afrika, Asien, Lateinamerika und Südosteuropa. Im Mittelpunkt stehen gemeinsames Lernen, nachhaltige Entwicklung und der partnerschaftliche Austausch. Am BSZ Wurzen ist mit dem Besuch aus Uganda nun ein Anfang gemacht. Der neu gepflanzte Baum soll dabei mit der Partnerschaft wachsen. Auf einem gemeinsamen Fundament, mit einer immer stärkeren Verbindung und, so die Hoffnung, vielen Früchten in Form gemeinsamer Projekte.
2: Und das war Ihr Sachsen aktuell am Donnerstag. Ich freue mich, dass Sie auch heute wieder mit dabei gewesen sind. Wie immer finden Sie weitere unserer Inhalte im Web. Klicken Sie sich gern rein unter www.sachsen-fernsehen.de. Warten weitere spannende Beiträge und bewegende Geschichten auf Sie. Unter dem Namen Sachsen Fernsehen finden Sie uns auch auf allen gängigen Social-Media-Plattformen. Auch da lohnt sich der Klick. Wenn Sie uns lieber hören wollen, können Sie das selbstverständlich jederzeit gern auf unserem Radiosender Sachsen 1. Wir sehen oder hören, je nachdem, wie Sie morgen wieder mit dabei sind, uns dann morgen um die gewohnte Zeit wieder. Bis dahin wünscht das gesamte Team einen wunderschönen Abend. Machen Sie es gut und tschüss.
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1: Die Leipziger Polizei setzte ihre groß angelegten Verkehrskontrollen am Donnerstag fort. Im Einsatz war sie diesmal auf der Antonienstraße und der Lütznerstraße. Schwerpunkt der mittlerweile vierten Aktionswoche ist die Fahrtüchtigkeit der Verkehrsteilnehmer, insbesondere der Einfluss von Drogen und Medikamenten. Daneben geht die Polizei auch weiteren Verkehrsdelikten nach. Bereits am Mittwoch wurden mehr als 10 Verkehrsstraftaten und 35 Ordnungswidrigkeiten im Zusammenhang mit der Fahrtüchtigkeit festgestellt. Bei den Bauarbeiten vor dem Dresdner Hauptbahnhof beginnt die Deutsche Bahn die nächste wichtige Etappe. Für Fahrgäste gibt es damit spürbare Entlastungen. Verbindungen von und nach Tharandt sowie in Richtung Kamenz, Cottbus und Hoyerswerda können wieder regulärer verkehren. Zuvor hatten Bauarbeiten am Kreuzungsbauwerk über Monate für Zugausfälle, Umleitungen und Ersatzverkehr gesorgt. Ganz beendet sind die Arbeiten allerdings noch nicht. Im Oktober sind weitere Einschränkungen angekündigt. In Bautzen hat mit dem ersten Spatenstich offiziell der Bau des Sorbischen Wissensforums begonnen. Auf dem Lauenareal sollen bis 2030 das Sorbische Museum und das Sorbische Institut mit Archiv, Bibliothek und Trachtendepot zusammengeführt werden. Das rund 50 Millionen Euro teure Projekt wird aus Strukturmitteln finanziert und gilt als bislang größtes Bauvorhaben der Stiftung für das sorbische Volk. Die eigentlichen Bauarbeiten sollen im Frühjahr 2027 starten.

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2: Afrika ist inzwischen ein Partner geworden und Europa muss irgendwann feststellen, dass sie nicht mehr die Krone der Welt sind, sondern dass sie im Zusammenhang aller Länder einen Part nur spielen.
3: Am 10.10. findet im Schauspielhaus Dresden die 18. Hope Gala statt. Mit dabei ist Pfarrer Stefan Hippler. Er gründete Hope Cape Town vor 25 Jahren.
2: Hope Cape Town hat angefangen, als ich als Pfarrer der deutschsprachigen katholischen Gemeinde nach Kapstadt geschickt wurde und dort mit dem Problem HIV konfrontiert wurde. Und meine Pfarrgemeinderatsvorsitzende war Ärztin und die hat gesagt, Stefan, tu was.
3: Die Benefizgala in Dresden sammelt Geld für die Arbeit von Hope Cape Town. Unterstützt werden damit Projekte für Kinder und Familien in Südafrika.
2: Im Gesundheitsbereich kümmern wir uns um schwangere Frauen und Frauen mit Kleinkindern. Das heißt im Endeffekt, the first 1000 days, sagen wir in Südafrika, die ersten 1000 Tage. Da entscheidet sich, ob ein Kind wirklich die Grundlagen hat, um sich zu entwickeln. Im Bereich Ausbildung geht es um Facharbeiterausbildung, aber auch um die Ausbildung von Menschen, die in den Beruf einsteigen. Das heißt, vorher schon zu gucken, was wollen die mal werden.
3: Zur Gala gehört auch die Verleihung des inzwischen 16. Hope Awards. In diesem Jahr wird Maria Decker, Vorsitzende von Solvodi Solidarity with Women in Distress, ausgezeichnet.
4: Also wir haben unterschiedliche Projekte. Wir haben Projekte, die den Frauen helfen, einkommensschaffende Maßnahmen zu schaffen, also Ausbildungsprojekte, wo Frauen lernen, als Näherin, als Kosmetikerin sich einen Beruf zu ergreifen, oder eben Landwirtschaftsprojekte, wo Frauen lernen, eben gerade auch im Hinblick auf Klimawandel klimaresilient anbauen zu können und so für sich, für ihre Kinder eine Lebensgrundlage zu schaffen. Daneben haben wir auch Bildungsprojekte, damit eben Kinder einen guten Start ins Leben kommen und gar nicht erst in die Vulnerabilität hineinkommen. Also das sind Vorschulen, das sind andere Bildungsangebote.
3: Solvodi wurde ursprünglich in Kenia gegründet und richtet seine Hilfe vor allem an Frauen und Mädchen in Notlagen. Ein Teil der Arbeit konzentriert sich aber auch auf besonders gefährdete Kinder.
4: Wir haben auch ein großes Shelter in Mombasa für Kinder, die sexuell missbraucht wurden. Das sind leider viele, viele Kinder, die sowohl analog missbraucht werden, also an Touristen verkauft werden, als auch in Studios Filmaufnahmen gemacht werden, wo Kinder sexuell missbraucht werden, was dann per Livestream in die Welt geschickt wird. Und diese Kinder werden im Shelter eben versorgt, bekommen Unterkunft, Nahrung, aber eben auch psychologische Betreuung, weil das ist natürlich ganz, ganz wichtig, dass sie das Erlebte verarbeiten können.
3: Gleichzeitig wird die Finanzierung solcher Projekte schwieriger. Internationale Entwicklungshilfe wird gekürzt. Geld, das Hilfsorganisationen vor Ort fehlt.
4: Die Staaten sind arm, die können das nicht im großen Stil selber machen. Das ist eine Herausforderung. Es gibt sicher auch Herausforderungen durch zum Beispiel Klimawandel. Also wir sehen das in Kenia sehr stark, dass das Land durch Dürre bedroht ist, was eben bedeutet, dass in der Landwirtschaft muss sich was verändern, damit die Leute eben weiterhin dort leben können und nicht in die Slums der Städte abwandern. Politische Instabilität ist immer eine Herausforderung, weil die eben dann oft eben mit bürgerkriegsähnlichen Auseinandersetzungen einhergehen kann, Gewalt und so weiter. Und Frauen sind da halt meistens die ersten Leidtragenden, leider.
3: Bei der Hope Gala am Samstag soll deshalb nicht nur gefeiert, sondern vor allem auch weiter Unterstützung gesammelt werden. Neben dem Award stehen dafür auch zahlreiche Künstlerinnen und Künstler auf der Bühne.

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1: Der Ausbau des Chemnitzer Modells in Richtung Limbach-Oberfroda nimmt weiter Gestalt an. Der Chemnitzer Stadtrat hat nun entschieden, wie die neue Bahntrasse entlang der Leipziger Straße künftig verlaufen soll. Auf einer Länge von rund 1,7 Kilometern sollen neue Gleise zwischen der Hartmannstraße und der Wittgensdorfer Straße entstehen. Der Abschnitt reicht damit bis in die Nähe des Eissportzentrums. Die beschlossene Vorzugsvariante sieht vor, dass die Gleise zunächst auf der östlichen Seite der Leipziger Straße verlaufen. Ab der Mittelstraße wechseln sie in die Straßenmitte. Dort sollen sie auf einem sogenannten Rasengleis geführt werden. Entlang der Strecke sind 4 neue Haltestellen geplant. An der Salzstraße, der Glauchauer Straße, am Küschwaldring und am Botanischen Garten. Bei der Entscheidung spielten unter anderem der Lärmschutz, die Verkehrssicherheit und mögliche Eingriffe in die Umwelt eine Rolle. Durch die Gleisführung in der Straßenmitte soll der Abstand zu den Wohnhäusern vergrößert werden. Gleichzeitig sollen der Leipziger Platz und der Küschwaldpark möglichst wenig beeinträchtigt werden. Bis die ersten Bahnen hier fahren können, wird allerdings noch einige Zeit vergehen. Zunächst stehen weitere Planungen und Genehmigungen an. Die Entwurfsplanung soll bis Juni 2027 abgeschlossen sein, die Genehmigungsplanung bis Ende desselben Jahres. Das anschließende Planfeststellungsverfahren ist bis Dezember 2029 vorgesehen. Die Kosten für diesen Streckenabschnitt werden derzeit auf rund 61 Millionen Euro geschätzt. Finanziert werden soll das Projekt überwiegend durch Fördermittel von Bund und Freistaat Sachsen. Mit dem Chemnitzer Modell sollen Stadt und Umland künftig noch besser miteinander verbunden werden, möglichst ohne Umsteigen zwischen Straßenbahn und Regionalbahn. Am ersten Bauabschnitt zwischen Falkeplatz und Leipziger Straße wird bereits seit Februar 2026 gearbeitet. Mit dem jetzigen Beschluss ist nun auch für den nächsten Abschnitt die grundsätzliche Streckenführung festgelegt.

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1: Die Leipziger Polizei setzte ihre groß angelegten Verkehrskontrollen am Donnerstag fort. Im Einsatz war sie diesmal auf der Antonienstraße und der Lütznerstraße. Schwerpunkt der mittlerweile vierten Aktionswoche ist die Fahrtüchtigkeit der Verkehrsteilnehmer, insbesondere der Einfluss von Drogen und Medikamenten. Daneben geht die Polizei auch weiteren Verkehrsdelikten nach. Bereits am Mittwoch wurden mehr als 10 Verkehrsstraftaten und 35 Ordnungswidrigkeiten im Zusammenhang mit der Fahrtüchtigkeit festgestellt. Bei den Bauarbeiten vor dem Dresdner Hauptbahnhof beginnt die Deutsche Bahn die nächste wichtige Etappe. Für Fahrgäste gibt es damit spürbare Entlastungen. Verbindungen von und nach Tharandt sowie in Richtung Kamenz, Cottbus und Hoyerswerda können wieder regulärer verkehren. Zuvor hatten Bauarbeiten am Kreuzungsbauwerk über Monate für Zugausfälle, Umleitungen und Ersatzverkehr gesorgt. Ganz beendet sind die Arbeiten allerdings noch nicht. Im Oktober sind weitere Einschränkungen angekündigt. In Bautzen hat mit dem ersten Spatenstich offiziell der Bau des Sorbischen Wissensforums begonnen. Auf dem Lauenareal sollen bis 2030 das Sorbische Museum und das Sorbische Institut mit Archiv, Bibliothek und Trachtendepot zusammengeführt werden. Das rund 50 Millionen Euro teure Projekt wird aus Strukturmitteln finanziert und gilt als bislang größtes Bauvorhaben der Stiftung für das sorbische Volk. Die eigentlichen Bauarbeiten sollen im Frühjahr 2027 starten.
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3: Willkommen zurück bei den Klangbrücken Lausitz. Mein Name, immer noch Nino Taubmann. Gegenüber von mir sitzt auch immer noch Peter Bresan. Vitai.
4: Vitai Nino.
3: Dieses Mal habe ich es mir gemerkt. Perfekt. Wir haben ja schon in der letzten Folge ein bisschen über die Vogelhochzeit gesprochen, ein bisschen über die Bräuche, die ihr im Frühjahr macht. Würde ich noch ein bisschen weiter hingehen, weil ich glaube, generell, ihr seid ja auch eine sehr gläubige Gemeinschaft, sehr christlich geprägt. Dementsprechend ist ja dort auch mit eins der größten Feste ist das Osterfest. Und da habt ihr ja auch eine Menge Bräuche, die, ich glaube, wenn du als Außenständiger an die Sorben denkst, dann denkst du automatisch auch ans Osterfest. Steig mal einfach direkt mit dem größten Thema ein. Wenn ich an Sorben gedacht habe, bevor ich mich ein bisschen belesen habe, die Osterreiter kamen sofort. Sofort in den Kopf. Kannst du mir ein bisschen davon erzählen, was hat das für eine Bedeutung für euch als Gemeinschaft?
4: Ja, also für mich als Sorbe ist das Osterreiten eins der wichtigsten Momente in meinem Jahresverlauf, wo ich mich als Sorbe bekennen kann. Dazu muss man auch noch sagen, dass ich als Obersorbe, es gibt keine katholische Männertracht in dem Sinne. Und dementsprechend ist diese bin ich als Osterreiter, kann ich mich richtig als Sorbe nach außen hin zeigen.
3: Natürlich.
4: Deswegen ist es, dieser Moment ist was ganz, ganz Besonderes.
3: Für eure Frauen mit den Trachten ist das ja öfter möglich, aber für euch dadurch, ja okay, gut, verstehe ich, ja.
4: Richtig. Also die Lausitz ist ja bekannt für die ganzen Osterbräuche. Bautzen zählt ja auch als die Osterhauptstadt an sich. Also man merkt, dass man gerade in der Osterzeit keine Möglichkeit hat, dort in dieser Umgebung zu übernachten. Und das Bekannteste, was man wirklich auch nennen kann, ist das Osterreiten an sich. Man muss sich vorstellen, ca. 1800 Osterreiter, männliche Reiter, die von Pfarrgemeinde zu Pfarrgemeinde reiten und dann die frohe Auferstehung Christi verkünden, die ganze Zeit singt. Und das ist ein Brauch, wenn man den erlebt hat, da bekommt man Gänsehautfeeling. Ich selber bin auch Osterreiter, man darf ab 14 Jahren mitreiten, wenn alles klappt. So Gott will, reite ich nächsten Jahr zum 25. Mal mit. Dann heißt das ein besonderer Moment, mal wenn man als Silberkranzträger sozusagen am Kuvert noch so eine kleine Auszeichnung bekommt. Man zeigt das auch nach außen hin.
3: Glaube ich, bist du schon nervös oder geht's noch?
4: Das geht eigentlich noch. Da waren die ersten Jahre, die waren schlimmer gewesen, weil ich selber kein erfahrener Reiter bin und dementsprechend war immer so dieser Respekt gewesen, wie wird das mit dem Pferd klappen, aber mittlerweile hat man sich da sehr gut eingewöhnt.
3: Ah, also wirklich als komplett ungeübter Reiter hieß es dann einfach, du machst Osterreiter, Ist das dann so ein bisschen ins kalte Wasser werfen oder hast du da zumindest schon ein bisschen Training davor, bevor es dann wirklich aufs Pferd geht?
4: Also es ist so, mein Vater hat es mir weitergegeben und ich habe das auch wirklich auch mit Stolz angeschaut.

0: Aber erfahrene Reiter, die jeden Tag reiten, die sehen natürlich, wer jetzt ein Profi ist auf dem Pferd und wer kein Profi ist.
1: Ja, natürlich. Das ist normal. Also kann ich aus persönlicher Perspektive, meine Mutter ist Reitlehrerin tatsächlich. Wir waren einmal bei so einem Osterreiten mit dabei. Sie hat einfach nur auf einen von den Reitern gezeigt und gemeint, ja, der weiß nicht wirklich, was er macht. Aber also, es ist aber trotzdem, es ist ein Riesenspektakel. Also kannst du mal ein bisschen genauer auf wirklich den genauen Ablauf von so einem Osterreiten, wie viele Zuschauer sind da, wie pompös ist es?
0: Ja, ich selber reite in dem Crosswitzer Prozession mit. Also man muss sich vorstellen, man hat, ich glaube, 7 oder 8 Pfarrgemeinden und man reitet immer in die Nachbarpfarrgemeinde und verkündet sozusagen die Auferstehung Christi. Mhm. Und früh, beziehungsweise in einigen Gemeinden mittags, reiten die Osterreiter von ihren Orten in die zentrale Gemeinde. Gerade in der Gemeinde Crosswitz ist es sehr spannend, weil man dort sieht, wie die sternförmig aus jedem Ort nach Crosswitz reiten. Das ist ein wunderschöner Anblick, gerade auch für die Reiter. Man trifft sich dann früh, wird von dem hiesigen Pfarrer dann ausgesegnet und dann begibt man sich singend in die Nachbargemeinde. Also man ist so auch wirklich so, dass wir dann die ganze Zeit, das sind circa 7 Stunden, die wir auf dem Pferd sitzen, wir reiten im Schritt, also es ist nicht so, dass wir Galopp reiten, immer paarweise und wir beten und singen die ganze Zeit.
1: Auch erneut, wie wir es jetzt schon ein paar Mal hatten, es ist wirklich sehr, sehr, sehr gemeinschaftlich gehalten, was ja für so ein Event auch wirklich großartig ist.
0: Richtig, für uns Osterreiter gibt es eine Art Dresscode, das heißt, jeder Osterreiter hat einen schwarzen Zylinder an, der hat schwarze Stiefel, eine schwarze Hose, ein weißes Hemd, ein Mantel sozusagen und normalerweise eine Krawatte. Es gibt dann kleine Ausnahmen, das heißt, diejenigen, die unverheiratet sind, die reiten mit Fliege. Wird von Pfarrgemeinde zu Pfarrgemeinde anders gehandelt, aber ja, so kann man sich das dann vorstellen. Und dann gibt es noch 2 kleine oder 3 kleine Besonderheiten. Wenn man als Neuling mitreitet, bekommt man über dem Herzen sozusagen so einen grünen Myrtekranz angehängt, dass man gleich von Weitem erkennt, aha, er reitet zum ersten Mal mit. Zum silbernen Jubiläum, also das heißt zum 25-jährigen Jubiläum, bekommt man einen Silberkranz. Und dann gibt es natürlich auch ganz selten auch, aber es kommt auch vor, dass man auch vielleicht mal einen goldenen Kranz bekommt.
1: Schätze ich mal dann 50 Jahre?
0: Richtig.
1: Das ist wirklich respektabel. Mit 14, wenn man mit 14 anfängt, na gut, mit 64?
0: Es gibt sogar Leute, die dann wirklich auch noch mit 74 noch auf dem Pferd saßen. Auch sowas kam vor.
1: Das ist stark. Hat dann aber wahrscheinlich auch einen sehr hohen Stellenwert in der Gemeinschaft, würde ich sagen. Also wenn du dann wirklich mit diesem goldenen Kranz im Prinzip, ich will nicht sagen prahlen kannst, aber das vorzeigen kann, das hat bestimmt schon einen ziemlich hohen Wert.
0: Ja, definitiv.
1: Ja, kann ich mir sehr gut vorstellen. Gibt es einen kulturellen Hintergrund hinter der, ich nenne es mal hinter der Aufmachung, hinter dem gesamten Outfit, das ihr als Männer dann tragt? Weil bei den Frauen, ja, die haben ja ihre gesamte Tracht, zu der wir nachher auch noch kommen. Aber gibt es einen kulturellen Hintergrund zu der Tracht, die du gerade beschrieben hast bei den Männern?
0: Also so offiziell nicht. Es hat sich einfach über die Zeit so entwickelt. Also ich habe historische Bilder gesehen, wo die Osterreiter anders angekleidet waren, also wo sie keinen Zylinder getragen haben. Das hat sich einfach über die Zeit so entwickelt. Was man dazu sagen muss, das Osterreiten an sich, es war früher ein heidnischer Brauch gewesen. Das heißt, sie hatten früher eine Flurumrundung beziehungsweise sind um ihre eigenen Felder geritten und haben sozusagen die bösen Geister vertrieben und wollten sozusagen für eine gute Ernte beziehungsweise für ein gutes Jahr beten oder beziehungsweise, ja, singen. Ich weiß nicht, was sie damals gemacht haben. Das habe ich leider nicht selber miterlebt. Aber mittlerweile ist es ein christlicher Brauch und der wird auch so gelebt. Und das muss ich eigentlich auch sagen. Für mich selber als Osterreiter ist es ja auch das Spannende. Man hat ja vorher die Fastenzeit, die 6 Wochen, wo man sich intensiv auf Ostern vorbereitet, wo man ja auch in der Kirche dann auch ruhige Lieder singt, wo aber kein Orgel gespielt wird und sowas. Also das ist wirklich so eine Vorbereitungsphase. Und wenn man dann in der Osternacht dann in der Kirche steht, und das muss man sich vorstellen, die ganzen Männer, die sind ja richtig stolz, dass jetzt Ostern losgeht. Natürlich, natürlich. Und wenn die dann richtig laut da mitsingen, also das ist einfach nur so ein wunderschönes Feeling. Und man bekommt wirklich eine Gänsehaut, wenn man dann mit Stolz und sicherlich auch aus dem Kopf dann die ganzen Lieder mitsingen kann.
1: Ich wollte gerade sagen, das ist ja wirklich dieses nach außen tragen, wer man ist, wenn man halt wirklich dieses Sorbesein komplett lebt und das für sich übernommen hat. Das ist ja wirklich dieses einmal im Jahr, wo man das wirklich nach außen schreien kann fast schon.
0: Richtig.
1: Großartiger Moment. Also

0: Gebe ich ehrlich zu, ein bisschen Gänsehaut habe ich tatsächlich gerade auch.
1: Ja, und das Schöne ist ja, dass auch die Kinder sich darauf freuen. Also die freuen sich natürlich, wenn dann die Pferde dann kurz vor Ostern dann auf den Hof kommen, dass sie da auch mal mit dem Pferd mal reiten dürfen oder auch mal streicheln können oder so. Wenn die dann ein bisschen größer sind, dann wollen die auch dieses Pferdegeschirr schmücken. Das ist so, dass es gibt verschiedene Arten. Es gibt Osterreiter, die haben zum Beispiel ein Muschelgeschirr. Ich selber habe ein normales Ledergeschirr, aber da sind Silberelemente drauf, auch christliche Elemente drauf. Und wir verzieren das mit Myrte. Und mit Blumen, also das ist sehr schön geschmückt. Also auch das Pferd wird besonders herausgeschmückt für diesen besonderen Tag.
2: Natürlich, wenn, dann muss wirklich alles prunkvoll sein.
1: Richtig.
2: Natürlich. Genau, ich denke mal, für die Kinder ist das ja auch ein Riesen-Event. Also das ist erstens generell sind Pferde da, habe ich selber schon in der Jugend erlebt. Für Kids immer eine Riesengeschichte, wenn große Tiere da sind. Und dann natürlich auch noch die Aufmachung, alle sind nervös. Für die Kids muss das ein Riesending sein. Genau. Was ich noch interessant fand, du hast ja auch gerade schon gemeint, das Singen dann in der Kirche, das generelle Ostersingen, das hat ja auch noch einen sehr hohen Stellenwert bei euch, oder?
1: Ja, Ostern allgemein ist ja nicht nur bei den katholischen Sorben ein Hochfest, das wird ja in der gesamten Lausitz gefeiert, auch in der Region, wo jetzt nicht die Katholiken leben, besonders in der Region um Weißwasser, also in der Gemeinde Kirchgemeinde Schleife, als auch im Hoyerswerda und bei Jenschwalde findet sogar noch das Ostersingen statt. Kann man sich so vorstellen, dass junge Damen früh in der Morgenstunde, also es darf, die Sonne darf noch nicht aufgegangen sein, durchs Dorf ziehen und dann Choräle singen, also Osterlieder singen. Es gibt auch Orte, in denen sie sich sozusagen auf Singebänken treffen und dann auch zusammen singen. Und das ist auch ein wunderschöner Moment, wenn man dann so früh um 4, um 5 dann diese Chöre hört, beziehungsweise auch diese Frauenstimmen. Das ist ja mystisch, aber auch geht auch unter die Haut. Das ist wirklich sehr schön.
2: Ich glaube, es hat so ein bisschen was von Film tatsächlich. Die Sonne geht so ein bisschen auf. Ich stelle mir noch ein bisschen Tau vor dazu und dann
1: richtig.
2: Diese Frauenstimmen, die so langsam hochkommen. Ostern bei euch hat was. Muss man wirklich sagen.
1: Und wenn man sogar ganz gewieft ist, dann kann man sogar noch die Jugend erwischen. In einigen Orten wird sogar noch das Osterwasser schöpfen gepflegt. Das heißt, dass junge Frauen, die stehen in der Morgenstunde auf, gehen zum Fließ, zum Bach in der Nähe, schöpfen dort Wasser und laufen wieder zurück. Und in dieser Zeit dürfen sie aber nicht lachen und sie dürfen auch nicht sprechen. Das ist so, also das ist auch so ein Spielchen, also die jungen Männer, die versuchen die dann zu erschrecken oder zu ärgern, weil man sagt nach, diejenigen, die dann wirklich dann lachen oder die haben dann Plapperwasser geschöpft und ja, dem wird dann eher Schlechtes nachgesagt, den Mädels.
2: Finde ich einen witzigen Brauch. Ja. Hab ich so, glaube ich, auch noch nicht in anderen Kulturkreisen miterlebt. Erneut. Sehr gemeinschaftlich. Mhm. Also das ist so der rote Faden, der sich bei euren Bräuchen bis jetzt durchzieht. Finde ich alles sehr sympathisch. Du bist ja auch auf die Lieder eingegangen. Nochmal persönliche Frage. Hast du ein eigenes persönliches Lieblingslied aus diesen, ich nenne es mal, aus der Auswahl der christlichen Osterlieder?
1: Definitiv, das habe ich ja. Das ist, soll ich es jetzt vorsingen oder soll ich es dir nennen? Oder?
2: Ich glaube, nennen reicht. Ja. Vorsingen musst du es nicht.
1: Halleluja, Svensche Sonne. Halleluja, die Glocken läuten.
2: Ja.
1: Also ist jetzt 1:1 übersetzt. Und das ist einfach, weil es auch schon mit vollem Power losgeht, dieses Lied. Also das ist ein sehr schönes Lied.
2: Deswegen, ich habe mich da auch so ein kleines bisschen dazu belesen. Da habe ich auch gemerkt, ihr habt wirklich komplett von vorn bis hinten auch alle Kirchenlieder, die im Prinzip auch in, ich nenne es mal, in den deutschen Kirchen gesungen werden, auch komplett 1:1 auf Sorbisch. Habt ihr da auch noch welche, die nur für euch speziell, also einzelne, die nur wirklich aus dem sorbischen Kulturkreis sind, oder sind das überwiegend die man kennt?
1: Also wir haben sehr, sehr viele Autoren, die auch sorbische Lieder oder nur sorbische Lieder geschrieben haben. Da gibt es eine riesengroße Auswahl. Und was ich auch selber sagen muss, also ich war auch einige Male auch schon mal Ostern zu einem Gottesdienst in Dresden in der Kirche gewesen oder woanders. Das ist ein riesengroßer Unterschied. Also man merkt schon, dass das, würde ich jetzt mal so behaupten, dass die Sorben mehr mit Vollbrunst und also mehr und lauter mitsingen. Also das ist nochmal ein ganz großer Unterschied.
2: Ein bisschen mehr Leidenschaft mit dabei.
1: Das will ich jetzt so nicht sagen, aber ja.
2: Willst du nicht sagen, aber hast du. Nein, Quatsch. Aber gibt es generell auch noch vom Ablauf von so einem Gottesdienst, wenn du beides schon mal miterlebt hast, gibt es da noch andere Unterschiede? Also abgesehen von der Inbrunst, die du jetzt gerade beschrieben hast?
1: Der Gottesdienst an sich, der ist fast überall gleich. Ja. Also das ist jetzt kein Unterschied. Natürlich, es gibt in der Osternacht, da werden die Osterreiter, die zum ersten Mal mitreiten, beziehungsweise die ein Jubiläum feiern, die werden dort im Gottesdienst nach vorne gebeten und bekommen nochmal eine besondere Segnung. Aber ansonsten gibt es da keinen großen Unterschied.
2: Okay, gut. Wäre auch überraschend gewesen eigentlich tatsächlich.
1: Genau. Perfekt. Genau. Was ich aber vielleicht noch nennen würde, ist noch einen weiteren Brauch, der auch sehr bekannt ist außerhalb der Lausitz, das ist das Verzieren von Ostereiern.
2: Ja.
1: Das ist auch ein Brauch, der vor allen Dingen in der Fastenzeit stattgefunden hat, dass man sozusagen, also den richtigen Ursprung ist ja so, dass man auf diese Eier mit verschiedenen ornamentigen Botschaften jemanden geschrieben hat. Also es gab ja viele, die damals nicht schreiben konnten oder nicht lesen konnten, aber man hat dann mit verschiedenen kleinen Dreiecken oder Mustern hat man dann dem anderen dargelegt, wie es einem geht oder so. Also, dass man da auch wusste oder was man einem wünscht und dann wusste man gleich, okay, so kann ich es deuten. Und der Brauch wird auch noch gepflegt. Natürlich werden die Botschaften heutzutage jetzt nicht mehr so vermittelt, aber trotzdem ist das Verzieren von Ostereiern ist wieder zu einem kleinen Hype geworden. Und es gibt drei verschiedene Formen. Das eine ist die Wachstechnik, Wachsbatiktechnik wird sie auch genannt. Dann gibt es noch die Bussiertechnik und zum Schluss gibt es noch die Kratz- bzw. Ätztechnik. Und ja, die Eier, die sind sehr beliebt und werden auch weltweit gekauft. Was das Besondere ist bei diesen Eiern, die werden ja wie gesagt in der Fastenzeit verziert und an Gründonnerstag übergibt der Pate oder die Patin sozusagen seinen Patenkindern eine Patensemmel aus, also so eine Art Milchzopf, so in der Form kann man sich das vorstellen. Und er hat dann damals immer so zwei, drei Eier noch mit dazu geschenkt. Und diese Patensemmeln schenkeln, das findet heute auch noch statt, nur dass man diese Eier eher nicht mehr so verschenkt.
2: Verstehe. Ich finde tatsächlich die Techniken noch ganz interessant. Ich glaube, die Wachstechnik, die Batiktechnik erklärt sich von selbst. Mhm. Du hattest noch zwei andere erwähnt. Wie ist da genau der Ablauf?
1: Genau, die Bussiertechnik muss man sich so vorstellen, dass man, man benutzt ja dazu Taubenkeile, beziehungsweise einige nehmen auch Gänsefedern, aber die sind etwas dicker. Man schneidet die in ganz kleine Muster ein, in Dreiecke oder in Quadrate, dann taucht man oder man hat dann vorbereitet so eine Vorrichtung, wo zum Beispiel ein Teelicht drunter ist und oben drüber ist eine kleine Schale, wo man etwas Wachs verflüssigt. Man taucht die Feder ein, nimmt etwas Wachs auf diesen Keil und tupft sie dann auf das Ei. Dann entsteht dort dieser wunderschöne Muster. Dann taucht man sie in Färbemittel. Dann geht man wieder mit diesen Wachsfeder drauf und taucht wieder in eine andere Farbe und durch diesen Ablauf entsteht jeweils unter diesem Wachs die Farbe, die vorher eingetaucht wurde. Okay. Und zum Schluss wird die Farbe wieder über der Kerze abgetragen und da hat man ein buntes Ei.
2: Klingt aufwendig, aber ich kann mir das Endergebnis sehr schön vorstellen.
1: Also man muss sagen, die Profis, die schaffen so ein Osterei ungefähr in einer Stunde. Mhm. Wenn man kein Profi ist, muss man wirklich sagen, so 2-3 Stunden muss man schon so investieren, um davon so ein wirklich schönes Osterei zu verzieren.
2: Ja, davon wäre ich auch ausgegangen. Also es klingt, wie gesagt, nach einem großen Prozess, aber nach einem sehr schönen Endprodukt.
1: Richtig.
2: Ja.
1: Und das Schwierigste, weil du es vorhin auch noch angefragt hast, das ist die Kratz- und Ätztechnik. Genau. Die ist wirklich sehr herausfordernd. Also da ist es so, dass das Ei zum Beispiel in eine Farbe eingetaucht wird und zum Schluss wird es mit einem hauchkleinen Messer, werden dann die Figuren reingekratzt. Mhm. Es gibt einige, die jetzt moderne Technik auch nutzen, zum Beispiel so ein Schleifgerät von einem Zahnarzt, aber das ist offiziell so jetzt nicht erlaubt.
2: Hätte ich mir auch nicht vorstellen können. Das klingt aber wirklich nach Präzisionsarbeit. Also das,
1: richtig,
2: wo das andere wirklich ein bisschen Dauerauftrag ist, hat das wirklich was von absolutem Fingerspitzengefühl.
1: Und es gibt sogar einmal im Jahr gibt es einen Wettbewerb, das ist kurz vor Ostern, wo man die schönsten Eier einreichen kann. Und da gibt es eine neutrale Jury, die dann bewertet, wer das schönste Ei in der ewigen Technik verziert hat.
2: Schon mal mitgemacht?
1: Leider nicht.
2: Ah, schade.
1: Ich habe in der Kindheit habe ich sehr oft Eier verziert und ja, das ist dann verloren gegangen. Aber es kommt jetzt langsam wieder zurück.
2: Sind die Kids schon in der Sache tief mit drin?
1: Ja.
2: Ja, natürlich.
1: Meine Frau, die ist, das ist auch spannend, die ist keine geborene Sorbin, okay, aber sie hat auch viele Traditionen, viele Bräuche angenommen und unter anderem auch dieses Eierverzieren, das liebt sie sehr in der kalten Jahreszeit. Sie sitzt sehr oft dann und freut sich dann, wenn sie wieder paar schöne kleine Meisterstücke geschaffen hat.
2: Es klingt auch wirklich einfach nach Spaß. Also das ist, man kennt es ja wirklich auch aus der neutralen, also aus der nicht sorbischen Perspektive, ist das Ostereierfärben ja auch bei uns eine Sache, aber nicht mal ansatzweise so ausgewogen wie bei euch, also nicht mal ansatzweise so faszinierend. Dementsprechend verstehe ich den Spaß dahinter absolut. Also wenn man es selber schon gemacht hat, ja, das macht Spaß. Aber bei euch ist ja nochmal viel mehr Finesse dahinter. Das ist, da gibt es wirklich was zu lernen dahinter und das ist irgendwie nochmal cooler, finde ich.
1: Ist auch sehr beruhigend, das muss man auch sagen.
2: Oh, glaube ich. Das hat was Meditatives fast schon.
1: Also und als Insider-Tipp, weil ja diese Sendung jetzt in der Region Weißwasser gesendet wird, im sorbischen Kulturzentrum in Schleife, dort gibt es einen Eierverzierraum, wo man sozusagen auch hingehen kann und dann mit seiner Familie dort mal so einen Workshop durchführen kann oder sich auch die Techniken beibringen kann. Der ist das Ganze ja offen, also man kann sich dort regelmäßig einen Termin organisieren und dann seine selber Enteneier oder Hühnereier verzehren.
2: Seine Kreativität freien Lauf lassen.
1: Richtig.
2: Cool. Wenn wir bei Ostern sind, müssen wir eigentlich auch noch auf die Trachten von den Mädels eingehen. Also wir hatten ja jetzt schon die männliche Tracht. Das ist der eine Tag im Jahr, wo ihr das wirklich rausposaunen könnt, nenne ich es mal. Aber bei den Mädels ist es ja auch so. Also da gibt es ja auch Riesenunterschiede, was die Trachten angeht. Kannst du nur einen Überblick schaffen, aber ich glaube, dann sitzen wir nochmal eine Dreiviertelstunde. Dementsprechend einen kurzen, knackigen Überblick.
1: Das ist schwierig. Ich würde vielleicht mal so allgemein anfangen. Also es gibt aktuell noch 4 Trachtenregionen, die in der Lausitz gepflegt werden. Das ist die katholische Tracht, die vor allen Dingen in der Region zwischen Hoyerswerda, Bautzen und Kamenz stattfindet. Dann gibt es die, man nennt sie auch katholische Tracht, dann gibt es die evangelische Tracht in der Region Hoyerswerda, die Tracht im Kirchspiel Schleife, das ist bei Weißwasser, und dann gibt es noch die Niederlausitzer Tracht. Was aber auch sehr spannend ist, also insgesamt gab es früher mal 11 Trachten oder Trachtregionen und zu denen gehörte unter anderem auch die Bautzener Tracht, was eine Truhentracht wurde, die aber in den letzten 4-5 Jahren wiederbelebt wird. Also es gibt da eine ganz aktive evangelische Pfarrgemeinde, die recherchiert hat, welche Trachten dort getragen wurden, die das auch wiederbeleben und auch zu den Kirchfeiern auch wieder nutzen. Beschreiben ist sehr, sehr schwierig, weil man eigentlich zu jeder Feier und zu jedem Event und zu dem Brauch einen anderen Trachtenteil trägt oder eine andere Trachten hat. Was man allgemein vielleicht sagen kann, die katholische Tracht, die Bauern im katholischen Dreieck, die waren eher etwas reicher gewesen, dementsprechend besteht der Stoff viel aus Seide und dadurch, dass sie katholisch sind, sind sie auch eher dunkel gehalten, beziehungsweise auch sehr lang. Die Trachten in der Niederlausitz, zur Sperdernschleife, finde ich persönlich, wenn man das so sagen kann, sind eher sexy. Also man kann das so eher so mit einem Dirndl vergleichen. Die gehen eher so zu den Knien und auch für die jugendlichen Damen ist es auch schöner, wenn man auch etwas Schöneres anziehen kann.
2: Ja, na klar.
1: Richtig. Eine große Herausforderung ist natürlich, wie gibt man das weiter oder wie kann man die Trachten auch im Alltag wiederbeleben? In der Niederlausitz gab es eine große Phase, wo man die Tracht neu erlebt hat, wo man auch Trachtenelemente weggelassen hat. Was aber die älteren Herrschaften jetzt nicht als Problem gesehen haben, weil sie gesagt haben, okay, wenn man so eine große Haube auf dem Kopf hat, die jetzt vielleicht 50, 60 Zentimeter um den Kopf drumherum ist, das ist unpraktisch, das ist jetzt nicht immer so einfach oder auch die Pflege war etwas aufwendig, lass sie einfach weg, mach dir einen schönen Kranz, das sieht auch schön aus. Das wurde dort geduldet. Im katholischen Dreieck ist es aber wiederum so, da sagt man, nein, du bist nicht angekleidet. Also Denise Sutwana, dann bist du nicht offiziell in Tracht. Okay. Und da wird auch sehr, sehr sensibel drauf geachtet, wenn man jetzt zum Beispiel nur Trachtenteile anhat, dann darf man es nicht offiziell als Tracht sagen. Es ist nicht komplett. Und das ist halt noch so eine Phase. Ich habe hier auch so ein Bild mitgebracht, das wurde vor 2 Jahren aufgenommen. Da sieht man 10 Frauen, die an einem Tisch sitzen, die zusammen Kaffee trinken, das sind die offiziellen Trachtenträgerinnen, die letzten, die es gibt, die die Tracht noch täglich tragen.
2: Ah, täglich sogar?
1: Die täglich noch tragen. Also es gibt nicht mehr so viele und ich glaube, in 10 Jahren wird es wahrscheinlich so sein, dass man auch die Tracht wieder neu interpretieren kann, weil die Menschen dann dem gegenüber auch viel offener sein werden.
2: Ja, natürlich, solche Bräuche entwickeln sich ja auch mit der Zeit weiter.
1: Richtig.
2: Ja. Das ist faszinierend. Ich würde ganz gern noch auf tatsächlich den Part, den ich auch sehr interessant fand bei den Trachten, die Haare dabei noch eingehen, weil teilweise, was ich mitbekommen habe, dass ja, ich weiß jetzt nicht, ob das bei allen Trachten noch mit der Fall ist, aber dass teilweise auch die Haare vernäht werden. Also das ist mit einem sehr ausgiebiger Haarstil und dort dann die Haare so festgemacht werden, dass das teilweise vernäht wird. Ist das bei allen Trachtstilen der Fall oder ist das wirklich nur bei ausgewählten Einzelnen?
1: Na, das Vernähen findet eher statt bei Frauen, die etwas kürzeres Haar haben, weil wenn die Frauen langes Haar haben, kann man ja die Haube besser anbringen.
2: Ja.
1: Das, was man sagen kann, dass normalerweise jede Trachtenregion eine Haube auf hat. Die sind unterschiedlich, also man kann sich vorstellen, das ist wie so eine Art kleine Mütze. Einige sind farblich dargestellt und dazu sind dann Bänder. Mhm. In der Region um Schleife sind die relativ klein gehalten, übersichtlich. Die katholische, die ist sehr, sehr lang, die gehen fast runter bis zu den Fesseln, also es sind ganz lange Bänder. Und in der Niederlausitz sind das eher große Abstände, die in die Luft ragen.
2: Perfekt. Dann danke ich dir für die Zusammenfassung. Für unser Vokabelheft brauchen wir noch Einträge. Nehmen wir passend dazu, sag mir mal, das Osterei auf Sorbisch.
1: Jutronejeko.
2: Ist eingetragen. Wir hatten die Osterreiter, aber dann nehmen wir das Pferd.
1: Osterpferd ist Jutronekuin und Kuin ist der Begriff Pferd.
2: Ja, und als drittes nehmen wir noch das Ostersingen. Da ging es jetzt relativ viel drum.
1: Jutrone Spivanje.
2: Perfekt. Dann hat unser Vokabelheft 3 neue Einträge. Ich danke dir und wir hören Sie und uns gegenseitig in der nächsten Folge. Vielen Dank.
1: Dankeschön.

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1: Afrika ist inzwischen ein Partner geworden und Europa muss irgendwann feststellen, dass sie nicht mehr die Krone der Welt sind, sondern dass sie im Zusammenhang aller Länder einen Part nur spielen.
2: Am 10.10. findet im Schauspielhaus Dresden die 18. Hope Gala statt. Mit dabei ist Pfarrer Stefan Hippler. Er gründete Hope Cape Town vor 25 Jahren.
1: Hope Cape Town hat angefangen, als ich als Pfarrer der deutschsprachigen katholischen Gemeinde nach Kapstadt geschickt wurde und dort mit dem Problem HIV konfrontiert wurde. Und meine Pfarrgemeinderatsvorsitzende war Ärztin und die hat gesagt, Stefan, tu was.
2: Die Benefizgala in Dresden sammelt Geld für die Arbeit von Hope Cape Town. Unterstützt werden damit Projekte für Kinder und Familien in Südafrika.
1: Im Gesundheitsbereich kümmern wir uns um schwangere Frauen und Frauen mit Kleinkindern. Das heißt im Endeffekt, the first 1000 days, sagen wir in Südafrika, die ersten 1000 Tage. Da entscheidet sich, ob ein Kind wirklich die Grundlagen hat, um sich zu entwickeln. Im Bereich Ausbildung geht es um Facharbeiterausbildung, aber auch um die Ausbildung von Menschen, die in den Beruf einsteigen. Das heißt, vorher schon zu gucken, was wollen die mal werden.
2: Zur Gala gehört auch die Verleihung des inzwischen 16. Hope Awards. In diesem Jahr wird Maria Decker, Vorsitzende von Solvodi Solidarity with Women in Distress, ausgezeichnet.
3: Also wir haben unterschiedliche Projekte. Wir haben Projekte, die den Frauen helfen, einkommensschaffende Maßnahmen zu schaffen, also Ausbildungsprojekte, wo Frauen lernen, als Näherin, als Kosmetikerin sich einen Beruf zu ergreifen, oder eben Landwirtschaftsprojekte, wo Frauen lernen, eben gerade auch im Hinblick auf Klimawandel klimaresilient anbauen zu können und so für sich, für ihre Kinder eine Lebensgrundlage zu schaffen. Daneben haben wir auch Bildungsprojekte, damit eben Kinder einen guten Start ins Leben kommen und gar nicht erst in die Vulnerabilität hineinkommen. Also das sind Vorschulen, das sind andere Bildungsangebote.
2: Solvodi wurde ursprünglich in Kenia gegründet und richtet seine Hilfe vor allem an Frauen und Mädchen in Notlagen. Ein Teil der Arbeit konzentriert sich aber auch auf besonders gefährdete Kinder.
3: Wir haben auch ein großes Shelter in Mombasa für Kinder, die sexuell missbraucht wurden. Das sind leider viele, viele Kinder, die sowohl analog missbraucht werden, also an Touristen verkauft werden, als auch in Studios Filmaufnahmen gemacht werden, wo Kinder sexuell missbraucht werden, was dann per Livestream in die Welt geschickt wird. Und diese Kinder werden im Shelter eben versorgt, bekommen Unterkunft, Nahrung, aber eben auch psychologische Betreuung, weil das ist natürlich ganz, ganz wichtig, dass sie das Erlebte verarbeiten können.
2: Gleichzeitig wird die Finanzierung solcher Projekte schwieriger. Internationale Entwicklungshilfe wird gekürzt. Geld, das Hilfsorganisationen vor Ort fehlt.
3: Die Staaten sind arm, die können das nicht im großen Stil selber machen. Das ist eine Herausforderung. Es gibt sicher auch Herausforderungen durch zum Beispiel Klimawandel. Also wir sehen das in Kenia sehr stark, dass das Land durch Dürre bedroht ist, was eben bedeutet, dass in der Landwirtschaft muss sich was verändern, damit die Leute eben weiterhin dort leben können und nicht in die Slums der Städte abwandern. Politische Instabilität ist immer eine Herausforderung, weil die eben dann oft eben mit bürgerkriegsähnlichen Auseinandersetzungen einhergehen kann, Gewalt und so weiter. Und Frauen sind da halt meistens die ersten Leidtragenden, leider.
2: Bei der Hope Gala am Samstag soll deshalb nicht nur gefeiert, sondern vor allem auch weiter Unterstützung gesammelt werden. Neben dem Award stehen dafür auch zahlreiche Künstlerinnen und Künstler auf der Bühne.

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1: Der Ausbau des Chemnitzer Modells in Richtung Limbach-Oberfroda nimmt weiter Gestalt an. Der Chemnitzer Stadtrat hat nun entschieden, wie die neue Bahntrasse entlang der Leipziger Straße künftig verlaufen soll. Auf einer Länge von rund 1,7 Kilometern sollen neue Gleise zwischen der Hartmannstraße und der Wittgensdorfer Straße entstehen. Der Abschnitt reicht damit bis in die Nähe des Eissportzentrums. Die beschlossene Vorzugsvariante sieht vor, dass die Gleise zunächst auf der östlichen Seite der Leipziger Straße verlaufen. Ab der Mittelstraße wechseln sie in die Straßenmitte. Dort sollen sie auf einem sogenannten Rasengleis geführt werden. Entlang der Strecke sind 4 neue Haltestellen geplant. An der Salzstraße, der Glauchauer Straße, am Küschwaldring und am Botanischen Garten. Bei der Entscheidung spielten unter anderem der Lärmschutz, die Verkehrssicherheit und mögliche Eingriffe in die Umwelt eine Rolle. Durch die Gleisführung in der Straßenmitte soll der Abstand zu den Wohnhäusern vergrößert werden. Gleichzeitig sollen der Leipziger Platz und der Küschwaldpark möglichst wenig beeinträchtigt werden. Bis die ersten Bahnen hier fahren können, wird allerdings noch einige Zeit vergehen. Zunächst stehen weitere Planungen und Genehmigungen an. Die Entwurfsplanung soll bis Juni 2027 abgeschlossen sein, die Genehmigungsplanung bis Ende desselben Jahres. Das anschließende Planfeststellungsverfahren ist bis Dezember 2029 vorgesehen. Die Kosten für diesen Streckenabschnitt werden derzeit auf rund 61 Millionen Euro geschätzt. Finanziert werden soll das Projekt überwiegend durch Fördermittel von Bund und Freistaat Sachsen. Mit dem Chemnitzer Modell sollen Stadt und Umland künftig noch besser miteinander verbunden werden, möglichst ohne Umsteigen zwischen Straßenbahn und Regionalbahn. Am ersten Bauabschnitt zwischen Falkeplatz und Leipziger Straße wird bereits seit Februar 2026 gearbeitet. Mit dem jetzigen Beschluss ist nun auch für den nächsten Abschnitt die grundsätzliche Streckenführung festgelegt.

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1: Die Leipziger Polizei setzte ihre groß angelegten Verkehrskontrollen am Donnerstag fort. Im Einsatz war sie diesmal auf der Antonienstraße und der Lütznerstraße. Schwerpunkt der mittlerweile vierten Aktionswoche ist die Fahrtüchtigkeit der Verkehrsteilnehmer, insbesondere der Einfluss von Drogen und Medikamenten. Daneben geht die Polizei auch weiteren Verkehrsdelikten nach. Bereits am Mittwoch wurden mehr als 10 Verkehrsstraftaten und 35 Ordnungswidrigkeiten im Zusammenhang mit der Fahrtüchtigkeit festgestellt. Bei den Bauarbeiten vor dem Dresdner Hauptbahnhof beginnt die Deutsche Bahn die nächste wichtige Etappe. Für Fahrgäste gibt es damit spürbare Entlastungen. Verbindungen von und nach Tharandt sowie in Richtung Kamenz, Cottbus und Hoyerswerda können wieder regulärer verkehren. Zuvor hatten Bauarbeiten am Kreuzungsbauwerk über Monate für Zugausfälle, Umleitungen und Ersatzverkehr gesorgt. Ganz beendet sind die Arbeiten allerdings noch nicht. Im Oktober sind weitere Einschränkungen angekündigt. In Bautzen hat mit dem ersten Spatenstich offiziell der Bau des Sorbischen Wissensforums begonnen. Auf dem Lauenareal sollen bis 2030 das Sorbische Museum und das Sorbische Institut mit Archiv, Bibliothek und Trachtendepot zusammengeführt werden. Das rund 50 Millionen Euro teure Projekt wird aus Strukturmitteln finanziert und gilt als bislang größtes Bauvorhaben der Stiftung für das sorbische Volk. Die eigentlichen Bauarbeiten sollen im Frühjahr 2027 starten.

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2: Afrika ist inzwischen ein Partner geworden und Europa muss irgendwann feststellen, dass sie nicht mehr die Krone der Welt sind, sondern dass sie im Zusammenhang aller Länder einen Part nur spielen.
3: Am 10.10. findet im Schauspielhaus Dresden die 18. Hope Gala statt. Mit dabei ist Pfarrer Stefan Hippler. Er gründete Hope Cape Town vor 25 Jahren.
2: Hope Cape Town hat angefangen, als ich als Pfarrer der deutschsprachigen katholischen Gemeinde nach Kapstadt geschickt wurde und dort mit dem Problem HIV konfrontiert wurde. Und meine Pfarrgemeinderatsvorsitzende war Ärztin und die hat gesagt, Stefan, tu was.
3: Die Benefizgala in Dresden sammelt Geld für die Arbeit von Hope Cape Town. Unterstützt werden damit Projekte für Kinder und Familien in Südafrika.
2: Im Gesundheitsbereich kümmern wir uns um schwangere Frauen und Frauen mit Kleinkindern. Das heißt im Endeffekt, the first 1000 days, sagen wir in Südafrika, die ersten 1000 Tage. Da entscheidet sich, ob ein Kind wirklich die Grundlagen hat, um sich zu entwickeln. Im Bereich Ausbildung geht es um Facharbeiterausbildung, aber auch um die Ausbildung von Menschen, die in den Beruf einsteigen. Das heißt, vorher schon zu gucken, was wollen die mal werden.
3: Zur Gala gehört auch die Verleihung des inzwischen 16. Hope Awards. In diesem Jahr wird Maria Decker, Vorsitzende von Solvodi Solidarity with Women in Distress, ausgezeichnet.
4: Also wir haben unterschiedliche Projekte. Wir haben Projekte, die den Frauen helfen, einkommensschaffende Maßnahmen zu schaffen, also Ausbildungsprojekte, wo Frauen lernen, als Näherin, als Kosmetikerin sich einen Beruf zu ergreifen, oder eben Landwirtschaftsprojekte, wo Frauen lernen, eben gerade auch im Hinblick auf Klimawandel klimaresilient anbauen zu können und so für sich, für ihre Kinder eine Lebensgrundlage zu schaffen. Daneben haben wir auch Bildungsprojekte, damit eben Kinder einen guten Start ins Leben kommen und gar nicht erst in die Vulnerabilität hineinkommen. Also das sind Vorschulen, das sind andere Bildungsangebote.
3: Solvodi wurde ursprünglich in Kenia gegründet und richtet seine Hilfe vor allem an Frauen und Mädchen in Notlagen. Ein Teil der Arbeit konzentriert sich aber auch auf besonders gefährdete
4: Kinder. Wir haben auch ein großes Shelter in Mombasa für Kinder, die sexuell missbraucht wurden. Das sind leider viele, viele Kinder, die sowohl analog missbraucht werden, also an Touristen verkauft werden, als auch in Studios Filmaufnahmen gemacht werden, wo Kinder sexuell missbraucht werden, was dann per Livestream in die Welt geschickt wird. Und diese Kinder werden im Shelter eben versorgt, bekommen Unterkunft, Nahrung, aber eben auch psychologische Betreuung, weil das ist natürlich ganz, ganz wichtig, dass sie das Erlebte verarbeiten können.
3: Gleichzeitig wird die Finanzierung solcher Projekte schwieriger. Internationale Entwicklungshilfe wird gekürzt. Geld, das Hilfsorganisationen vor Ort fehlt.
4: Die Staaten sind arm, die können das nicht im großen Stil selber machen. Das ist eine Herausforderung. Es gibt sicher auch Herausforderungen durch zum Beispiel Klimawandel. Also wir sehen das in Kenia sehr stark, dass das Land durch Dürre bedroht ist, was eben bedeutet, dass in der Landwirtschaft muss sich was verändern, damit die Leute eben weiterhin dort leben können und nicht in die Slums der Städte abwandern. Politische Instabilität ist immer eine Herausforderung, weil die eben dann oft eben mit bürgerkriegsähnlichen Auseinandersetzungen einhergehen kann, Gewalt und so weiter. Und Frauen sind da halt meistens die ersten Leidtragenden, leider.
3: Bei der Hope Gala am Samstag soll deshalb nicht nur gefeiert, sondern vor allem auch weiter Unterstützung gesammelt werden. Neben dem Award stehen dafür auch zahlreiche Künstlerinnen und Künstler auf der Bühne.

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1: Der Ausbau des Chemnitzer Modells in Richtung Limbach-Oberfroda nimmt weiter Gestalt an. Der Chemnitzer Stadtrat hat nun entschieden, wie die neue Bahntrasse entlang der Leipziger Straße künftig verlaufen soll. Auf einer Länge von rund 1,7 Kilometern sollen neue Gleise zwischen der Hartmannstraße und der Wittgensdorfer Straße entstehen. Der Abschnitt reicht damit bis in die Nähe des Eissportzentrums. Die beschlossene Vorzugsvariante sieht vor, dass die Gleise zunächst auf der östlichen Seite der Leipziger Straße verlaufen. Ab der Mittelstraße wechseln sie in die Straßenmitte. Dort sollen sie auf einem sogenannten Rasengleis geführt werden. Entlang der Strecke sind 4 neue Haltestellen geplant. An der Salzstraße, der Glauchauer Straße, am Küschwaldring und am Botanischen Garten. Bei der Entscheidung spielten unter anderem der Lärmschutz, die Verkehrssicherheit und mögliche Eingriffe in die Umwelt eine Rolle. Durch die Gleisführung in der Straßenmitte soll der Abstand zu den Wohnhäusern vergrößert werden. Gleichzeitig sollen der Leipziger Platz und der Küschwaldpark möglichst wenig beeinträchtigt werden. Bis die ersten Bahnen hier fahren können, wird allerdings noch einige Zeit vergehen. Zunächst stehen weitere Planungen und Genehmigungen an. Die Entwurfsplanung soll bis Juni 2027 abgeschlossen sein, die Genehmigungsplanung bis Ende desselben Jahres. Das anschließende Planfeststellungsverfahren ist bis Dezember 2029 vorgesehen. Die Kosten für diesen Streckenabschnitt werden derzeit auf rund 61 Millionen Euro geschätzt. Finanziert werden soll das Projekt überwiegend durch Fördermittel von Bund und Freistaat Sachsen. Mit dem Chemnitzer Modell sollen Stadt und Umland künftig noch besser miteinander verbunden werden, möglichst ohne Umsteigen zwischen Straßenbahn und Regionalbahn. Am ersten Bauabschnitt zwischen Falkeplatz und Leipziger Straße wird bereits seit Februar 2026 gearbeitet. Mit dem jetzigen Beschluss ist nun auch für den nächsten Abschnitt die grundsätzliche Streckenführung festgelegt.

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2: Wir sind immer noch in einer Wirtschaftskrise.
3: Die Wirtschaft in Südwestsachsen kommt nicht richtig in Schwung. Zwar zeigen die neuen Herbstkonjunkturdaten eine leichte Stabilisierung, doch besonders in der Industrie bleibt die Situation angespannt. Innerhalb eines Jahres sind dort nach Angaben der Industrie- und Handelskammer Chemnitz rund 5.100 Arbeitsplätze weggefallen. Von einer echten Trendwende könne laut dem Chemnitzer IHK-Präsident Max Jankowski deshalb noch keine Rede sein.
2: Die Wirtschaft hat sich etwas stabilisiert, muss man ganz klar sagen, aber wir sehen ganz und deutlich, dass es gerade in Sachen Industrie immer noch große Sorgenkinder gibt. Ja, die Industrie ist immer noch im Krisenmodus. Wir haben immer noch dieselben Probleme wie letztes Jahr auch. Ja, in Sachen von Energie. Wir kommen aus diesem Energiealbtraum nicht raus. Ja, ein Auf und Ab, und wir haben die Energiekrise nicht mehr richtig im Griff. Ja, wir gehen zu einer Hilfestellung, zu anderen Hilfestellung oder hier und da. Und da müssen wir auch mit der Ernsthaftigkeit drüber sprechen und sagen, wir sind nicht aus dem Krisenmodus raus. Wir sind immer noch im Krisenmodus. Wir sind immer noch in einer Wirtschaftskrise und wir brauchen endlich die Reformen.
3: Vor allem hohe Energie- und Arbeitskosten belasten die Unternehmen. Hinzu kommt die Unsicherheit darüber, wie sich die wirtschaftliche Lage weiterentwickelt. Auch die Erwartungen für die kommenden Monate bleiben pessimistisch. Das macht sich bei den Investitionen bemerkbar. Viele Betriebe geben nur noch Geld für das Nötigste aus. Für Wachstum und neue Arbeitsplätze fehlt die Zuversicht.
2: Wenn diese Unternehmen nicht das Gefühl haben, dass an den Rahmenbedingungen sich kurzfristig und langfristig Besserungen ergeben, in Sachen Energie, in Sachen Lohnnebenkosten, in Sachen Steuer, in Sachen Standortkosten generell, wenn dieses Gefühl nicht eintritt, wird nicht investiert. Und wir sehen es in den Zahlen, dass viel in Bestand investiert wird. Also man investiert quasi in den Verschleiß. Man hält den Maschinenraum am Laufen. Ja, man guckt, dass die Maschine läuft. Aber es werden keine neuen Maschinen gekauft. Es wird nicht expandiert. Es wird nicht erweitert. Es werden keine Arbeitsplätze geschaffen. Es ist momentan so Krisenmodus wie: Wir gucken mal, wo es hingeht.
3: Etwas besser sieht die Lage im regionalen Handwerk aus. Anders als viele Industriebetriebe arbeiten Handwerksunternehmen vor allem für Kunden aus der Region und sind damit weniger vom internationalen Geschäft abhängig. Nach Angaben von Frank Wagner, Präsident der Handwerkskammer Chemnitz, sind besonders im Heizungs-, Sanitär- und Elektrobereich die Auftragsbücher noch gut gefüllt. Doch auch hier blicken die Betriebe mit Sorge auf die kommenden Monate.
4: Das Handwerk hat im Prinzip andere Rahmenbedingungen noch. Es tut im Land produzieren, es tut für den regionalen Markt produzieren. Es gibt zwar Betriebe, die auch exportieren und fürs Ausland machen. Damit ist es im Moment noch leichter, hier die Aufträge zu ordern. Aber wir sehen ja insgesamt, dass die Aussichten oder die Erwartungen für die nächste Zukunft doch pessimistischer ist als gedacht.
3: Besonders schwierig ist die Situation für Handwerksbetriebe, die Aufträge von anderen Unternehmen bekommen. Denn wenn die Industrie weniger investiert, spüren das auch ihre Zulieferer und Dienstleister. Hinzu kommen steigende Kosten und die Unsicherheit über die kommenden Monate. Für beide Kammerpräsidenten steht deshalb fest, ohne bessere wirtschaftliche Rahmenbedingungen wird eine nachhaltige Erholung schwierig. Dabei richten sie den Blick vor allem nach Berlin.
4: Die Regierung hat ja im Prinzip in Berlin schon festgestellt, wo sie im Prinzip Veränderungen treffen muss. Der Bundeskanzler hat den Herbst der Reform angekündigt. Das war leider 2025. Jetzt sind wir bei Herbst 2026. Und es ist noch nicht viel passiert. Und wir müssen wirklich schnell ins Handeln kommen, sodass die Wirtschaft insgesamt ins Rollen kommt. Und damit wären dann auch genug Aufträge fürs Handwerk da.
3: Auch IHK-Präsident Max Jankowski zeigt sich zunehmend ungeduldig. Bundeskanzler Friedrich Merz sei als Reformkanzler angetreten. Bislang sei es aber vor allem bei Ankündigungen geblieben. Aus Sicht der Kammern braucht es jetzt konkrete Entlastungen, damit die Unternehmen wieder Vertrauen fassen und investieren.
2: Wir müssen jetzt über den innerparteilichen Problem stehen. Wir müssen jetzt endlich auf Kurs kommen. Wir müssen jetzt endlich die Wirtschaft an erster Stelle stehen. Konsequent Bürokratieabbau, konsequente Sicherung und existenzielle Verfolgung dieser Energiethematiken, dass wir endlich sagen können, wir haben einen energetischen Kompass für das Land. Ja, Lohnnebenkosten müssen runter, ja, und Standortkosten müssen so weit attraktiv gemacht werden für die Wirtschaft. Hemmnisse in Sachen Bürokratie, Hemmnisse in Sachen Genehmigungsverfahren, Hemmnisse in Sachen von super teure Genehmigung dafür und ewige Wartezeiten, bis irgendwas passiert.
3: Ob die leichte Stabilisierung tatsächlich zu einem wirtschaftlichen Aufschwung wird, bleibt offen. Klar ist, während sich einige Handwerksbranchen noch gut behaupten, steht vor allem die Industrie in Südwestsachsen unter erheblichem Druck. Eine echte wirtschaftliche Trendwende ist damit noch lange nicht in Sicht.

0: Einen wunderschönen guten Abend und willkommen zu Ihrem Sachsen aktuell am Donnerstag. Heute haben wir diese Themen für Sie. Social Media Verbot. Schutz oder Ausschluss? Außerdem, Bombastus geht dem Salbei an die Wurzel. Und 50 Jahre jüdische Sammlungen. Mit diesem Überblick begrüße ich Sie noch einmal herzlich zu Ihrem Sachsen aktuell am Donnerstag, dem 8. Oktober 2026. Ich freue mich, dass Sie auch heute wieder mit dabei sind und mit mir gemeinsam durch Sachsen spazieren. Mein Name ist Pauline Rettberg. TikTok, Instagram oder YouTube gehören für viele Jugendliche längst zum Alltag. Gleichzeitig wächst die Sorge vor problematischen Inhalten und zu viel Bildschirmzeit. Die EU plant deshalb strengere Regeln für Minderjährige. Bei der Sächsischen Landesmedienanstalt in Leipzig wurde darüber jetzt kontrovers diskutiert. Schützt ein Verbot Jugendliche wirklich oder schränkt es digitale Teilhabe ein?
1: Ich bin gegen ein Social-Media-Verbot, weil ich glaube, dass der Staat sich aus vielen Entscheidungen raushalten soll und ein Verbot immer die letzte Option ist.
2: Aber das kann ja nicht der Grund sein, dass man jetzt das Verbot sein lässt, nur weil man es nicht umsetzen kann.
3: Zwei Ansichten, eine Bühne und eine große Frage im Raum. Braucht es ein Social-Media-Verbot für Jugendliche? Am 7. Oktober 2026 bot die Sächsische Landesmedienanstalt in Leipzig Raum für genau diese Debatte. Auf dem Podium freier Journalist Alexander Teske und Gegner eines Social-Media-Verbots und Piotr Heller von der FAZ, der strengere Altersgrenzen befürwortet. Eine zentrale Streitfrage: Wie viel Verantwortung können Eltern übernehmen? Hellers Antwort darauf:
2: Es ist eine schwierige Aufgabe für die Eltern. Ja, es ist praktisch vielleicht eine zu schwierige Aufgabe, weil das eine Problem ist, es ist so ein kollektives Problem. Man will nicht der Einzige sein, der seinem Kind ein Smartphone oder Social Media verbietet.
3: Alexander Teske bewertet die Verantwortung anders.
1: Wie in vielen Dingen sind wir abhängig von dem, was die Eltern für uns entscheiden. Und dann kann man sagen, das ist nicht schön, was sie entscheiden, aber sie haben die Verantwortung dafür. Und sie haben auch die Verantwortung dafür, bekommt das Kind ein Smartphone oder bekommt es das nicht? Und zu kontrollieren, was macht das Kind mit dem Smartphone?
3: Und die Debatte ist gerade ziemlich aktuell. Die EU-Kommission hat im September den Kids Act vorgeschlagen. Unter 13 Jahren sollen eigene Social-Media-Konten tabu sein. Mit 13 und 14 nur eingeschränkt möglich. Einen eigenen Account soll es grundsätzlich erst ab 15 geben. Der Entwurf geht aber noch weiter. Auch Videoplattformen und andere digitale Dienste sollen stärker auf Minderjährige zugeschnitten und sicherer gestaltet werden. Doch für Teske ist noch ein anderer Punkt entscheidend.
1: Es gibt ja auch das Recht auf Teilhabe an der Gesellschaft und das würde man sozusagen damit aushebeln. Also wir sagen jetzt immer, Social Media ist böse und das alles problematisch an Inhalten, aber das ist mir einfach zu pauschal.
3: Spätestens bei der Rolle der Plattform kommen sich die beiden Positionen dann aber näher. Piotr Heller formuliert zunächst, was aus seiner Sicht dort passieren müsste.
2: Die Frage, ob man Verbot braucht oder nicht, die beantwortet sich dadurch, wie man es schafft, die Plattform in die Pflicht zu nehmen. Ja, also man könnte, also in der idealen Welt würde man sagen, okay, ihr macht jetzt Plattformen, die sicher sind für Kinder. Das heißt, dass da keine gefährlichen Inhalte zu sehen sind. Dass die keine Funktionen haben, die darauf ausgerichtet sind, die Kinder letztlich abhängig zu machen. Ja? Wenn man das mit den Plattformen durchsetzen könnte, dann bräuchte es kein Verbot.
3: Alexander Teske kommt an diesem Punkt zu einem ähnlichen Schluss.
1: Wir müssen an die Plattformbetreiber ran und das dort reglementieren, weil es ist nicht nur für Jugendliche problematisch, sondern eigentlich für alle. Also es tut allen nicht gut, stundenlang dort online zu sein.
3: Wie solche Altersgrenzen praktisch aussehen können, zeigt Australien. Dort müssen seit Dezember 2025 zahlreiche große Plattformen verhindern, dass unter 16-Jährige eigene Accounts führen. Dazu gehören unter anderem Instagram, TikTok, Snapchat, X und YouTube. Teske verweist auf erste Erfahrungen aus Australien.
1: Die allererste Kontrolle war jetzt nach 3 Monaten und da hat man gesehen, dass sehr, sehr viele Jugendliche das einfach umgangen haben. Die haben die Alterskontrollen ausgetrickst mit Make-up, die haben sozusagen andere Ausweise von Eltern und so weiter benutzt.
3: Piotr Heller zieht aus genau diesem Problem allerdings einen anderen Schluss.

0: analog aufgewachsen sind und ein ganz anderes Denken mitbringen und da jetzt erstmal für Verbote plädieren, aber vielleicht das noch gar nicht so richtig durchsteigen, was sie da eigentlich verbieten wollen.
1: Beschlossen ist der Kids Act noch nicht. Bis Ende November sammelt die EU-Kommission Rückmeldungen. Danach sind Parlament und Rat am Zug. Wann die Regeln tatsächlich kommen, steht also noch nicht fest. Offen blieb bei der Podiumsdiskussion in Leipzig vor allem eine Perspektive, die derjenigen, die eben nicht analog, sondern digital aufgewachsen sind.
2: Wenn beim Salbei von Ernte die Rede ist, da denkt man doch zunächst an die Blätter oder Blüten der Pflanze. In unserem Fall jetzt geht es aber tatsächlich um die Wurzel. Bei Bombastus in der Nähe von Dresden wird sie nur alle paar Jahre geerntet und das ist deutlich mehr Handarbeit, als man zunächst vielleicht denken mag.
3: Ist auch alles Handarbeit, da gibt es keine Maschinen, kein gar nichts. Und das macht es so spannend und herausfordernd für uns.
4: Auf den Salbeifeldern der Bombastuswerke hat die Erntezeit begonnen. Daniel Lehmann ist der Abteilungsleiter für den Feldbau der Bombastuswerke in Freital und begleitet die Arbeiten. Diesmal geht es an die Wurzel.
3: Die Salbeiwurzeln werden im Prinzip von ihren Feinwurzeln getrennt, weil sehr viele Feinwurzeln mit dran sind. Dann werden die oberirdischen Bestandteile, die grünen Bestandteile auch noch getrennt, sodass bloß die Hauptwurzel übrig bleibt. Und diese Hauptwurzel wird zum Schluss gewaschen, gehäckselt und danach in Alkohol eingelegt, sodass ein alkoholischer Auszug entsteht.
4: Bombastus nutzt dabei einen Rohstoff, der andernorts kaum eine Rolle spielt. Nach Angaben des Unternehmens werden Salbeiwurzeln weltweit nur hier gezielt für ihre Wirkstoffe angebaut und verarbeitet.
3: Es ist eher ein Produkt, was ein Magenbitter ist, was auch sehr gut bei Magenverstimmungen oder sowas oder wenn man schwer gegessen hat, kann man das trinken. Es ist nicht ein klassischer Kräuter und es ist auch kein Genussmittel. Es sollte wirklich bloß aus rein medizinischen Gründen getrunken werden.
4: Das Besondere daran, diese Ernte steht nur alle paar Jahre an. Verwendet werden Pflanzen, die mindestens 5 Jahre auf den Feldern wachsen. Doch warum eigentlich?
3: Weil dann die Pflanze dort genug Inhaltsstoffe angereichert hat, die dort notwendig sind, um da ein gescheites Produkt draus zu machen.
4: Salbei wird bei Bombastus in Freital bereits seit 1914 angebaut. Inzwischen wächst die Pflanze auf rund 13 Hektar. Für die aktuelle Wurzelernte wird davon aber nur ein kleiner Teil gerodet.
3: Wir haben ungefähr, sagen wir mal so, um die 500, 600 Kilogramm Rohmasse. Und wir brauchen aus dieser Rohmasse 250 Kilo, 260 Kilo für Waschen, die wir dann zum Schluss irgendwo einlagern.
4: Bis aus dieser Menge verwertbarer Rohstoff wird, steckt allerdings noch einiges an Arbeit drin. Der Weg beginnt direkt draußen auf dem Feld.
3: Oberirdische Pflanzenteile werden mit einem Mulcher, als erstes mit einem Traktor und Mulcher oberirdisch abgeschlagen, abgemulcht. Danach im selben Arbeitsgang fährt der Traktor drüber, hebt im Prinzip die Pflanze ein Stück weit aus der Erde heraus. Danach kommt der Mitarbeiter, tut sie von Hand rauslesen, tut sie schon die besten Wurzeln raussuchen, tut sie von Hand schon grob von den Erdklumpen befreien. Dann werden sie hier hergebracht an den Hackplatz. Dort tut sich der Mitarbeiter eine Salbeipflanze herausnehmen, tut sie im Prinzip grob zerkleinern, Feinwurzeln abschlagen, oberirdische grüne Pflanzenteile abschlagen, sodass eine feine, schöne, strenge Wurzel da ist. Danach wird diese Wurzel gewaschen, zerkleinert, gehäckselt und danach in Alkohol eingelegt.
4: Dabei kommt es auf eines besonders an.
3: Sind die Inhaltsstoffe drin, die gebraucht werden? Sind nur nicht zu viele Inhaltsstoffe, zu wenig oder noch andere fremde Bestandteile drin, die wir nicht brauchen?
4: Erst wenn bei der Kontrolle alles passt, geht es für die Wurzel weiter. Und dann zeigt sich, wofür sich der ganze Aufwand überhaupt lohnt.
3: Aus der Salbeiwurzel wird natürlich dieser Salbeiwurzeltrunk gemacht. Und dann ist der Auszug, der alkoholische Auszug, auch im Salvikör mit drin zum Teil. Der besteht aus Salbeiblüte und Salbeiwurzel.
4: Für dieses Jahr wäre die Wurzelernte damit erledigt. Bis sie wieder ansteht, heißt es auf den Salbeifeldern erst einmal wachsen lassen und warten.
2: Weiter geht's in Ihrem Sachsen aktuell. Schön, dass Sie dran geblieben sind. Ein Leipziger Fußballverein, RB, will wachsen und braucht dafür ausgerechnet den Platz der traditionsreichen Leipziger Kleinmesse. Die allerdings will dort bleiben. Also geriet plötzlich ein Waldstück in unmittelbarer Nähe in den Fokus, das als Ausweichlösung dienen sollte. Auf Deutsch, der Wald sollte zumindest teilweise gerodet werden.
5: Ein Wald gerodet für RB Leipzig? Genau darüber wurde

0: Leipzig zuletzt heftig gestritten.
1: Da kam in der Tat die Idee auf, kann man nicht sozusagen unter dem Verlust des Waldes diese ganzen Fragen lösen. Aber ich bin eigentlich jetzt sehr, sehr froh, wir haben eine viel, viel bessere Lösung.
0: Doch bei den bisherigen Plänen wäre auch das Kapperwäldchen betroffen gewesen. Umweltschützer schlagen Alarm.
2: Wir sind nicht dafür da, eine Lösung zu finden. Wir sind auch nicht dafür da, irgendeinen Kompromiss einzugehen, sondern wir sind ganz klar auf der Seite des Waldes, auf der Seite des Auenwaldes.
0: Jetzt versucht die Stadt Leipzig, den Konflikt anders zu lösen.
1: Und dadurch hätten wir die Möglichkeit, den Wald komplett zu erhalten.
0: Doch wie soll das funktionieren und ist das Kapperwäldchen damit wirklich gerettet? Könnte die Festwiese die Lösung für einen Streit sein, der schon seit Wochen in Leipzig brodelt? Denn genau hier könnte für die Kleinmesse künftig Riesenrad, Autoscooter und Co. stehen. Bislang findet die Kleinmesse auf dem Festplatz am Kotterweg statt. Genau diese Fläche möchte RB Leipzig künftig für die Erweiterung seines Trainingszentrums nutzen. Und genau da hängt alles zusammen. Der Fußballclub RB will am Kotterweg wachsen. Direkt neben dem Gelände liegt aber der Festplatz, auf dem zweimal im Jahr traditionell die Kleinmesse stattfindet. Sollte RB Leipzig diese Fläche bekommen, braucht die Kleinmesse einen neuen Standort. Und genau an diesem Ersatzplatz scheitert die Suche schon seit Jahren, weiß Leipzigs Oberbürgermeister Burkhard Jung.
1: Weil unsere Stadt unbedingt einen Festplatz braucht, haben wir, ich glaube, 27 Orte versucht zu identifizieren, an denen man gegebenenfalls die Kleinmesse umverlagern könnte. Und es ist uns nicht gelungen, ein passendes Grundstück zu finden, ohne riesige Kosten zu produzieren oder Umweltbelastungen ebenfalls, bis hin zur Abholzung von einem Wäldchen.
0: Weil kein geeigneter Ersatz gefunden wurde, kam zwischenzeitlich eine andere Variante auf den Tisch. Die Kleinmesse bleibt, RB bekommt trotzdem zusätzliche Trainingsplätze. Dafür hätte allerdings auch ein Teil des benachbarten Kapperwäldchens weichen müssen. Genau dagegen richtete sich der Widerstand von Teilen des Stadtrates und Umweltverbänden, erklärt Lisa Falkowski vom BUND.
2: Wir kritisieren das insofern, dass man einen Wald, der über 30 Jahre sich sozusagen etabliert hat, wo viele verschiedene Tiere Unterschlupf gefunden haben, den kann man nicht ersetzen. Also man kann 30 Jahre Biotop nicht einfach irgendwo anders hinpflanzen.
0: Genau deshalb soll der Konflikt jetzt anders gelöst werden. Die Idee? Die Kleinmesse zieht komplett vom Kotterweg weg. Damit wäre ihr heutiger Platz für Trainingsplätze von RB Leipzig frei. Und das Kapperwäldchen müsste so nicht weichen. Als neuer Standort für die traditionelle Leipziger Kleinmesse kommt die Festwiese am Sportforum ins Spiel.
1: Wir haben diese jetzige Lösung schon vor Jahren diskutiert und haben immer wieder daran gearbeitet. Und wir hatten bis jetzt immer das Thema, der Denkmalschutz steht dem entgegen. Also vielleicht nochmal für die Zuschauerinnen und Zuschauer. Das ist der klassische Festplatz der Stadt Leipzig, gebaut in den 30er Jahren, um dort Kirmes, Kleinmesse, Zirkus und sonstige Vergnügungen feiern zu können auf dieser großen Wiese vor dem Stadion. Aber der Denkmalschutz war strikt dagegen.
0: So Burkhard Jung, Oberbürgermeister von Leipzig. Auf den ersten Blick passt die neue Fläche. Sie ist sogar größer als der heutige Kleinmesseplatz. Aber eine Festwiese ist noch kein fertiger Rummelplatz. Große Fahrgeschäfte brauchen festen Untergrund, schwere Fahrzeuge müssen aufs Gelände kommen. Dazu kommen Strom, Wasser und Abwasser. Und genau bei diesen Umbauten könnte der Denkmalschutz zum Problem werden, weiß Leipzigs Oberbürgermeister Burkhard Jung.
1: Erster Schritt ist der Bau eines neuen Parkhauses. Zweiter Schritt ist in der Tat die Klärung mit der Denkmalbehörde, mit der oberen und der unteren Denkmalbehörde. In welcher Form kann dieser Platz befestigt werden, ohne den Denkmalschutzcharakter, den Gartendenkmalcharakter des Geländes zu gefährden? Und dann könnten wir in der Tat in etwa 4-5 Jahren soweit sein, dass wir diesen Platz nutzen können.
3: Sollten wir Sie neugierig gemacht haben, die ganze Reportage finden Sie online unter www.sachsen-fernsehen.de und auf allen gängigen Social-Media-Plattformen. Für uns geht es jetzt nach Chemnitz. Seit 50 Jahren setzt sich die Arbeitsgemeinschaft Jüdische Sammlungen dafür ein, jüdische Geschichte zu bewahren und sichtbar zu machen. Ihr Jubiläum feiert sie jetzt in Chemnitz, ausgerechnet in einer Zeit, in der über Formen des Erinnerns wieder heftig diskutiert wird. In Heidenau dürfen keine neuen Stolpersteine mehr im öffentlichen Raum verlegt werden. Für Sachsens Kulturministerin Barbara Klepsch zeigt gerade diese Entscheidung, wie wichtig sichtbare Erinnerung und jüdische Kultur heute sind.
4: Tödliche Umarmung, Instrumentalisierung und die Sorge, dass es irgendwann wieder Montagsgebete brauchen könnte. Es sind Sätze, die an diesem Abend im Staatlichen Museum für Archäologie in Chemnitz fallen. Sätze, die zeigen, wer über jüdische Kultur und Erinnerung spricht, spricht im Jahr 2026 zwangsläufig auch über die Gegenwart. Dabei gibt es eigentlich einen Grund zum Feiern. Die Arbeitsgemeinschaft Jüdische Sammlungen wird 50 Jahre alt. Seit 1976 bringt sie Menschen und Einrichtungen zusammen, die jüdische Geschichte bewahren, erforschen und vermitteln. Museen, ehemalige Synagogen, Gedenkstätten, Bibliotheken, Archive und Forschungsinstitute gehören dazu. In diesem Jahr trifft sich die Arbeitsgemeinschaft in Chemnitz mitten im sächsischen Jahr der jüdischen Kultur Tacheles. Für Kulturministerin Barbara Klepsch ist die Arbeit des Netzwerks deshalb weit mehr als reine Erinnerungskultur.
5: Zum einen, finde ich, ist gerade die AG Jüdische Sammlung für uns, auch für den Freistaat Sachsen, ein gutes, solides Fundament, was wir brauchen, wenn es darum geht, jüdisches Leben, jüdische Kultur weiter zu transportieren, sichtbar zu machen. Und wir sind ja im Jahr der jüdischen Kultur Tacheles, wo wir an den ganz unterschiedlichen Orten jüdisches Leben zeigen, sichtbar machen.
4: Doch wie umkämpft dieses Erinnern sein kann, zeigt sich aktuell nur wenige Kilometer entfernt in Heidenau. Dort dürfen künftig keine neuen Stolpersteine mehr im öffentlichen Raum verlegt werden. Die kleinen Messingtafeln erinnern vor den früheren Wohnhäusern an Menschen, die von Nationalsozialisten verfolgt und ermordet wurden. In Heidenau sollen neue Erinnerungszeichen künftig nicht mehr auf diese Weise hinzukommen. Eine Entscheidung, die auch an diesem Abend in Chemnitz Thema ist und die für Kulturministerin Barbara Klepsch zeigt, wie notwendig öffentlich sichtbare Erinnerung weiterhin ist.
5: Diese Entscheidung macht deutlich, wie wertvoll, wie wichtig das Jahr der jüdischen Kultur ist. Sichtbar machen, wachrütteln, immer wieder zeigen, Achtung, nicht wegschauen, mit Hand anlegen. Ich selber habe in Dresden zwei Stolpersteine, wo ich die Patenschaft übernommen habe, schon vor langer Zeit, die ich pflege, putze, aber auch letztlich immer wieder sensibilisiere. Achtung, wir müssen hinschauen und nicht wegsehen.
4: Nicht wegsehen, ein Gedanke, der sich durch diesen Abend zieht. Denn die Arbeitsgemeinschaft beschäftigt sich zwar mit Sammlungen, Archiven und historischen Zeugnissen, dahinter steht aber eine Frage, die weit über Museen hinausgeht. Welchen Platz bekommt jüdische Geschichte und jüdisches Leben heute in der Öffentlichkeit? Einmal im Jahr kommen die Mitglieder deshalb zusammen, stellen Projekte vor, tauschen Erfahrungen aus und knüpfen Kontakte. Für Klepsch liegt genau in diesem Austausch eine der wichtigsten Aufgaben der Arbeitsgemeinschaft.
5: Ich denke, es war sehr deutlich, wie wichtig dieser Zusammenhalt ist, dieses Netzwerken ist. Und wir haben vor wenigen Tagen den Tag der Deutschen Einheit gefeiert. Also für uns wird sichtbar und 50 Jahre jüdische Sammlungen zeigen, also wie wertvoll und wichtig das genau in den neuen Bundesländern ist. Also immer wieder Netzwerken, austauschen, zusammenhalten ist wichtiger denn je in der heutigen Zeit.
4: 50 Jahre Arbeitsgemeinschaft Jüdische Sammlungen, ein Jubiläum mit Blick zurück. Und ein Abend, der zugleich zeigt, wie gegenwärtig die Fragen dahinter sind. Wie erinnern wir, wie halten wir jüdische Kultur sichtbar und was passiert, wenn Formen dieser Erinnerung aus dem öffentlichen Raum verschwinden? Fragen, die auch nach 50 Jahren nichts von ihrer Aktualität verloren haben.
3: Ein Baum als Symbol für eine neue Verbindung zwischen Sachsen und Uganda. Das berufliche Schulzentrum Wurzen baut eine Partnerschaft mit einer Agrarschule in Uganda auf. Dabei geht es um mehr als Landwirtschaft. Schülerinnen, Schüler und Lehrkräfte sollen voneinander lernen, Erfahrungen austauschen und gemeinsam neue Projekte entwickeln.
6: Eine noch junge Verbindung zwischen Sachsen und Uganda soll künftig kräftig wachsen. Das berufliche Schulzentrum Wurzen baut eine Schulpartnerschaft mit dem Bukalasa Agricultural College in Uganda auf. Nach einem Besuch der deutschen Delegation vor wenigen Wochen in die traditionsreiche Agrarschule nahe der ugandischen Hauptstadt Kampala waren Gäste aus Bukalasa für eine Woche in Wurzen, um die Region, die berufliche Ausbildung und die Menschen vor Ort kennenzulernen. Beide Bildungseinrichtungen verbindet dabei vor allem die Arbeit in der Landwirtschaft. Symbolisch wurde der künftige gemeinsame Weg mit einer Baumpflanzung auf dem Gelände des beruflichen Schulzentrums besiegelt. Der gestiftete Baum steht symbolisch für das, was in den kommenden Jahren entstehen soll. Seine Wurzeln bilden das Fundament für das gegenseitige Kennenlernen und den Wissensaustausch. Der Stamm steht für die Verbindung und die Brücke zwischen Sachsen und Uganda. Und die Krone soll einmal die Früchte der gemeinsamen Arbeit und zukünftiger Projekte tragen. Die Partnerschaft soll Schülerinnen und Schülern sowie Lehrkräften beider Einrichtungen ermöglichen, unterschiedliche Ausbildungs- und Bildungssysteme kennenzulernen und voneinander zu lernen. Dabei geht es nicht nur um fachliches Wissen. Auch unterschiedliche Lebenswelten, Erfahrungen und Perspektiven sollen Teil des Austauschs sein. Gerade Uganda befindet sich in einem Transformationsprozess. Erfahrungen und Wissen im landwirtschaftlichen Bereich auszutauschen, kann deshalb für beide Seiten neue Impulse bringen. Zugleich soll die Partnerschaft einen gesellschaftlichen Mehrwert schaffen und möglicherweise auch anderen den Weg für ähnliche Kooperationen ebnen. Erste persönliche Kontakte sind bereits entstanden. Während der Begegnungen wurden Verbindungen zu Landwirten und Farmern geknüpft und viele Menschen kennengelernt. Die Beteiligten blicken deshalb positiv auf die weitere Entwicklung der Schulpartnerschaft. Unterstützt wird das Austauschprojekt durch das entwicklungspolitische Schulaustauschprogramm ENSA von Engagement Global. Das Programm fördert Partnerschaften zwischen Schulen in Deutschland und Bildungseinrichtungen unter anderem in Afrika, Asien, Lateinamerika und Südosteuropa. Im Mittelpunkt stehen gemeinsames Lernen, nachhaltige Entwicklung und der partnerschaftliche Austausch. Am BSZ Wurzen ist mit dem Besuch aus Uganda nun ein Anfang gemacht. Der neu gepflanzte Baum soll dabei mit der Partnerschaft wachsen. Auf einem gemeinsamen Fundament mit einer immer stärkeren Verbindung und, so die Hoffnung, vielen Früchten in Form gemeinsamer Projekte.
3: Und das war Ihr Sachsen aktuell am Donnerstag. Ich freue mich, dass Sie auch heute wieder mit dabei gewesen sind. Wie immer finden Sie weitere unserer Inhalte im Web. Klicken Sie sich gern rein unter www.sachsen-fernsehen.de. Warten weitere spannende Beiträge und bewegende Geschichten auf Sie. Unter dem Namen Sachsen Fernsehen finden Sie uns auch auf allen gängigen Social-Media-Plattformen. Auch da lohnt sich der Klick. Wenn Sie uns lieber hören wollen, können Sie das selbstverständlich jederzeit gern auf unserem Radiosender Sachsen 1. Wir sehen oder hören, je nachdem, wie Sie morgen wieder mit dabei sind, uns dann morgen um die gewohnte Zeit wieder. Bis dahin wünscht das gesamte Team einen wunderschönen Abend. Machen Sie es gut und tschüss.
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1: Die Leipziger Polizei setzte ihre groß angelegten Verkehrskontrollen am Donnerstag fort. Im Einsatz war sie diesmal auf der Antonienstraße und der Lütznerstraße. Schwerpunkt der mittlerweile vierten Aktionswoche ist die Fahrtüchtigkeit der Verkehrsteilnehmer, insbesondere der Einfluss von Drogen und Medikamenten. Daneben geht die Polizei auch weiteren Verkehrsdelikten nach. Bereits am Mittwoch wurden mehr als 10 Verkehrsstraftaten und 35 Ordnungswidrigkeiten im Zusammenhang mit der Fahrtüchtigkeit festgestellt. Bei den Bauarbeiten vor dem Dresdner Hauptbahnhof beginnt die Deutsche Bahn die nächste wichtige Etappe. Für Fahrgäste gibt es damit spürbare Entlastungen. Verbindungen von und nach Tharandt sowie in Richtung Kamenz, Cottbus und Hoyerswerda können wieder regulärer verkehren. Zuvor hatten Bauarbeiten am Kreuzungsbauwerk über Monate für Zugausfälle, Umleitungen und Ersatzverkehr gesorgt. Ganz beendet sind die Arbeiten allerdings noch nicht. Im Oktober sind weitere Einschränkungen angekündigt. In Bautzen hat mit dem ersten Spatenstich offiziell der Bau des Sorbischen Wissensforums begonnen. Auf dem Lauenareal sollen bis 2030 das Sorbische Museum und das Sorbische Institut mit Archiv, Bibliothek und Trachtendepot zusammengeführt werden. Das rund 50 Millionen Euro teure Projekt wird aus Strukturmitteln finanziert und gilt als bislang größtes Bauvorhaben der Stiftung für das sorbische Volk. Die eigentlichen Bauarbeiten sollen im Frühjahr 2027 starten.

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2: Afrika ist inzwischen ein Partner geworden und Europa muss irgendwann feststellen, dass sie nicht mehr die Krone der Welt sind, sondern dass sie im Zusammenhang aller Länder einen Part nur spielen.
3: Am 10.10. findet im Schauspielhaus Dresden die 18. Hauptgala statt. Mit dabei ist Pfarrer Stefan Hippler. Er gründete Hope Cape Town vor 25 Jahren.
2: Hope Cape Town hat angefangen, als ich als Pfarrer der deutschsprachigen katholischen Gemeinde nach Kapstadt geschickt wurde und dort mit dem Problem HIV konfrontiert wurde. Und meine Pfarrgemeinderatsvorsitzende war Ärztin und die hat gesagt, Stefan, tu was.
3: Die Benefizgala in Dresden sammelt Geld für die Arbeit von Hope Cape Town. Unterstützt werden damit Projekte für Kinder und Familien in Südafrika.
2: Im Gesundheitsbereich kümmern wir uns um schwangere Frauen und Frauen mit Kleinkindern. Das heißt im Endeffekt, the first 1000 days, sagen wir in Südafrika, die ersten 1000 Tage. Da entscheidet sich, ob ein Kind wirklich die Grundlagen hat, um sich zu entwickeln. Im Bereich Ausbildung geht es um Facharbeiterausbildung, aber auch um die Ausbildung von Menschen, die in den Beruf einsteigen. Das heißt, vorher schon zu gucken, was wollen die mal werden.
3: Zur Gala gehört auch die Verleihung des inzwischen 16. Hope Awards. In diesem Jahr wird Maria Decker, Vorsitzende von Solvodi Solidarity with Women in Distress, ausgezeichnet.
4: Also wir haben unterschiedliche Projekte. Wir haben Projekte, die den Frauen helfen, einkommensschaffende Maßnahmen zu schaffen, also Ausbildungsprojekte, wo Frauen lernen, als Näherin, als Kosmetikerin sich einen Beruf zu ergreifen, oder eben Landwirtschaftsprojekte, wo Frauen lernen, eben gerade auch im Hinblick auf Klimawandel klimaresilient anbauen zu können und so für sich, für ihre Kinder eine Lebensgrundlage zu schaffen. Daneben haben wir auch Bildungsprojekte, damit eben Kinder einen guten Start ins Leben kommen und gar nicht erst in die Vulnerabilität hineinkommen. Also das sind Vorschulen, das sind andere Bildungsangebote.
3: Solvodi wurde ursprünglich in Kenia gegründet und richtet seine Hilfe vor allem an Frauen und Mädchen in Notlagen. Ein Teil der Arbeit konzentriert sich aber auch auf besonders gefährdete Kinder.
4: Wir haben auch ein großes Shelter in Mombasa für Kinder, die sexuell missbraucht wurden. Das sind leider viele, viele Kinder, die sowohl analog missbraucht werden, also an Touristen verkauft werden, als auch in Studios Filmaufnahmen gemacht werden, wo Kinder sexuell missbraucht werden, was dann per Livestream in die Welt geschickt wird. Und diese Kinder werden im Shelter eben versorgt, bekommen Unterkunft, Nahrung, aber eben auch psychologische Betreuung, weil das ist natürlich ganz, ganz wichtig, dass sie das Erlebte verarbeiten können.
3: Gleichzeitig wird die Finanzierung solcher Projekte schwieriger. Internationale Entwicklungshilfe wird gekürzt. Geld, das Hilfsorganisationen vor Ort fehlt.
4: Die Staaten sind arm, die können das nicht im großen Stil selber machen. Das ist eine Herausforderung. Es gibt sicher auch Herausforderungen durch zum Beispiel Klimawandel. Also wir sehen das in Kenia sehr stark, dass das Land durch Dürre bedroht ist, was eben bedeutet, dass in der Landwirtschaft muss sich was verändern, damit die Leute eben weiterhin dort leben können und nicht in die Slums der Städte abwandern. Politische Instabilität ist immer eine Herausforderung, weil die eben dann oft eben mit bürgerkriegsähnlichen Auseinandersetzungen einhergehen kann, Gewalt und so weiter. Und Frauen sind da halt meistens die ersten Leidtragenden, leider.
3: Bei der Hope Gala am Samstag soll deshalb nicht nur gefeiert, sondern vor allem auch weiter Unterstützung gesammelt werden. Neben dem Award stehen dafür auch zahlreiche Künstlerinnen und Künstler auf der Bühne.

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2: Der Ausbau des Chemnitzer Modells in Richtung Limbach-Oberfroda nimmt weiter Gestalt an. Der Chemnitzer Stadtrat hat nun entschieden, wie die neue Bahntrasse entlang der Leipziger Straße künftig verlaufen soll. Auf einer Länge von rund 1,7 Kilometern sollen neue Gleise zwischen der Hartmannstraße und der Wittgensdorfer Straße entstehen. Der Abschnitt reicht damit bis in die Nähe des Eissportzentrums. Die beschlossene Vorzugsvariante sieht vor, dass die Gleise zunächst auf der östlichen Seite der Leipziger Straße verlaufen. Ab der Mittelstraße wechseln sie in die Straßenmitte. Dort sollen sie auf einem sogenannten Rasengleis geführt werden. Entlang der Strecke sind 4 neue Haltestellen geplant. An der Salzstraße, der Glauchauer Straße, am Küschwaldring und am Botanischen Garten. Bei der Entscheidung spielten unter anderem der Lärmschutz, die Verkehrssicherheit und mögliche Eingriffe in die Umwelt eine Rolle. Durch die Gleisführung in der Straßenmitte soll der Abstand zu den Wohnhäusern vergrößert werden. Gleichzeitig sollen der Leipziger Platz und der Küschwaldpark möglichst wenig beeinträchtigt werden. Bis die ersten Bahnen hier fahren können, wird allerdings noch einige Zeit vergehen. Zunächst stehen weitere Planungen und Genehmigungen an. Die Entwurfsplanung soll bis Juni 2027 abgeschlossen sein, die Genehmigungsplanung bis Ende desselben Jahres. Das anschließende Planfeststellungsverfahren ist bis Dezember 2029 vorgesehen. Die Kosten für diesen Streckenabschnitt werden derzeit auf rund 61 Millionen Euro geschätzt. Finanziert werden soll das Projekt überwiegend durch Fördermittel von Bund und Freistaat Sachsen. Mit dem Chemnitzer Modell sollen Stadt und Umland künftig noch besser miteinander verbunden werden, möglichst ohne Umsteigen zwischen Straßenbahn und Regionalbahn. Am ersten Bauabschnitt zwischen Falkeplatz und Leipziger Straße wird bereits seit Februar 2026 gearbeitet. Mit dem jetzigen Beschluss ist nun auch für den nächsten Abschnitt die grundsätzliche Streckenführung festgelegt.

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2: Wir sind immer noch in einer Wirtschaftskrise.
3: Die Wirtschaft in Südwestsachsen kommt nicht richtig in Schwung. Zwar zeigen die neuen Herbstkonjunkturdaten eine leichte Stabilisierung, doch besonders in der Industrie bleibt die Situation angespannt. Innerhalb eines Jahres sind dort nach Angaben der Industrie- und Handelskammer Chemnitz rund 5.100 Arbeitsplätze weggefallen. Von einer echten Trendwende könne laut dem Chemnitzer IHK-Präsident Max Jankowski deshalb noch keine Rede sein.
2: Die Wirtschaft hat sich etwas stabilisiert, muss man ganz klar sagen. Aber wir sehen ganz und deutlich, dass es gerade in Sachen Industrie immer noch große Sorgenkinder gibt. Ja, die Industrie ist immer noch im Krisenmodus. Wir haben immer noch dieselben Probleme wie letztes Jahr auch. Ja. In Sachen von Energie. Wir kommen aus diesem Energiealbtraum nicht raus. Ja. Ein Auf und Ab, und wir haben die Energiekrise nicht mehr richtig im Griff. Ja. Wir gehen zu einer Hilfestellung, zu anderen Hilfestellung oder hier und da. Und da müssen wir auch mit der Ernsthaftigkeit drüber sprechen und sagen, wir sind nicht aus dem Krisenmodus raus. Wir sind immer noch im Krisenmodus. Wir sind immer noch in einer Wirtschaftskrise und wir brauchen endlich die Reformen.
3: Vor allem hohe Energie- und Arbeitskosten belasten die Unternehmen. Hinzu kommt die Unsicherheit darüber, wie sich die wirtschaftliche Lage weiterentwickelt. Auch die Erwartungen für die kommenden Monate bleiben pessimistisch. Das macht sich bei den Investitionen bemerkbar. Viele Betriebe geben nur noch Geld für das Nötigste aus. Für Wachstum und neue Arbeitsplätze fehlt die Zuversicht.
2: Wenn diese Unternehmen nicht das Gefühl haben, dass an den Rahmenbedingungen sich kurzfristig und langfristig Besserungen ergeben, in Sachen Energie, in Sachen Lohnnebenkosten, in Sachen Steuer, in Sachen Standortkosten generell, wenn dieses Gefühl nicht eintritt, wird nicht investiert. Und wir sehen es in den Zahlen, dass viel in Bestand investiert wird. Also man investiert quasi in den Verschleiß. Man hält den Maschinenraum am Laufen. Ja, man guckt, dass die Maschine läuft. Aber es werden keine neuen Maschinen gekauft. Es wird nicht expandiert. Es wird nicht erweitert. Es werden keine Arbeitsplätze geschaffen. Es ist momentan so Krisenmodus wie, wir gucken mal, wo es hingeht.
3: Etwas besser sieht die Lage im regionalen Handwerk aus. Anders als viele Industriebetriebe arbeiten Handwerksunternehmen vor allem für Kunden aus der Region und sind damit weniger vom internationalen Geschäft abhängig. Nach Angaben von Frank Wagner, Präsident der Handwerkskammer Chemnitz, sind besonders im Heizungs-, Sanitär- und Elektrobereich die Auftragsbücher noch gut gefüllt. Doch auch hier blicken die Betriebe mit Sorge auf die kommenden Monate.
4: Das Handwerk hat im Prinzip andere Rahmenbedingungen noch. Es tut im Land produzieren, es tut für den regionalen Markt produzieren. Es gibt zwar Betriebe, die auch exportieren und fürs Ausland machen. Damit ist es im Moment noch leichter, hier die Aufträge zu ordern. Aber wir sehen ja insgesamt, dass die Aussichten oder die Erwartungen für die nächste Zukunft doch pessimistischer ist als gedacht.
3: Besonders schwierig ist die Situation für Handwerksbetriebe, die Aufträge von anderen Unternehmen bekommen. Denn wenn die Industrie weniger investiert, spüren das auch ihre Zulieferer und Dienstleister. Hinzu kommen steigende Kosten und die Unsicherheit über die kommenden Monate. Für beide Kammerpräsidenten steht deshalb fest, ohne bessere wirtschaftliche Rahmenbedingungen wird eine nachhaltige Erholung schwierig. Dabei richten sie den Blick vor allem nach Berlin.
4: Die Regierung hat ja im Prinzip in Berlin schon festgestellt, wo sie im Prinzip Veränderungen treffen muss. Der Bundeskanzler hat den Herbst der Reform angekündigt. Das war leider 2025, jetzt sind wir bei Herbst 2026. Und es ist noch nicht viel passiert. Und wir müssen wirklich schnell ins Handeln kommen, sodass die Wirtschaft insgesamt ins Rollen kommt. Und damit wären dann auch genug Aufträge fürs Handwerk da.
3: Auch IHK-Präsident Max Jankowski zeigt sich zunehmend ungeduldig. Bundeskanzler Friedrich Merz sei als Reformkanzler angetreten. Bislang sei es aber vor allem bei Ankündigungen geblieben. Aus Sicht der Kammern braucht es jetzt konkrete Entlastungen, damit die Unternehmen wieder Vertrauen fassen und investieren.
2: Wir müssen jetzt über den innerparteilichen Problem stehen. Wir müssen jetzt endlich auf Kurs kommen. Wir müssen jetzt endlich die Wirtschaft an erster Stelle stehen. Konsequent Bürokratieabbau, konsequente Sicherung und existenzielle Verfolgung dieser Energiethematiken, dass wir endlich sagen können, wir haben einen energetischen Kompass für das Land. Ja, Lohnnebenkosten müssen runter, ja, und Standortkosten müssen so weit attraktiv gemacht werden für die Wirtschaft. Hemmnisse in Sachen Bürokratie, Hemmnisse in Sachen Genehmigungsverfahren, Hemmnisse in Sachen von super teure Genehmigung dafür und ewige Wartezeiten, bis irgendwas passiert.
3: Ob die leichte Stabilisierung tatsächlich zu einem wirtschaftlichen Aufschwung wird, bleibt offen. Klar ist, während sich einige Handwerksbranchen noch gut behaupten, steht vor allem die Industrie in Südwestsachsen unter erheblichem Druck. Eine echte wirtschaftliche Trendwende ist damit noch lange nicht in Sicht.

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3: Die Leipziger Polizei setzte ihre groß angelegten Verkehrskontrollen am Donnerstag fort. Im Einsatz war sie diesmal auf der Antonienstraße und der Lütznerstraße. Schwerpunkt der mittlerweile vierten Aktionswoche ist die Fahrtüchtigkeit der Verkehrsteilnehmer, insbesondere der Einfluss von Drogen und Medikamenten. Daneben geht die Polizei auch weiteren Verkehrsdelikten nach. Bereits am Mittwoch wurden mehr als 10 Verkehrsstraftaten und 35 Ordnungswidrigkeiten im Zusammenhang mit der Fahrtüchtigkeit festgestellt. Bei den Bauarbeiten vor dem Dresdner Hauptbahnhof beginnt die Deutsche Bahn die nächste wichtige Etappe. Für Fahrgäste gibt es damit spürbare Entlastungen. Verbindungen von und nach Tharandt sowie in Richtung Kamenz, Cottbus und Hoyerswerda können wieder regulärer verkehren. Zuvor hatten Bauarbeiten am Kreuzungsbauwerk über Monate für Zugausfälle, Umleitungen und Ersatzverkehr gesorgt. Ganz beendet sind die Arbeiten allerdings noch nicht. Im Oktober sind weitere Einschränkungen angekündigt. In Bautzen hat mit dem ersten Spatenstich offiziell der Bau des Sorbischen Wissensforums begonnen. Auf dem Lauenareal sollen bis 2030 das Sorbische Museum und das Sorbische Institut mit Archiv, Bibliothek und Trachtendepot zusammengeführt werden. Das rund 50 Millionen Euro teure Projekt wird aus Strukturmitteln finanziert und gilt als bislang größtes Bauvorhaben der Stiftung für das sorbische Volk. Die eigentlichen Bauarbeiten sollen im Frühjahr 2027 starten.